0: bitten wieder an ihren Wettbewerben unter eigener Flagge und mit Nationalhymne teilzunehmen. Das hat der Verband mitgeteilt und gleichzeitig angekündigt. Das Verhalten russischer Delegationen und die Einhaltung der Anti-Doping-Protokolle streng zu überwachen. Russische und auch belarussische Sportler waren nach Beginn des Ukraine-Kriegs weitgehend vom internationalen Sport ausgeschlossen worden. Das Wetter für Deutschland. In der Nacht im Nordosten abziehende Schauer, gegen morgen im Südwesten örtlich neue Schauer und Gewitter, sonst locker bewölkt oder sternenklar. Die Tiefstwerte 21 bis 14 Grad. Tagsüber breiten sich vom Südwesten bis in den Osten Schauer und teils kräftige Gewitter aus, sonst heiter bis wolkig, dazu maximal 20 bis 38 Grad. Die Zeit, es ist 2.03 Uhr.
1: Vielen Dank an die Kollegen von den Nachrichten. Und wir machen gleich weiter mit dem Blick auf die Straßen. Hier ist der Verkehrsservice in der ARD-Hitnacht. A5 Frankfurt Richtung Karlsruhe, zwischen Heppenheim und Hemsbach bis 5 Uhr wegen Reparaturarbeiten Fahrbahn gesperrt. A7 Fulda Richtung Würzburg, zwischen Bad Brückenau-Volkers und Bad Brückenau-Wildflecken wegen einer Nachtbaustelle vorübergehend Fahrbahn gesperrt. Eine Umleitung führt über die U54. A12 Autobahn der Freiheit, Frankfurt-Oder Richtung Berliner Ring, zwischen Briesen und Fürstenwalder Ost, Bauarbeiten bis ca. 5 Uhr, Fahrbahn gesperrt. A14 Wismar Richtung Schwerin, zwischen Jesendorf und Schwerin Nord, nach einem Unfall, Fahrbahn gesperrt. Und die A71 Richtung Schweinfurt, dort ist zwischen Arnstadt Süd und Stadt Ilm sowie zwischen Meiningen Süd und Rentwertshausen wegen Tunnelwartungsarbeiten die Fahrbahn noch bis ca. 6 Uhr gesperrt.
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1: Herzlich willkommen, sagt Ronny Krabmann.

Unverkennbar, der Sound von Anya. Anywhere is in der ARD-Hitnacht. Und damit schauen wir kurz auf die Uhr. Inzwischen 2.15 Uhr, 2:15, 3:15. Guten Morgen für alle, die jetzt aufstehen.

Musik von Earth, Wind and Fire, September, hier bei uns in der ARD-Hitnacht. Guten Morgen, Ronny, schreibt der Helge aus Nordrhein-Westfalen. Der Urlaub ist ja gestern vorbei, ich stehe wieder in der Backstube. Ja, Sie und Ihr Team halten mich aufrecht mit richtig cooler Musik und den Kommentaren dazu habe ich viel Freude. ARD Mitternacht, immer gerne. Nee, Hitnacht, hat sich verschrieben, der Meister. Aber ist nicht schlimm, vielleicht kann passieren beim Teigkneten. Brötchen hätte ich jetzt auch Bock drauf, aber naja, gut. Was soll's, wir machen weiter mit Musik von Bruce Springsteen, The River. Und wenn Sie mir schreiben wollen, können Sie es tun unter ard-hitnacht@mdr.de. Freue mich auf Ihre Zeilen.

Sonne in der Nacht. Peter Maffay hier bei uns in der Nacht in der ARD Hitnacht. 2.26 Uhr, inzwischen 4 Minuten noch. Dann ist es 14:30. Dann schauen wir auf die Straßen in Deutschland. Und wir sagen Dankeschön an alle, die sich hier bei uns beteiligt haben und geschrieben haben. Und zum Thema Freundschaft, wirklich tolle Geschichten. Ich bin noch am Lesen und ich antworte auch noch. Und wir haben selbst aus Australien haben wir Meldungen bekommen von einer jungen Frau, die hat ihre beste Freundin in Deutschland besucht. Die waren auf der Schwäbischen Alb. Da ist übrigens gerade irgendwie ein Rockfestival, habe ich gehört. Ne? So Rock dein Leben soll das heißen. Da geht wohl auch ziemlich die Post ab bei diesem Festival. Naja, vielleicht waren sie auch dort gewesen. Auf jeden Fall, Freundschaft ist was Feines und es ist wichtig, dass man selbige pflegt. Also bleiben Sie in Freundschaft immer gut verbunden und haben Sie Dank für Ihre reichlichen Zuschriften.

0: 2.30 Uhr in der ARD Hitnacht. Wir schauen kurz auf die Straßen und beginnen mit einer Sofortmeldung. Achtung, Falschfahrer auf der A3. Frankfurt-Köln unterwegs zwischen Neustadt-Wied und Siebengebirge. Kommt Ihnen aktuell ein Falschfahrer entgegen, fahren Sie äußerst rechts und überholen Sie nicht. Wir geben Bescheid, sobald die Gefahr vorüber ist. Auf der A3 Frankfurt-Köln zwischen Neustadt-Wied und Siebengebirge ist ein Falschfahrer unterwegs. Vorsicht bitte in beiden Richtungen. Frankfurt Richtung Karlsruhe zwischen Heppenheim und Hemsbach bis 5 Uhr Fahrbahn wegen Reparaturarbeiten gesperrt. A7 Fulda Richtung Würzburg zwischen Bad Brückenau-Volkers und Bad Brückenau-Wildflecken wegen einer Nachtbaustelle vorübergehend Fahrbahn gesperrt. Es gibt eine Umleitung, die führt über die U54. A12 Autobahn der Freiheit Frankfurt-Oder Richtung Berliner Ring zwischen Briesen und Fürstenwalde Ost wegen Bauarbeiten bis ca. 5 Uhr. Die Fahrbahn gesperrt. A14 Wismar Richtung Schwerin zwischen Jesendorf und Schwerin Nord nach einem Unfall aktuell die Fahrbahn gesperrt. A71 Richtung Schweinfurt zwischen Arnstadt Süd und Stadt Ilm sowie zwischen Meiningen Süd und Rentwertshausen wegen Tunnelwartungsarbeiten bis 6 Uhr die Fahrbahn gesperrt. Soweit unser Blick auf die Straßen in Deutschland.
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0: Im Studio Ronny Krappmann.

2.38 Uhr. Achtung, Falschfahrer auf der A3 Frankfurt-Köln zwischen Neustadt-Wied und Siebengebirge kommt Ihnen noch immer ein Falschfahrer entgegen. Fahren Sie bitte äußerst rechts und überholen Sie nicht. Wir geben Bescheid, sobald die Gefahr vorüber ist.

0: Die Mamas und die Papas hier bei uns in der ARD-Hitnacht. Wir blicken nochmal ganz schnell auf die Straßen und haben immer noch den Falschfahrer, der unterwegs ist. Achtung, Falschfahrer auf der A3, eben gerade grün geworden, Frankfurt-Köln, kein Falschfahrer mehr unterwegs zwischen Neustadt-Wied und Siebengebirge. Das klingt gut, freuen wir uns drüber, wünschen wir allen, die ja unterwegs sind, eine gute Fahrt. Entwarnung auf der A3, Frankfurt-Köln, kein Falschfahrer mehr unterwegs zwischen Neustadt-Wied und Siebengebirge.
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0: Jetzt mit Musik von George Michael, ein bisschen was für die Seele. Also Radio lauter.

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1: Um 3 Uhr mit Christine Beidt. Das Recht auf Reparatur gilt ab sofort in Deutschland. Damit wird eine Vorgabe der EU umgesetzt. Sie will so den Elektroschrott reduzieren. Was jetzt gilt, erklärt Brüssel-Korrespondentin Sarah Lopez.
2: Wenn zum Beispiel eine Waschmaschine innerhalb der Gewährleistungsfrist von 2 Jahren kaputt geht, dann hat der Käufer die Wahl: austauschen oder reparieren lassen. Wer sich für die Reparatur entscheidet, wird dafür belohnt mit einer Verlängerung der Gewährleistung um 1 Jahr. Aber auch wenn ein Gerät erst danach kaputt geht, haben Käufer jetzt das Recht, Geräte wie Smartphones, Fernseher und Kühlschränke reparieren zu lassen. Und zwar je nach Produktgruppe 7 bis 10 Jahre, nachdem das letzte Gerät des jeweiligen Modells auf den Markt gebracht wurde.
1: Saudi-Arabien will nach Angriffen auf seine Schiffe ein Militärbündnis gründen, das die Schifffahrt im Roten Meer schützen soll. Teil der Allianz sind nach saudischen Angaben 14 Länder, darunter mehrere Golfstaaten, die Türkei und Ägypten. Man wolle internationale Handelsrouten und die weltweite Energieversorgung absichern, hieß es. Zuletzt hatten jemenitische Houthi-Rebellen saudische Schiffe angegriffen. Der Klimawandel hat die schweren Waldbrände in Frankreich und Spanien laut einer Untersuchung begünstigt. Die Forschungsinitiative World Weather Attribution teilte mit, Wetterbedingungen, unter denen sich Brände entwickeln könnten, seien heute deutlich wahrscheinlicher. Stefan Hübner berichtet.
3: Die Forschenden haben das Feuerwetter untersucht, also Hitze, Trockenheit und weitere Wetterbedingungen, die Waldbrände begünstigen. Ihr Ergebnis: In Südwestfrankreich hat sich die Feuerwetterwahrscheinlichkeit mindestens verdoppelt. In Teilen Spaniens ist sie sogar mindestens 20 Mal so hoch wie vor dem Einsetzen des Klimawandels.
1: Die ungarische Regierung hat Menschen und Firmen im Land zum Stromsparen aufgerufen. Es drohe eine beispiellose Energiekrise, hieß es. Ungarn musste wegen des niedrigen Wasserstands der Donau sein Atomkraftwerk abschalten. Das liefert rund die Hälfte des landesweit benötigten Stroms. Nach der WM-Boykottandrohung der Europäischen Fußballunion UEFA lehnt auch der Verband des nord- und mittelamerikanischen Fußballs CONCACAF Investorenpläne von FIFA-Chef Infantino ab. Die CONCACAF kritisiert, es fehle ein ordnungsgemäßes Entscheidungsverfahren. Außerdem frage man sich, warum die Finanzierung von Turnieren wie der WM überhaupt durch private Investoren nötig sein solle. Das Wetter für Deutschland. In der Nacht im Nordosten abziehende Schauer, gegen morgen im Südwesten örtlich neue Schauer und Gewitter, sonst locker bewölkt oder sternenklar. Die Tiefstwerte 21 bis 14 Grad. Tagsüber breiten sich vom Südwesten bis in den Osten Schauer und teils kräftige Gewitter aus, sonst heiter bis wolkig. Dazu maximal 20 bis 38 Grad. Die Zeit 3:03.
4: Guten Morgen, liebe Autofahrer. Hier ist der Verkehrsservice in der ARD-Hitnacht. A5 Frankfurt Richtung Karlsruhe. Zwischen Heppenheim und Hemsbach bis 5 Uhr wegen Reparaturarbeiten Fahrbahn gesperrt. A7 Fulda Richtung Würzburg zwischen Bad Brückenau-Volkers und Bad Brückenau-Wildflecken wegen einer Nachtbaustelle vorübergehend Fahrbahn gesperrt. Eine Umleitung führt über die U54. A12 Autobahn der Freiheit, Frankfurt-Oder Richtung Berliner Ring, zwischen Briesen und Fürstenwalde Ost, wegen Bauarbeiten bis ca. 5 Uhr die Fahrbahn gesperrt. A14 Wismar Richtung Schwerin, zwischen Jesendorf und Schwerin Nord, nach einem Unfall Fahrbahn aktuell gesperrt. A71 Richtung Schweinfurt, zwischen Arnstadt Süd und Stadt Ilm, sowie zwischen Meiningen Süd und Trentwertshausen, Tunnelwartungsarbeiten, das Ganze dauert noch an bis 6 Uhr. Soweit unser Blick auf die Straßen in Deutschland.
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4: Am Mikrofon Ronny Krabmann.

Inzwischen 3:12 Uhr. In 3 Minuten 3:45 Uhr für alle, die jetzt langsam aufstehen, zum Beispiel Bäckermeister, die in die Backstube müssen, damit schöne, frische Brötchen entstehen, dem wünschen wir einen guten Start in den neuen Tag. Aber auch alle anderen, zum Beispiel Straßenbahnfahrer oder Polizei oder Wachschutz, Zeitungsausträger, alle sind heute Nacht unterwegs oder Pflegekräfte, die sich ganz intensiv und liebevoll um unsere Angehörigen kümmern. Also von daher allen einen guten Start in den neuen Tag. Und alle, die noch auf Schicht sind, halten Sie durch. Auch das hat ein Ende und wir begleiten Sie mit richtig guter Musik. Jetzt hier bei uns in der ARD-Hitnacht.

Die Fallian Cannibals mit Good Thing hier in der ARD Hit nach 3.26 Uhr, 4 Minuten vor 3:30 gleich schauen wir auf die Straßen in Deutschland. Für alle die, die jetzt langsam raus müssen aus den Federn, einen guten Start in diesen neuen Tag.

0: Musik von Clymie Fischer. Und damit ist es 3.30 Uhr, halb vier. Guten Morgen, liebe Autofahrer. Hier ist der Verkehrsservice in der ARD-Hitnacht. A5 Frankfurt Richtung Karlsruhe, zwischen Heppenheim und Hemsbach bis 5 Uhr. Die Fahrbahn wegen Reparaturarbeiten gesperrt. A7 Fulda Richtung Würzburg, zwischen Bad Brückenau-Volkers und Bad Brückenau-Wildflecken, wegen einer Nachtbaustelle bis ca. 4 Uhr die Fahrbahn gesperrt. Eine Umleitung führt über die U54. A14 Wismar Richtung Schwerin, zwischen Jesendorf und Schwerin Nord, nach einem Unfall aktuell die Fahrbahn gesperrt. A71 Richtung Schweinfurt, zwischen Arnstadt Süd und Stadt Ilm, sowie zwischen Meiningen Süd und Rentertshausen. Tunnelwartungsarbeiten, das Ganze dauert noch bis ca. 6 Uhr. Soweit unser Blick auf die Straßen in Deutschland.
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0: Am Mikrofon Ronny Krappmann.

Herzewoman. Vaya con Dios in der ARD Hitnacht. Tja, gestern haben wir begonnen mit Ihren Zuschriften und Gedanken zum Thema Freundschaft. Und an der Stelle möchte ich mich nochmal ganz, ganz herzlich bedanken für die vielen, vielen Zuschriften und Ihre Gedanken zum Thema Freundschaft, wie wichtig das ist für ein gesundes Leben und auch für die Psyche. Und also hat mich sehr berührt, was ich da gelesen habe. Und bin immer noch dabei und versuche jede E-Mail und sei es nur mit einem kleinen Satz zu beantworten neben der ganzen Sendung hier. Also, wie gesagt, Freundschaft, etwas ganz, ganz Wichtiges, und dass Sie das so berührt hat, das Thema, und dass Sie sich so mit dran beteiligt haben, dafür nochmal ganz, ganz herzliches Dankeschön.

Musik aus Schweden von Ace of Base, All That She Wants. Musik aus den 90ern. Inzwischen 3:52 Uhr in 8 Minuten. 4 Uhr.

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1: Um 4 Uhr mit Christine Beidt. Der von den USA initiierte sogenannte Friedensrat hat eine Vereinbarung für die Entwaffnung der islamistischen Hamas im Gazastreifen erzielt. Das hat US-Präsident Trump mitgeteilt. Demnach sollen auch alle anderen islamistischen Gruppen in dem Gebiet ihre Waffen abgeben müssen. Aus der Nachrichtenredaktion Steffi Linkscheid.
2: Sobald die Entwaffnung abgeschlossen sei, würden sich die israelischen Streitkräfte zurückziehen, so Trump. Dann werde eine internationale Stabilisierungstruppe zusammen mit einer neuen palästinensischen Polizei die Verantwortung für den Gazastreifen übernehmen. Israel soll laut Trump die Sicherheit bekommen, dass der Küstenstreifen nicht länger als Basis für Terroranschläge missbraucht werde. Ob die Vereinbarung Bestand haben wird, ist unklar. Aus US-Kreisen heißt es, Vertreter der Hamas hätten ihr zugestimmt. Ein offizielles Statement der Terrormiliz gibt es bisher nicht und auch Israel hat sich noch nicht dazu geäußert.
1: Die spanische Regierung schickt nach der Ankunft zahlreicher Menschen aus Marokko das Militär in die spanische Enklave Ceuta. Es sollen Dutzende Soldaten, eine Tauchereinheit und ein Militärschiff verlegt werden, teilte das Innenministerium in Madrid mit. Stefan Ehlert berichtet.
3: In den Vortagen sind tausende Migranten von Marokko aus schwimmend und zu Fuß in die Stadt gelangt. Spaniens Ministerpräsident Sanchez sagte, man setze alle Hebel in Bewegung, um auf die Lage in Ceuta zu reagieren. Außenminister Alvarez hat mehrfach mit seinem marokkanischen Amtskollegen Bourita telefoniert und versichert, man wolle die intensive und fruchtbare Zusammenarbeit beider Länder stärken. Die spanische Linkspartei Suma fordert, dass die Krise unter Wahrung der Menschenrechte bewältigt wird.
1: Das Recht auf Reparatur ist in Deutschland in Kraft getreten. Und zwar für bestimmte Elektrogeräte wie Waschmaschinen oder Smartphones. Nun gilt unter anderem, geht ein solches Gerät innerhalb der Gewährleistungsfrist von 2 Jahren kaputt, kann der Käufer zwischen einem Austausch und einer Reparatur entscheiden. Wird das Gerät repariert, verlängert sich danach die Gewährleistung um ein weiteres Jahr. Damit wird eine Vorgabe der EU umgesetzt. Sie will so den Elektroschrott reduzieren. Der Boxweltverband World Boxing erlaubt russischen Athleten wieder an ihren Wettbewerben unter eigener Flagge und mit Nationalhymne teilzunehmen. Das hat der Verband mitgeteilt und gleichzeitig angekündigt, das Verhalten russischer Delegationen und die Einhaltung der Anti-Doping-Protokolle streng zu überwachen. Russische und auch belarussische Sportler waren nach Beginn des Ukraine-Kriegs weitgehend vom internationalen Sport ausgeschlossen worden. Das Wetter für Deutschland. Die Tiefstwerte liegen am Morgen zwischen 21 und 14 Grad. Tagsüber breiten sich vom Südwesten über die Landesmitte bis in den Osten Schauer und teils kräftige Gewitter aus. Sonst heiter bis wolkig, schwacher bis mäßiger Nordwestwind, dazu maximal 20 bis 38 Grad. Die Zeit 4.03 Uhr.
4: Können die Kollegen von den Nachrichten... Und wir machen gleich weiter mit dem Blick auf die Straßen. Hier ist der Verkehrsservice in der ARD-Hitnacht. A5 Karlsruhe Richtung Frankfurt zwischen Bruchsal und Kronau. Nach einem Unfall aktuell Fahrbahn gesperrt. A5 Frankfurt Richtung Karlsruhe zwischen Heppenheim und Hemsbach. Bis 5 Uhr wegen Reparaturarbeiten die Fahrbahn gesperrt. A7 Fulda Richtung Würzburg zwischen Bad Brückenau-Volkers und Bad Brückenau-Wildflecken. Nachtbaustelle noch bis ca. 4.30 Uhr. Eine Umleitung führt über die U54. A14 Wismar Richtung Schwerin. Zwischen Jesendorf und Schwerin Nord nach einem Unfall aktuell die Fahrbahn gesperrt. A71 Richtung Schweinfurt. Zwischen Arnstadt Süd und Stadt Ilm sowie zwischen Meiningen Süd und Rentwertshausen. Tunnelwartungsarbeiten. Das Ganze dauert noch bis 6 Uhr. Daher die Fahrbahn gesperrt.
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4: Guten Morgen wünscht Ronny Krappmann.

Ein weiterer schöner sonniger Sommertag wartet auf uns mit herrlichen Temperaturen und ich wünsche Ihnen, dass Sie vielleicht noch etwas aus diesem Tag machen können und nicht nur an Arbeit denken müssen. Vielleicht haben Sie ja zeitiger Feierabend oder vielleicht haben Sie ja Ferien oder vielleicht machen Sie einfach blau. Nee, das machen wir nicht. Wir machen nicht blau. Nein, das würde uns nie in den Sinn kommen. Nicht bei diesem herrlichen Wetter, oder?

0: Musik aus den 80ern von Starship. Nothing's gonna stop us now. Damit ist es 4.30 Uhr. Hier ist der Verkehrsservice in der ARD-Hitnacht. A5 Karlsruhe Richtung Frankfurt. Zwischen Bruchsal und Kronau nach einem Unfall aktuell Fahrbahn gesperrt. A5 Frankfurt Richtung Karlsruhe zwischen Heppenheim und Hemsbach bis 5 Uhr wegen Reparaturarbeiten die Fahrbahn gesperrt. A7 Fulda Richtung Würzburg zwischen Bad Brückenau-Volkers und Bad Brückenau-Wildflecken Nachtbaustelle bis ca. 5 Uhr Fahrbahn gesperrt. Eine Umleitung führt über die U54. A14 Wismar Richtung Schwerin zwischen Jesendorf und Schwerin Nord nach einem Unfall aktuell die Fahrbahn gesperrt. A71 Richtung Schweinfurt zwischen Arnstadt Süd und Stadt Ilm sowie zwischen Meiningen Süd und Rentwertshausen. Tunnelwartungsarbeiten. Das Ganze dauert noch bis 6 Uhr. Die Fahrbahn ist gesperrt.
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0: Guten Morgen wünscht Ronny Krappmann.

So manch einer ist gerade mit dem Auto unterwegs und freut sich über die schicke Musik, die wir da zu senden haben. Hier bei uns in der ARD Hitnacht. Schön, dass Sie mit am Radio sind. Schön, dass Sie mit uns aufstehen bzw. den Weg ins Bettchen finden. Wir schauen kurz auf die Uhr. 4.44 Uhr, na, wenn das kein Glück bringt. In einer Minute, 4:45 Uhr. Kommen Sie gut und sicher in den neuen Tag.

Musik von Emma Banden hier bei uns in der ARD-Hitnacht. 4.48 Uhr, 12 Minuten noch, dann ist es 5 und dann starten hier vereinzelt in Deutschland die Morningshows und die Kollegen, die freuen sich schon auf Sie. Ja, und haben eine Menge vorbereitet. Dürfen Sie gespannt sein. Wir wünschen Ihnen einen guten Start in den neuen Tag und natürlich jetzt schon mal ein schönes Wochenende mit viel Sonne, nicht nur im Herbst.

4.57 Uhr. Wir haben eine Sofortmeldung. Vorsicht bitte auf der A4 Köln Richtung Olpe zwischen Bielstein und Gummersbach. Achtung, Personen werfen Steine auf die Fahrbahn. Vorsicht bitte auf der A4 Köln Richtung Olpe zwischen Bielstein und Gummersbach. Achtung, Personen werfen Steine auf die Fahrbahn. Soweit unser Hinweis aus dem Verkehrsstudio.

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1: Um 5 Uhr mit Christine Beidt. Der von den USA initiierte sogenannte Friedensrat hat eine Vereinbarung für die Entwaffnung der islamistischen Hamas im Gazastreifen erzielt. Das hat US-Präsident Trump mitgeteilt. Vieles ist noch unklar. Medien berichten, in den nächsten 2 Wochen soll über den konkreten Zeitplan beraten werden. Aus Tel Aviv, Jan-Christoph Kitzler.
2: Die Waffen der Hamas sollen offenbar an ein nationales palästinensisches Komitee übergeben werden, das bisher noch nicht im Gazastreifen ist. Es heißt, der Prozess könne insgesamt 200 bis 300 Tage dauern. Auch die internationale Stabilisierungstruppe, die Entwaffnung im Gazastreifen überwachen soll, ist noch nicht in dem Gebiet. Unklar ist auch, ob und wann sich Israel aus dem Gazastreifen zurückzieht. Vertreter der israelischen Regierung hatten mehrfach gesagt, ein Rückzug der Truppen, die mehr als 65% des Küstenstreifens kontrollieren, komme erst in Frage, wenn das Gebiet vollständig demilitarisiert sei.
1: Saudi-Arabien will nach Angriffen auf seine Schiffe ein Militärbündnis gründen, das die Schifffahrt im Roten Meer schützen soll. Teil der Allianz sind nach saudischen Angaben 14 Länder, darunter mehrere Golfstaaten, die Türkei und Ägypten. Man wolle internationale Handelsrouten und die weltweite Energieversorgung absichern, hieß es. Zuletzt hatten jemenitische Houthi-Rebellen saudische Schiffe angegriffen. Versuchsmodelle der künstlichen Intelligenz Claude haben bei Tests die Systeme von 3 Organisationen gehackt. Das hat der Entwickler Anthropic bestätigt. Grund war demnach eine Fehlkonfiguration, die habe es den Modellen ermöglicht, aus einer eigentlich isolierten Umgebung auf das Internet zuzugreifen. In den vergangenen Tagen war ein ähnlicher Vorfall beim Konkurrenten OpenAI bekannt geworden. Nach der WM-Boykottandrohung der europäischen Fußballverbände hat FIFA-Präsident Infantino den nächsten Rückschlag hinnehmen müssen. Auch der für Nord- und Mittelamerika zuständige Verband CONCACAF lehnt Infantinos Investorenpläne geschlossen ab. Das teilte der Verband nach einer gemeinsamen Sitzung mit. Luise Kropf berichtet.
3: Der FIFA-Präsident hatte den 211 Mitgliederverbänden durch den Verkauf von Anteilen an private Investoren erhöhte Einnahmen in Aussicht gestellt. Die UEFA hat verkündet, einstimmig alle FIFA-Wettbewerbe, also auch die Fußball-Weltmeisterschaft, zu boykottieren, wenn der Weltverband an seinen angekündigten Plänen festhalten sollte. Mit einem Boykott droht die CONCACAF nicht. Sie äußern aber hinsichtlich des fehlenden ordnungsgemäßen Verfahrens, der künstlich verkürzten Frist und des Fehlens jeglicher Prüfung oder Genehmigung durch die zuständigen FIFA-Gremien deutliche Kritik.
1: Das waren die Nachrichten mit Christine Beidt.
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4: Claudia muss heute die richtigen Knöpfe drücken.
5: Ach ja, ja, ja, der Schlingel. Da steht er am Pult und schiebt's auf mich.
4: So war's aber auch. Hallo, guten Morgen, lieber Autofahrer. Passt bitte auf, wir haben einen Unfall auf der A3 Köln Richtung Frankfurt zwischen Dietz und Limburg Nord. Und die A5 ist gesperrt, Frankfurt Richtung Karlsruhe zwischen Heppenheim und Hemsbach. Circa noch eine Stunde, da laufen Reparaturarbeiten. So, jetzt drückst du den Knopf da, Claudia. Ja, genau. Nee, nicht den, den da. Drück mal. Also, es geht doch.
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5: Es wird nicht mehr so extrem heiß wie gestern, aber schwül, ab und zu Sonne, hier und da bilden sich Schauer oder Gewitter. Und örtlich kann es dann kräftigen Platzregen geben, Hagel, stürmische Böen. Die Temperaturen steigen heute wieder, 27 Grad ganz oben in der Eifel bis 34 Grad in der Vorderpfalz. Und der SWR1 Wettertrend, morgen auch Sonne, Wolken, erst noch einzelne Schauer oder Gewitter bis 31 Grad und am Sonntag, da wird es dann wieder heißer bis 34 Grad.
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5: Er kann es doch. Guten Morgen.
4: Schönen Freitag.
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0: Guten Morgen um 10.05 Uhr und bitte Vorsicht auf der B9, B256, Koblenz Richtung Bonn. Da war ein Unfall gerade passiert, noch ungesichert, zwischen Kettich und Andernach Süd. Passt bitte besonders auf. So, und damit geht die 5. Ferienwoche bei uns in Rheinland-Pfalz zu Ende.
1: Ja, und Mütter versuchen immer noch, sich zu erholen.
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3: Fragt sich nur, wann und wie diese Mama sich im Urlaub entspannt.
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0: So unfassbar großartig, diese Nummer. Die Eagles und ihr Hotel California. Das löst tatsächlich bei Claudia und mir schon so absolute Hitparaden-Vibes aus, ne?
1: Ja. Apropos.
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0: Morgen, genau 5:30.
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0: Aus unserer Nachrichtenredaktion, Susanne Kimmel.
2: Guten Morgen. Der große Wald- und Flächenbrand im Kreis Birkenfeld ist unter Kontrolle. Das hat die Feuerwehr am Abend mitgeteilt, die bei dem Einsatz bei Reichenbach unter anderem Unterstützung von der Bundeswehr bekommen hat. Der von den USA initiierte sogenannte Friedensrat hat eine Vereinbarung für die Entwaffnung der Hamas im Gazastreifen erzielt. Das hat US-Präsident Trump mitgeteilt. Israel und die islamistische Hamas haben sich bislang nicht offiziell geäußert. Spanien schickt nach der Ankunft zahlreicher Menschen aus Marokko das Militär in die spanische Exklave Ceuta. Laut Innenministerium sollen Dutzende Soldaten, eine Tauchereinheit und ein Militärschiff verlegt werden. Das Recht auf Reparatur ist in Deutschland in Kraft getreten. Und zwar für bestimmte Elektrogeräte wie Waschmaschinen oder Smartphones. Geht ein solches Gerät innerhalb der Gewährleistungsfrist von 2 Jahren kaputt, kann der Käufer jetzt zwischen einem Austausch und einer Reparatur entscheiden.
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0: Guten Morgen, Autofahrer. Der aktuellste Verkehrsservice für euch. Die A3 haben wir da, Köln Richtung Frankfurt. Die ist zwischen Dietz und Limburg-Nord gesperrt worden nach einem Unfall. Und auch dicht die A5 Frankfurt Richtung Karlsruhe zwischen Heppenheim und Hemsbach. Circa noch eine halbe Stunde dicht wegen Reparaturarbeiten. Kommt gut an.
3: Das Wetter. Also es wird nicht mehr ganz so heiß wie gestern. Dafür aber schwül. Nur noch ab und zu Sonne und es kann auch hier und da Schauer oder Gewitter geben. In manchen Regionen, Stellen bleibt es aber auch komplett trocken. Anders gibt es kräftigen Platzregen, Hagel oder stürmische Böen. Also da steckt man heute nicht drin. Die Temperaturen im Laufe des Tages 27 Grad oben in der Eifel bis 34 Grad in der Vorderpfalz. Und der SWR1 Wettertrend. Morgen auch Sonne, Wolken, erst noch einzelne Schauer oder Gewitter bis 31 Grad. Und am Sonntag, da wird es dann wieder sonniger und bis 34 Grad heiß.
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3: Schönen guten Morgen.
0: Einen guten Start Richtung Wochenende.
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0: Guten Morgen, Rheinland-Pfalz. Und immerhin hier um 20 vor 6 ein bisschen abgekühlt hat es ja schon über Nacht, ne? In Simmern 16 Grad, Gietorf, Andernach auch 16, Altenkirchen 18, okay, Bad Dürkheim 19 Grad, aber das ist ja immer noch angenehm, ne?
1: Das nehmen wir als gute Vorbereitung für die heute 34 Grad, die wieder angekündigt sind. Sonntag auch. Morgen so eine Mini-Delle, ne? Maximal 31 Grad. Also wir hoffen, eure Badetasche, die steht schon mehr oder weniger gepackt in der Wohnung. Da kommen dann nur mal so Badehosen, Handtücher zum Trocknen raus. Oder ja, wie kühlt ihr euch denn eigentlich am liebsten ab? Wo genau?
2: Der Silbersee in Bohmheim-Roxheim, der ist eigentlich ganz cool, weil hier gibt es eine schöne Strandbar und man hat so ein bisschen auch Sand.
3: Ich muss immer ans Naturschwimmbad in Bingen denken. Es hat halt einen viel krasseren Wellness-Faktor, finde ich. Die Wiese ist auch nicht so ausgetrocknet, man hat mehr Schatten und man hat natürlich auch einen super schönen Ausblick über Bingen und über das Rheintal.
4: Ich war immer im Freibad Heltersberg, das ist in der Nähe von Kaiserslautern und da fand ich es immer sehr, sehr toll als Kind. Also es ist auf jeden Fall nicht so überfüllt wie in der Stadt. Man hat viel Freiraum, die Preise sind noch fair, muss man sagen.
5: Der Gimsheimer See ist sehr, sehr kalt, weil er ein Baggersee ist und tief ist. Ist eigentlich immer nett, weil man da nur die Parkgebühren zahlen muss. Recht schön mit dem Volleyballfeld auch noch.
6: Mein Lieblingsbadeort ist der Echersee. Es ist in der Nähe von Worms. Da ist ein Spielplatz noch dabei. So ein bisschen Sandstrand. Es ist, finde ich, auch eine gute Größe. Und generell sehr schön. Viel Natur.
0: Oh, das klingt alles toll. Wir haben mitgeschrieben. Der Silbersee in Bobenheim-Roxheim, Naturschwimmbad Bingen, das Freibad Heltersberg bei Kaiserslautern, der Gimsheimer See, der Eichersee bei Worms.
1: Und noch mehr Freibad-Tipps und Badeseen gibt es bei uns im Netz auf sbr1.de. Einfach mal im Suchfeld da oben rechts Badesee eingeben und schon kommt ihr zu unserer tollen Landkarte.
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0: Der Freitagmorgen. Schönen guten Morgen. Es ist 5.48 Uhr.
1: Und hier nochmal ein Update für euch von der A3. Die ist ja gesperrt. Köln Richtung Frankfurt zwischen Dietz und Limburg Nord nach einem Unfall sind schon 2 Kilometer Stau vor der Ausfahrt Dietz. Und wir halten euch natürlich weiter auf dem Laufenden, wie es da weitergeht.
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1: Mit Anne Wassmann-Böhm. Guten Morgen. Selig sind die, die Frieden stiften. Mitten in Ingelheim stand eine Zeit lang eine Herde blauer Friedensschafe. Das war ein ungewohnter Anblick, denn blaue Schafe gibt es schließlich nicht. Sie sind auch nicht echt. Sie sind eine Idee des Künstlers Rainer Bonk. Seit über 20 Jahren reist Rainer Bonk mit seiner blauen Schafherde durch ganz Europa. Deshalb wird er auch der Blauschäfer genannt. Er sagt, jeder Mensch hat die gleiche Würde, jeder zählt. Die blaue Herde steht für Frieden, Toleranz und ein gutes Miteinander. Niemand soll ausgeschlossen werden, nur weil er oder sie anders ist. Die Schafe sind nicht zufällig blau. Die Farbe Blau verbinden viele mit Frieden und mit internationaler Verständigung. Was mir gefällt, ist, dass diese blauen Schafe nach der Ausstellung nicht einfach wieder aus Ingelheim verschwunden sind. Einige haben sich über die Stadt verteilt. Bis heute begegnen sie mir in Schaufenstern, auf Weingütern und in Kindertagesstätten. Jedes Mal, wenn ich eins entdecke, bleibe ich einen Moment stehen. Denn plötzlich ist sie wieder da, diese einfache Botschaft. Jeder Mensch hat die gleiche Würde. Jeder ist wichtig. Jeder zählt. Das verbreiten die Schafe als blaue Botschafter jetzt von allen möglichen Orten in der Stadt. Und es werden immer mehr. Ich finde das wunderbar. Selig sind die, die Frieden stiften. Toleranz und Frieden gehören mitten in unseren Alltag, in die Geschäfte, in die Familien, in die Nachbarschaft. Immer dann, wenn wir einander mit Respekt begegnen. Wenn wir den anderen nicht zuerst nach seiner Herkunft, seiner Meinung oder seinem Aussehen beurteilen, sondern als Mitmenschen sehen. Gut, dass die blauen Schafe sich immer weiter verbreiten. Sie erinnern uns täglich daran, dass Frieden dort beginnt, wo wir einem Menschen auf Augenhöhe begegnen und seine Würde achten. Anne Wassmann-Böhm aus Ingelheim von der Evangelischen Kirche.
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3: 6 Uhr im Studio Susanne Kimmel. Die USA melden eine Vereinbarung zur vollständigen Entwaffnung der Hamas. Der große Wald- und Flächenbrand im Kreis Birkenfeld ist unter Kontrolle. Das Wetter in Rheinland-Pfalz heute schwül mit Sonne, Schauern oder Gewittern bei 27 bis 34 Grad. In die Verhandlungen über eine langfristige Waffenruhe im Gazakrieg kommt offenbar Bewegung. Der von den USA initiierte sogenannte Friedensrat hat nach Angaben von Präsident Trump eine Vereinbarung erzielt mit dem Ziel, die Hamas zu entwaffnen. Aus Washington, Nina Barth.
4: Unter Vermittlung Ägyptens, Katars, der Türkei und der USA habe sich die Hamas zum ersten Mal offiziell zu einem umsetzbaren Plan verpflichtet, auf alle ihre Waffen zu verzichten. Dem werde ein israelischer Rückzug aus Gaza folgen. Bisher ist aber unklar, ob die Vereinbarung tatsächlich Bestand haben wird. Unterschiedliche Medien berichten, ranghohe Hamas-Funktionäre hätten die Einigung ihnen gegenüber bestätigt. Aber offizielle Reaktionen der Hamas oder aus Israel gibt es bisher nicht.
3: Saudi-Arabien will nach Angriffen auf seine Schiffe ein Militärbündnis gründen, das die Schifffahrt im Roten Meer schützen soll. Teil der Allianz sind nach saudischen Angaben 14 Länder, darunter mehrere Golfstaaten, Pakistan, die Türkei und Ägypten. Es gehe darum, internationale Handelsrouten und die weltweite Energieversorgung abzusichern. Die Stadt Mainz hat im vergangenen Jahr 25 Millionen Euro weniger Schulden gemacht als zuvor angenommen. Das geht aus dem Jahresabschluss der Landeshauptstadt hervor. Als Grund nennt sie Mehreinnahmen bei der Gewerbesteuer und bei der Einkommenssteuer sowie Zahlungen vom Land. Nach einem Großeinsatz im Kreis Birkenfeld hat die Feuerwehr eine erste Entwarnung gegeben. Der Wald- und Flächenbrand bei Reichenbach ist demnach unter Kontrolle. Lisa Kuppe fasst die aktuelle Lage zusammen.
5: Rund 10 Hektar, also umgerechnet die Fläche von 14 Fußballfeldern, sind zwischen Reichenbach und Kronweiler abgebrannt, nach bisherigen Erkenntnissen wegen eines abgestellten Rallye-Autos. Um die Flammen zu löschen und eine weitere Ausbreitung zu verhindern, hat die Feuerwehr unter anderem Unterstützung von der Bundeswehr und US-Streitkräften bekommen. Auch in Mainz war die Feuerwehr am späten Nachmittag im Einsatz. Hier hat es im Bereich von Aussiedlerhöfen am Fußballstadion gebrannt. Die Wehrleute konnten aber verhindern, dass die Flammen auf Wohnhäuser und landwirtschaftliche Gebäude übergreifen.
3: Russische Boxer dürfen wieder an internationalen Wettbewerben unter eigener Flagge und mit Nationalhymne teilnehmen. Das hat der Weltboxverband mitgeteilt und gleichzeitig angekündigt. Das Verhalten russischer Delegationen und die Einhaltung der Anti-Doping-Protokolle streng zu überwachen. Russische und auch belarussische Sportler waren nach Beginn des Ukraine-Kriegs weitgehend vom internationalen Sport ausgeschlossen worden. Die Zeit, es ist 6.03 Uhr.
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6: Die gesperrte A3 Köln Richtung Frankfurt zwischen Dietz und Limburg-Nord nach einem Unfall. Vor der Ausfahrt Dietz sind es 2 Kilometer Stau. Wir updaten euch ja regelmäßig. Die letzte freie Ausfahrt ist momentan Montabaur. Kommt gut an.
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7: mit Hartmut Mühlbauer. Guten Morgen.
8: Guten Morgen.
7: Moin. Sag mal, viel kam da ja gestern nicht runter. Gibt es denn heute mehr Regen?
8: Nein, auch nicht. Das sind auch nur punktuelle Schauer und Gewitter, die heute stattfinden und die sich bilden. Am ehesten dann noch in den Abend und in die Nacht hinein in der Pfalz. Da könnte es etwas kräftiger und etwas verbreiteter zur Sache gehen. Sonst wird es wahrscheinlich wieder kaum was sein. Es gibt heute eine Mischung aus Sonne und Wolken und es ist schwül. Die Temperaturen sind aber nicht mehr so hoch wie gestern. 27 Grad gibt es Richtung Siegerland, 34 Grad an der Weinstraße. Und am Nachmittag weht der Wind wieder stark böse. Der SWR1 Wettertrend. Morgen gibt Sonne und Wolken im Wechsel. Kaum Schauer, also auch meist trocken. Bis 31 Grad und der Sonntag ist freundlich mit Sonnenschein.
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7: Schönen guten Morgen.
6: Und während wir hier in Rheinland-Pfalz auf die letzte Sommerferienwoche zusteuern, fangen sie in Bayern heute an.
7: Ja, und das bedeutet, jetzt haben 9 Tage lang alle 16 Bundesländer gemeinsam Sommerferien.
6: Ah.
7: Ja, quasi ein ganzes Land im Urlaubsmodus.
6: Das zeigt noch mehr, wie wichtig ihr alle seid, ja, wenn wir nächste Woche, wenn ihr arbeiten müsst und das Land am Laufen haltet. Also, tschakka.
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0: 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Guten Morgen, Rheinland-Pfalz. Es ist 6:12.
1: Und jetzt wollen wir unsere Blaulichthelden mal feiern. Dickes Dankeschön an die vielen hunderte Feuerwehrleute, die da gestern überall in Rheinland-Pfalz im Einsatz waren und darum gekämpft haben, dass diese Flächenbrände nicht größer werden. Neben dem Stadion von Mainz 05, dann in der Westpfalz bei Quirnbach und Börstadt, bei Bornich nahe der Lorelei, im Westerwald bei Buchholz und dann eben auch im Landkreis Birkenfeld.
0: Ja, da stand gestern bei Reichenbach ja eine große Fläche Wald in Flammen, wie wir heute früh wissen, 22 Hektar. Mittlerweile sind die Flammen gelöscht und das Gebiet sieht aus wie eine Mondlandschaft. Die Feuerwehr ist heute Morgen für die Nachlöscharbeiten weiter vor Ort mit mehr als 160 Einsatzkräften. Hier dazu Einsatzleiter Markus Keppler.
2: Wir arbeiten uns gerade Stück für Stück durch. Wir haben immer noch Glutnester, die wir ablöschen und entsprechend versuchen, eine weitere Ausbreitung zu verhindern.
1: Na, das bedeutet, diese 22 Hektar, die müssen Stück für Stück kontrolliert werden.
2: Das ist sehr aufwendig. Wir drehen quasi jeden Stein um und schauen auch ein bisschen tiefer rein. Und die Glutnester sind teilweise noch 10 cm unter der Erdoberfläche an Baumwurzeln. Also wir graben das auf und löschen es dann ab.
1: Mega aufwendig,
0: ja,
1: ne?
0: Ja, total. So, und was die Ursache für den Brand angeht, da wird vermutet, dass ein kaputtes Rallye-Auto schuld sein könnte. Darüber sprechen wir in der nächsten Stunde mit unserem Reporter und auch, wie die Feuerwehr die Lage jetzt heute Morgen einschätzt.
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0: Schönen guten Morgen, Rheinland-Pfalz. Es ist 6.20 Uhr. So, und welcher Song läuft am Wochenende ganz bestimmt in Koblenz? Ja, Oasis Wonderwall. Schön zum Mitgrölen.
1: Und welcher Song läuft wohl garantiert in Trier?
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1: Billy Joel, Piano Man, zum Mitschunkeln. So, woher wissen wir das? Von der GEMA.
0: Ja, die GEMA, das ist ja diese Gesellschaft, die Künstlerinnen und Künstler bezahlt, wenn ihre Songs laut gespielt werden. Und dafür müssen ja Veranstalter oder eben Städte melden, welche Musik sie so spielen.
1: Und jetzt gibt's diesen Extra-Service auf der Internetseite der GEMA. Gibst du irgendeinen Städtenamen ein und bekommst jeweils die Top 10 dieser Stadt.
0: Im Oasis, ne, in Koblenz auf der 1, auf der 2 Robbie Williams, Angels, auch schön zum Mitsingen. Oder in Trier, Piano Man, gerade gehört, auf der 1. Und Valerie von Amy Winehouse wäre da zum Beispiel auf der 2.
1: So, und in Mainz ganz vorn, ratet mal. Keine Überraschung? Klar, der Nachhallermarsch.
0: Und natürlich noch.
3: Wir alle, wir leben im Schatten des Doms.
0: Im Schatten des Doms auf der 2. Also spielt mal so ein bisschen rum. Checkt gerne eure Stadt, das macht wirklich richtig Spaß. Wir stellen euch den Link zur GEMA noch auf swr1.de.
1: So, wir haben das natürlich alles schön durchgeguckt, ne? Eine Stadt aus Rheinland-Pfalz ist uns da aufgefallen. Frankenthal, Platz 1 bis 8, nur ABBA-Songs.
0: Die Frankenthaler sind ja speziell. Und wir spielen euch zum Start in Richtung Wochenende jetzt die Nummer 1 aus Koblenz. Wonderwall.
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12: Guten Morgen, 6.31 Uhr.
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12: Aus unserer Nachrichtenredaktion Susanne Kimmel.
14: Guten Morgen. Der von den USA initiierte sogenannte Friedensrat hat eine Vereinbarung für die Entwaffnung der Hamas im Gazastreifen erzielt. Das hat US-Präsident Trump mitgeteilt. In Frage steht, ob es dazu kommt. Israel und die islamistische Hamas haben sich bislang nicht offiziell geäußert. Ein großer Flächen- und Waldbrand zwischen Reichenbach und Kronweiler im Kreis Birkenfeld ist nach stundenlangen Löscharbeiten unter Kontrolle. Mehr als 160 Feuerwehrleute arbeiten aber noch daran, Glutnester zu ersticken. SWR-Reporter Sebastian Grauer.
15: Der Einsatz bleibt für die Feuerwehr herausfordernd, denn die Feuerwehrleute sind in einem Tal mit mehreren Hängen unterwegs und müssen dort per Hand löschen. Mehr als 200 Einsatzkräfte von der Bundeswehr, den US-Streitkräften, der Polizei und der Zivilbevölkerung haben seit gestern Nachmittag gegen die Flammen nahe des Truppenübungsplatzes bei Reichenbach gekämpft. Dort waren etwa 22 Hektar Wald- und Wiesenfläche in Brand geraten. Das Feuer wurde nach Angaben des Bürgermeisters der Verbandsgemeinde Baumholder von einem Rallye-Auto ausgelöst. Das wurde von der Polizei für weitere Ermittlungen nun sichergestellt.
14: Fußball-Bundesligist Mainz 05 bestreitet heute ein weiteres Testspiel. Im Trainingslager in Österreich treffen die Meister auf Shabab Al-Ahli aus Dubai. Der Verein spielt dort ebenfalls in der höchsten Liga. Das nächste Testspiel für die Mainzer steht dann schon morgen an gegen den italienischen Erstligisten Udinese Calcio.
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12: Der aktuellste Verkehrsservice mit der gesperrten A3. Hier das Update. Köln Richtung Frankfurt zwischen Dietz und Limburg-Nord. Sperrung nach Unfall. Vor der Ausfahrt Dietz sind es 4 Kilometer Stau. Die letzte freie Ausfahrt ist Montabaur. Kommt gut an.
16: Das Wetter. Schwül wird es heute. Ab und zu Sonne, aber hier und da bilden sich auch Schauer oder Gewitter. Örtlich kann es auch kräftigen Platzregen geben, Hagel oder stürmische Böen. Und die Temperatur nicht mehr ganz so heiß wie gestern. 27 Grad maximal in der Eifel zum Beispiel ganz oben und 34 Grad in der Vorderpfalz. Der SWR1-Wettertrend fürs Wochenende. Morgen Sonne, Wolken, auch da noch einzelne Schauer oder Gewitter bis 31 Grad. Und am Sonntag wird es dann wieder sonniger bis 34 Grad.
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12: Ja, guten Morgen und in 6 Stunden, da wissen wir dann endlich, wo die nächste SWR1 Rheinland-Pfalz Hitparade stattfindet.
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0: Freitagmorgen mit SWR 1 Rheinland-Pfalz, ist es 6.41 Uhr.
1: Ja, und die Nacht war harmlos, kaum Gewitter und Regen. Und selbst wenn da was runterkommt, das ist ja nur so ein Tropfen auf den heißen Stein, ne, für die Flüsse bei uns in Rheinland-Pfalz.
0: Ja, extrem wenig Wasser, gerade auch im Rhein. Der Pegel in Kaub, der für die Schifffahrt ja so wichtig ist, stand heute früh, wir haben geguckt, bei 25 Zentimetern. Das heißt, so niedrig wie der historische Tiefstwert vor 8 Jahren. Damit der Pegel steigt, müsste schon einiges an Regen runterkommen, hat uns Uwe Belz gesagt, Hydrologe von der Bundesanstalt für Gewässerkunde in Koblenz.
2: Es muss zumindest Niederschläge geben, die über einen längeren Zeitraum größere Volumina bereitstellen. Also wir haben jetzt hier im Einzugsgebiet des Rheins zum Beispiel seit Februar diesen Jahres ein Niederschlagsdefizit von 100 bis 150 Millimetern erreicht. Das darf nicht auf einen Schlag fallen, dann fließt der größte Teil des Volumens ab. Das muss sich allmählich wie eine Art Landregen entwickeln und dann auch Sickermengen bereitstellen, die dann auch nachhaltig die Wasserreserven auffüllen können.
1: Die Regenmengen, die kann keiner beeinflussen, klar. Um das Problem Niedrigwasser langfristig in den Griff zu kriegen, muss aus Sicht des Hydrologen einiges passieren, zum Beispiel im Bereich Fluss- und Gewässerbau. Man müsste so eine Art Schwammlandschaft anlegen.
2: Dass die Niederschläge wie ein Schwamm einsickern, Reserven gebildet werden, was an der Landschaft gehalten wird, das könnte man durch Wiedervernässung von Mooren erreichen, das kann man durch Wiederanbindung von altarmen Gewässern erreichen, das kann man durch Verzicht auf landwirtschaftliche Drainagen erreichen. Es gibt also eine ganze Reihe von Dingen, die hier möglich sind, die halt aber eben angegangen werden müssen.
1: Im Moment wird auch geprüft, inwiefern Talsperren helfen könnten, um mehr Wasser zu bringen.
0: Ja, und auch den Mittelrhein vertiefen bei Kaub ist Thema. Das wird von der IHK gefordert, damit auf dem Rhein möglichst das ganze Jahr über Schiffe fahren können.
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0: Rheinland-Pfalz, 10 vor 7. Wir kennen doch alle Susanne Daubner von der Tagesschau. Aber es gibt da auch noch diese eine Sache, wo wir uns immer so freuen, wenn sie verkündet.
1: Das Jugendwort des Jahres ist da gewonnen hat, Cringe. Cringe ist das Gefühl, das Sie haben, wenn ich den folgenden Satz sage. Digga, wie fly ist eigentlich die Tagesschau, wenn sie mit Jugendwörtern flext? Läuft bei dir, ARD.
0: Das macht die Frau Daubner immer so oberaffengeil.
2: Und damit sind wir beim Jugendwort, bei einem der Jugendwörter aus den 80ern. Und das suchen wir ja gerade mit euch für Rheinland-Pfalz, das Jugendwort der 80er. Und dafür brauchen wir heute auch Susanne Daubner. Die wird nämlich das Ergebnis nachher hier in SWR1 Guten Morgen Rheinland-Pfalz verkünden, nach 9.
0: Und das heißt, ihr könnt jetzt noch circa 2 Stunden lang abstimmen auf swr1.de zwischen Tussi, Daddeln oder Null Bock. Oder seid ihr doch eher bei Cool oder Krass daheim?
2: Oder eben doch oberaffengeil. Ja. Also wir suchen euer Jugendwort aus den 80ern auf swr1.de. Jetzt abstimmen und Susanne Daubner verkündet das Ergebnis nachher hier.
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1: Mit Anne Wassmann-Böhm. Guten Morgen. Selig sind die, die Frieden stiften. Mitten in Ingelheim stand eine Zeit lang eine Herde blauer Friedensschafe. Das war ein ungewohnter Anblick, denn blaue Schafe gibt es schließlich nicht. Sie sind auch nicht echt. Sie sind eine Idee des Künstlers Rainer Bonk. Seit über 20 Jahren reist Rainer Bonk mit seiner blauen Schafherde durch ganz Europa. Deshalb wird er auch der Blauschäfer genannt. Er sagt, jeder Mensch hat die gleiche Würde, jeder zählt. Die blaue Herde steht für Frieden, Toleranz und ein gutes Miteinander. Niemand soll ausgeschlossen werden, nur weil er oder sie anders ist. Die Schafe sind nicht zufällig blau. Die Farbe Blau verbinden viele mit Frieden und mit internationaler Verständigung. Was mir gefällt, ist, dass diese blauen Schafe nach der Ausstellung nicht einfach wieder aus Ingelheim verschwunden sind. Einige haben sich über die Stadt verteilt. Bis heute begegnen sie mir in Schaufenstern, auf Weingütern und in Kindertagesstätten. Jedes Mal, wenn ich eins entdecke, bleibe ich einen Moment stehen. Denn plötzlich ist sie wieder da, diese einfache Botschaft. Jeder Mensch hat die gleiche Würde. Jeder ist wichtig. Jeder zählt. Das verbreiten die Schafe als blaue Botschafter jetzt von allen möglichen Orten in der Stadt. Und es werden immer mehr. Ich finde das wunderbar. Selig sind die, die Frieden stiften. Toleranz und Frieden gehören mitten in unseren Alltag. In die Geschäfte, in die Familien, in die Nachbarschaft. Immer dann, wenn wir einander mit Respekt begegnen. Wenn wir den anderen nicht zuerst nach seiner Herkunft, seiner Meinung oder seinem Aussehen beurteilen, sondern als Mitmenschen sehen. Gut, dass die blauen Schafe sich immer weiter verbreiten. Sie erinnern uns täglich daran, dass Frieden dort beginnt, wo wir einem Menschen auf Augenhöhe begegnen und seine Würde achten. Anne Wassmann-Böhm aus Ingelheim von der Evangelischen Kirche.
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3: 7 Uhr im Studio Susanne Kemmel. Der sogenannte Friedensrat soll eine Vereinbarung zur Entwaffnung der Hamas erzielt haben. Der große Wald- und Flächenbrand im Kreis Birkenfeld ist unter Kontrolle. Das Wetter in Rheinland-Pfalz heute schwül mit Sonne, Schauern oder Gewittern bei 27 bis 34 Grad. Die USA melden eine Vereinbarung zur vollständigen Entwaffnung der Hamas im Gazastreifen. Der von den Vereinigten Staaten initiierte Friedensrat habe einen Plan erarbeitet, teilte Präsident Trump in den sozialen Medien mit. Israel und die Hamas haben sich dazu allerdings noch nicht offiziell geäußert. Aus Tel Aviv, Jan-Christoph Kitzler.
4: Die Waffen der Hamas sollen offenbar an ein nationales palästinensisches Komitee übergeben werden, das bisher noch nicht im Gazastreifen ist. Es heißt, der Prozess könne insgesamt 200 bis 300 Tage dauern. Auch die internationale Stabilisierungstruppe, die die Entwaffnung im Gazastreifen überwachen soll, ist noch nicht in dem Gebiet. Unklar ist auch, ob und wann sich Israel aus dem Gazastreifen zurückzieht. Vertreter der israelischen Regierung hatten mehrfach gesagt, ein Rückzug der Truppen, die mehr als 65% des Küstenstreifens kontrollieren, komme erst in Frage, wenn das Gebiet vollständig demilitarisiert sei.
3: Saudi-Arabien will nach Angriffen auf seine Schiffe ein Militärbündnis gründen, das die Schifffahrt im Roten Meer schützen soll. Teil der Allianz sind nach saudischen Angaben 14 Länder, darunter mehrere Golfstaaten, Pakistan, die Türkei und Ägypten. Es gehe darum, internationale Handelsrouten und die weltweite Energieversorgung abzusichern. Im Kreis Birkenfeld hat die Feuerwehr einen großen Wald- und Flächenbrand unter Kontrolle gebracht, auch dank Panzern der Bundeswehr und 3 Löschhubschraubern. Trotzdem ist die Feuerwehr weiter mit vielen Kräften vor Ort, um ein Wiederaufflammen des Brandes zu verhindern, sagt Einsatzleiter Markus Kepler.
5: Die Lage ist weiterhin also unverändert. Wir machen Nachlöscharbeiten. Wir sind in 3 Abschnitten beteiligt und arbeiten uns gerade Stück für Stück durch. Wir haben immer noch Glutnester, die wir ablöschen und entsprechend versuchen, eine weitere Ausbreitung zu verhindern.
3: Gebrannt hat eine Fläche von etwa 22 Hektar. Auslöser war offenbar ein defektes Fahrzeug. Die Stadt Mainz hat im vergangenen Jahr 25 Millionen Euro weniger Schulden gemacht als zuvor angenommen. Das geht aus dem Jahresabschluss der Landeshauptstadt hervor. Als Grund nennt sie Mehreinnahmen bei der Gewerbesteuer und bei der Einkommenssteuer sowie Zahlungen vom Land. Nach der Europäischen Fußballunion UEFA lehnt auch der Verband des nord- und mittelamerikanischen Fußballs CONCACAF die Investorenpläne von FIFA-Chef Infantino ab. Die CONCACAF kritisiert, es fehle ein ordnungsgemäßes Entscheidungsverfahren. Außerdem frage man sich, warum die Finanzierung von Turnieren wie der WM überhaupt durch private Investoren nötig sein solle. Die UEFA hatte schon mit einem WM-Boykott gedroht. Die Zeit 7.03 Uhr.
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6: Guten Morgen, Autofahrer. Das Update für die A3, Köln Richtung Frankfurt. Die Sperrung zwischen Dietz und Limburg-Nord nach einem Unfall. Ja, irgendwie kommt alle halbe Stunde 2 Kilometer dazu. Vor der Ausfahrt Dietz sind es jetzt 6 Kilometer Stau. Die letzte freie Ausfahrt, die ist Montabaur. Und noch die A6, Kaiserslautern Richtung Mannheim, zwischen Kaiserslautern-West und dem Dreieck Kaiserslautern. 3 Kilometer Stau, hier braucht ihr gut eine Viertelstunde länger.
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7: Ja, Hartmut Mühlbauer, das wird so ein bisschen unangenehm heute, ne? Schwül.
8: Die Luft ist feucht, aber auch sehr warm und das ist die Schwüle, die wir als drückend empfinden. Es wechseln sich heute Sonne und teils dichte Wolken ab, aber trotzdem ist es eher stabil, was das Wetter angeht. Also Schauer und kräftige Gewitter bilden sich nur selten, kann aber passieren, vor allem am Nachmittag und in der Pfalz dann in die Nacht hinein. Da kann es dann krachen, ansonsten bleibt es trocken. Es ist nicht mehr ganz so heiß mit 27 Grad im Westerwald, 34 Grad in der Vorderpfalz. Der SWR1 Wettertrend. Morgen gibt es eine Mischung aus Sonne und Wolken und kaum noch Schauer. Die Temperaturen bis 31 Grad und der Sonntag ist freundlich mit Sonne.
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3: Guten Morgen.
6: Die Österreicher haben ihren Fisch des Jahres gekürt. Warum erzählen wir euch das? Weil sein Name einfach lustig ist. Die Furzgrundel.
7: Ihren Namen hat die Furzgrundel von der besonderen Fähigkeit, Luft zu schlucken und über den Darm atmen zu können.
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0: Guten Morgen. SWR 1 Rheinland Pfalz hier am Freitag. Es ist 6:58.
1: Großer Einsatz für die Feuerwehr im Kreis Birkenfeld bei Reichenbach. Da gab es einen Waldbrand. Eine Fläche hat da gebrannt, so groß wie 30 Fußballfelder.
0: Ja, mittlerweile sind die Flammen gelöscht, aber es gibt noch viele Glutnester und deshalb sind auch heute früh noch mehr als 160 Einsatzkräfte vor Ort. Und SWR 1 Rheinland Pfalz Reporter Sebastian Krauer ist da. Sebastian, was erlebst du da?
2: Ja, also vor Ort hat sich die Lage stabilisiert. Die Situation ist unter Kontrolle. Die Nacht war ruhig. Das bestätigte auch der zuständige Brand- und Katastrophenschutzinspekteur hier. Dennoch sind natürlich die Spuren des Brandes noch zu sehen. Verbrannte Flächen und Bäume. Das Ganze ähnelt einer Mondlandschaft. Die Einsatzleitung hat jetzt auch einen kompletten Überblick und festgestellt, dass es am Ende dann 22 Hektar waren, die hier gestern in kürzester Zeit Feuer gefangen haben. Auch wegen des Windes, der hier ja die Löscharbeiten massiv erschwert hat.
1: Und was da alles getan wurde, da waren ja gestern teilweise Bergungspanzer der Bundeswehr im Einsatz, um Schneisen in das Gelände zu schlagen, damit sich die Feuer nicht ausbreiten. Die Flammen sind gelöscht, trotzdem haben die Feuerwehrleute noch eine Menge zu tun, ne?
2: Ja, in der Tat, das ist jetzt eine sehr schwierige Arbeit, die hier ansteht. Die Feuerwehrleute müssen jetzt hier das Gelände abgehen und sämtliche Glutnester beseitigen. Das Ganze teilweise in sehr schwierigem Gelände. Da sind Hänge dabei, aber so sagte mir der BKI hier auch, dass man mit den Arbeiten gut vorankommt. Aktuell sind aber auch immer noch 160 Einsatzkräfte im Einsatz.
0: Lass uns noch mal über die Ursache reden. Es hieß gestern, ein kaputtes Rallye-Auto, das am Feldweg abgestellt war, könnte den Brand ausgelöst haben. Weißt du da inzwischen mehr?
2: Ja, also die Polizei hat das Auto zumindest jetzt mal sichergestellt und ermittelt jetzt genau, wie es eben dazu kommen konnte. Gestern wurde ja schon bekannt, dass das Rallye-Auto hier auf einer Testfahrt war, eine Testfahrt absolviert hat. Die sei auch genehmigt gewesen, so hieß es. Es kam dann eben offenbar zu dem Defekt und dann hat sich von dem Auto aus in kürzester Zeit eben dieses Feuer entwickelt. Die genauen Hintergründe, die werden jetzt von der Polizei noch ermittelt.
0: SWR 1 Rheinland-Pfalz-Reporter Sebastian Grauer aus Reichenbach, wo rund 22 Hektar Wald gebrannt haben. Danke dir.
2: Gerne.
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0: Guten Morgen um 7:50.
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0: Ja, Kollege Veit Berthold radelt seit Montag durch Rheinland-Pfalz auf dem Weg in die Stadt, in der wir im September das gläserne Studio aufbauen.
1: Gestartet ist er auf dem Zentralplatz in Koblenz. Von da haben wir ja die Hitparade im letzten Jahr gesendet. So, und heute gegen 12 Uhr, da kommt der Veit am neuen Hitparadenort an, am Ende einer harten Woche.
3: Es war heiß. Also an 2 von 4 Tagen gab es bis zu 40 Grad. Da fühlst du dich auf dem E-Bike so, als würde der Friseur dir den Föhn direkt ins Gesicht halten. Es war aber auch cool, so viele Leute in ganz Rheinland-Pfalz zu treffen, die sich so über die Hitparade freuen. Und alle wollten sie das gläserne Studio am liebsten bei sich behalten. Jetzt bringe ich es aber dahin, wo es in diesem Jahr hingehört. Und da freue ich mich auch, euch zu treffen.
0: Oh, wir sind gespannt. Ja, das wird ein Riesen-Hallo. Ihr erkennt Veit auf jeden Fall immer an seinem gelben SWR1-Shirt.
1: So, und gerade ist er noch in Kirchheim-Bohlanden und von da geht's dann nachher an den Ort, wo unser Studio dann im September steht und wir mit euch zusammen eure Lieblingshits feiern.
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0: Guten Morgen, 7.30 Uhr.
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0: Hier ist der Überblick für euch mit Susanne Kimmel.
2: Guten Morgen. Der Wasserstand des Rheins ist weiter gesunken. Am für die Schifffahrt wichtigen Pegel Kaub sind am Morgen 25 cm gemessen worden, womit ein historischer Tiefstwert erreicht ist. Damit sich die Situation für die Schifffahrt bessert, müsste jetzt viel Regen fallen, und zwar gut verteilt. Das hat Uwe Bels, Hydrologe der Bundesanstalt für Gewässerkunde in Koblenz, dem SWR gesagt.
3: Es muss zumindest Niederschläge geben, die über einen längeren Zeitraum größere Volumina bereitstellen. Also wir haben jetzt hier im Einzugsgebiet des Rheins zum Beispiel seit Februar diesen Jahres ein Niederschlagsdefizit von 100 bis 150 Millimetern erreicht. Das darf nicht auf einen Schlag fallen, dann fließt der größte Teil des Volumens ab. Das muss sich allmählich wie eine Art Landregen entwickeln, dann auch Sickermengen bereitstellen, die dann auch nachhaltig die Wasserreserven auffüllen können.
2: Um das Problem des Niedrigwassers langfristig in den Griff zu bekommen, müsse eine Art Schwammlandschaft entstehen, so der Hydrologe. Es komme darauf an, möglichst viel Wasser im Boden zu speichern. Nach einem großen Wald- und Flächenbrand im Kreis Birkenfeld sind dort immer noch gut 160 Feuerwehrleute im Einsatz. Sie haben den Brand am Abend unter Kontrolle gebracht. Jetzt geht es darum, Glutnester zu ersticken. US-Präsident Trump meldet ein Abkommen zur Entwaffnung der islamistischen Hamas im Gazastreifen. Das habe der von ihm ins Leben gerufene Friedensrat erreicht. Im Gegenzug solle das israelische Militär aus dem Küstengebiet abziehen.
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0: Der aktuellste Verkehrsservice. Und da sind es wieder 2 Kilometer mehr. Die A3 ist ja gesperrt. Köln Richtung Frankfurt. Zwischen Dietz und Limburg Nord nach einem Unfall vor der Ausfahrt Dietz jetzt 8 Kilometer Stau. Die letzte freie Ausfahrt, die ist Montabaur. Kommt gut an euer Ziel.
4: Das Wetter heute am Freitag. Es ist schwül, ab und zu Sonne. Hier und da bilden sich Schauer oder Gewitter. Örtlich kann es auch Platzregen geben, Hagel, stürmische Böen. Aber eben nur örtlich. Die Temperaturen steigen bis 27 Grad in der Eifel oder 34 Grad werden es zum Beispiel in der Vorderpfalz. Und der SWR1-Wettertrend: morgen am Samstag Sonne, Wolken, noch einzelne Schauer oder Gewitter bis 31 Grad. Am Sonntag wird es dann wieder sonniger.
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0: Ja, es ist Freitag, aber wir sind alle noch fit, oder? Wir machen mal den Test.
4: 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Gleich spielen wir wieder ABC-Champion. Guten Morgen.
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0: Es ist 20 vor 8.
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2: Guten Morgen an die Sigrid Schulz in Römerberg in der Nähe von Speyer. Hallo Sigrid.
3: Hi, grüß euch.
2: Morgen.
0: Ja, cool, dass du dabei bist, sagen wir mal an der Stelle, weil wir suchen ja gerade das Jugendwort der 80er und da ist cool ganz weit oben bei der Abstimmung auf swr1.de. Wer ist auch dein Favorit, Sigrid?
3: Also cool finde ich schon toll, aber das ist ja wie gesagt ein läufiges Wort für uns ältere Generation ja auch.
0: Ja, ne? Ja, wir sind ja auch schon älter. Wir haben das in den 80ern oft gesagt. Cool, genau. Und sagen es immer noch heute. Krass ist auch sowas, was sich noch gehalten hat. Geil wäre jetzt nicht so deins.
3: Nee, eigentlich nicht.
2: Okay. Oberaffengeil so steht da auch noch zur Auswahl. Ja, okay.
0: Okay, gut. Also abstimmen geht noch so eine Stunde ungefähr auf swr1.de. Jetzt spielen wir aber ABC-Champion. Mindestens 14 richtige Antworten in 45 Sekunden. Wenn du mal keine Ahnung hast, dann sagst du bitte weiter.
3: Ja, mache ich.
0: Und dein Buchstabe, um den gelben SWR1 Thermobecher zu gewinnen, auf dem Weg dahin, ist heute das Q wie Quengeln.
2: Aha. Nicht quengeln, nicht quengeln, sie kriegst du hin.
3: Naja, ich versuch's, ne? Q, also, naja, egal, ich versuch's.
0: Ja, natürlich.
2: Ausgelost haben wir's Q. Und los geht's.
0: Auf die Plätze A, B, C.
2: Unser Spiel hier ist ein
3: Quiz.
2: Milchprodukt.
3: Quark.
2: Glibberiges Meerestier.
3: Qualle.
2: Britische Band mit Freddie Mercury.
3: Queen.
2: Da entspringt ein Fluss.
3: Quelle.
2: Beleg mit Zahlen.
3: Quittung.
2: Das machen Reifen beim Bremsen.
3: Quietschen.
2: Blödsinn.
3: Quatsch.
2: Fluss in Rheinland-Pfalz.
3: Weich.
2: Geräusch von Fröschen.
3: Quaken.
2: Rechteck mit vier gleichen Längen.
3: Quadrat.
2: Viel reden.
3: Quatschen.
2: Kartenspiel.
3: Weiter.
2: Silbernes Blasinstrument.
3: Querflöte.
2: Gelbe Frucht.
3: Bitte.
2: Zeitraum von 3 Monaten.
3: Quartal.
2: Das machen Schweine.
3: Quieken.
2: Wenn etwas sehr gut ist, hat es
3: Qualität.
2: Menge.
3: Weiter.
0: Genau, Menge brauchen wir doch gar nicht. Also viel reden, da haben wir an Quasseln gedacht, aber du hast Quatschen gesagt, das passt wunderbar, das ist super. Beim Kartenspiel, da wäre es zum Beispiel das Quartett gewesen.
3: Ja.
0: Aber völlig egal. 17 richtige.
2: Wow, das nenne ich mal Quantität.
3: Ja, super, prima, freue ich mich. Ne?
0: Ja, genau, also quengeln war gar nicht nötig. Ja. Vielen Dank, Sigrid, und schon mal ein schönes Wochenende.
3: Ja, okay, vielen Dank.
2: Liebe Grüße nach Römerberg.
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0: Es ist 12:08 Uhr, SWR1, guten Morgen Rheinland-Pfalz. Und was ist heute Morgen wichtig? Wir haben erstmal gute Nachrichten für die Autofahrer auf der A3.
1: Ja, die war so seit 6 Uhr früh gesperrt. Köln Richtung Frankfurt zwischen Montabaur und Limburg Nord. Da ist jetzt aber eben die Nachricht gekommen. Unfallstelle geräumt, 9 Kilometer Stau, die sich hoffentlich bald auflösen.
0: Und heute Morgen jetzt an der Stelle mal eine Bitte von uns, lasst euch nicht stressen. Also nicht, dass es so endet wie in Kaiserslautern.
1: Da hat ein Müllwagen vor einem Autohaus am Straßenrand rangiert und kurz quer eben die Straße blockiert. Ein Autofahrer über 90, der wollte wohl nicht warten und hat versucht, sich ja über den Bordstein so an dem Müllwagen irgendwie vorbeizuschieben. Und dabei nimmt er dann noch einen Stromkasten mit. Egal, der Mann fährt weiter, lässt ein Trümmerfeld zurück. Autoteile und hier Stromkastensplitter.
0: Der Schaden geht in die Tausende und die Polizei konnte den Mann ermitteln, weil sich Zeugen das Nummernschild gemerkt haben. Er ist jetzt erstmal seinen Führerschein los und außerdem ermittelt die Polizei gegen ihn wegen Fahrerflucht.
1: Und wir haben ein kleines Update für euch in Sachen Verkauf der Fußball-WM. Das hätte FIFA-Präsident Gianni Infantino ja gerne, dass private Investoren einsteigen. Der Protest dagegen wächst.
0: Ja, erst hat sich die Europäische Fußballunion, UEFA, geschlossen dagegen gestellt und mit Boykott gedroht. Haben wir auch gestern hier in SWR1 Rheinland-Pfalz drüber berichtet. Und jetzt ist auch der Fußballverband für Nord- und Mittelamerika komplett dagegen. Also mal sehen, wie sich das weiterentwickelt. Infantino will auf jeden Fall, dass alle Mitgliedsverbände bis zum 19. September über seinen Plan abstimmen. Und eine einfache Mehrheit soll reichen, damit er seine Investorenidee umsetzen kann.
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9: Ja, wir starten eher grau und eben so bedeckt, ne, in diesen Freitagmorgen. In Dietz an der Lahn bei 17 Grad, Manderscheid 16, Birkenfeld 18, in Altenkirchen sind es auch 17 Grad.
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10: 8 Uhr im Studio Susanne Kimmel. Für einige kaputte Elektrogeräte gelten jetzt neue Reparaturregeln. In den USA bricht KI erneut aus einer geschützten Umgebung aus. Das Wetter in Rheinland-Pfalz, Sonne und vereinzelt Schauer oder Gewitter bei 27 bis 34 Grad. Ab heute gilt in Deutschland für eine Reihe von Geräten ein Recht auf Reparatur, auch außerhalb der Gewährleistungszeit. So müssen Hersteller etwa von Waschmaschinen, E-Bikes oder Smartphones die Geräte innerhalb der üblichen Lebensdauer zu einem angemessenen Preis reparieren. Bei großen Elektrogeräten wird üblicherweise eine Lebensdauer von 10 Jahren angenommen. Lässt man ein Gerät innerhalb der Gewährleistungsfrist reparieren, verlängert sich die Gewährleistung des Geräts um 1 Jahr. Bisher war das nur bei einem Gerätetausch der Fall. In den USA hat künstliche Intelligenz erneut andere Organisationen gehackt. Wie der Entwickler Anthropic mitteilt, geht es um dessen KI-Klon. Demnach sind Versuchsmodelle wegen einer Fehlkonfiguration aus einer eigentlich isolierten Umgebung ausgebrochen und haben auf das Internet zugegriffen. Bei dem Hack habe die KI unter anderem schwache Passwörter ausgenutzt. In den vergangenen Tagen war schon ein ähnlicher Vorfall beim Konkurrenten OpenAI bekannt geworden. Die Hamas im Gazastreifen ist angeblich bereit, ihre Waffen abzugeben. Das berichten die US-Regierung und mehrere Nachrichtenagenturen, die sich auf ranghohe Hamas-Vertreter berufen. Die Zusage sei das Ergebnis von Verhandlungen des sogenannten Friedensrats, den US-Präsident Trump ins Leben gerufen hat. Aus Kairo, Moritz Behrendt.
11: Die Vereinbarung sieht einen Fahrplan zur Abgabe aller Waffen in den Händen der Hamas und anderer Milizen im Gazastreifen vor. Darauf soll schrittweise der Rückzug israelischer Truppen aus den noch von ihnen kontrollierten Gebieten des Gazastreifens folgen. Die Waffen sollen an ein nationales palästinensisches Komitee übergeben werden. Diese Technokratenregierung ist jedoch bislang noch nicht im Gazastreifen. Sie soll künftig die zivile Verwaltung übernehmen, unterstützt von Soldaten einer internationalen Stabilisierungstruppe. Auch die konnten bislang nicht in das Palästinensergebiet entsandt werden. Israel war an den Verhandlungen nicht direkt beteiligt. Ob die Regierung Netanyahu dem vorliegenden Fahrplan zustimmt, gilt als unsicher.
10: Spanien schickt nach der Ankunft hunderter Migranten das Militär in die spanische Exklave Ceuta. Laut Innenministerium sollen Dutzende Soldaten, eine Taucheinheit und ein Militärschiff dorthin verlagert werden. In den vergangenen Tagen waren Flüchtlinge von Marokko aus schwimmend und zu Fuß dorthin gelangt. Die Sportgemeinschaft Westerwald kritisiert, dass Förderprogramme von Bund und Land zu kompliziert sind. Der Verein plant einen Anbau, um dem gestiegenen Bedarf beim Reha-Sport gerecht zu werden. Dafür Fördergeld zu beantragen, sei aber sehr aufwendig. Die Sportgemeinschaft fordert von der Politik, darauf zu reagieren. Die Zeit, es ist 8.03 Uhr.
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12: Hallo Autofahrer, Vorsicht auf der A61 Koblenz Richtung Ludwigshafen. Zwischen Koblenz-Dieblich und Koblenz-Waldesch, da steht ein kaputtes Auto auf der linken Spur. Dann die A3 Köln Richtung Frankfurt. Nach der Sperrung zwischen Montabaur und Dietz die Unfallstelle geräumt. 8 Kilometer Stau haben wir da noch. Und dann Unfallaufnahme, deswegen gesperrt die B50 Bernkastel-Kues Richtung Rheinböllen. Zwischen Unstenberg und Simmern-Zentrum die Sperrung. Kommt gut an.
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9: Boah, Hartmut Mühlbauer, ganz schön grau heute Morgen.
13: So ist es, da liegen dichte Wolken über uns und es wechseln sich heute generell schon Sonne und Wolken ab, aber im Augenblick überwiegen eben die Wolken. Es ist auch etwas schwül und es gibt später auch einzelne Schauer und Gewitter, ist aber nicht oft der Fall, meist bleibt es trocken. Nicht ganz so heiß wie gestern, 27 Grad sind es in der westlichen Eifel bis 34 Grad an der Weinstraße. Der SWR1 Wettertrend, morgen auch eine Mischung aus Sonne und Wolken, kaum noch Schauer, meist trocken, Temperaturen bis 31 Grad und der Sonntag ist freundlich mit Sonne.
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9: Schönen guten Morgen.
12: Also, wenn Susanne Daubner von der Tagesschau das Jugendwort verkündet,
14: das crazy.
12: Das ist immer das absolute Highlight.
9: Ja, total. Und weil wir ja mit euch diese Woche das Jugendwort der 80er suchen, haben wir einfach Susanne Daubner gefragt, ob sie nicht auch bei uns nachher das Gewinnerwort verkünden möchte.
12: Und sie macht's um kurz nach 9. Ihr habt also jetzt noch so eine halbe Stunde Zeit zum Abstimmen. Das Jugendwort der 80er auf swr1.de.
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0: Guten Morgen am Freitag. Es ist 11 nach 8, SWR1 Rheinland-Pfalz hier.
1: Und welcher Song läuft am Wochenende ganz bestimmt in Koblenz? Oasis mit Wonderwall. Richtig schön zum Mitsingen und Mitgrölen.
0: Und welcher Song läuft garantiert in Trier? Sing us a song, you're the piano man. Oh, eher so zum Mitschunkeln? Billy Joel und der Piano Man. Und woher wissen wir das? Haben wir uns nicht ausgedacht, sondern da gibt es eine Statistik von der GEMA.
1: Die GEMA, das ist ja diese Gesellschaft, die Künstlerinnen und Künstler bezahlt, ne, wenn ihre Songs laut gespielt werden, zum Beispiel auf Veranstaltungen und so. Die Veranstalter oder eben auch Städte müssen ja an die GEMA melden, welche Musik sie nutzen.
0: So, und jetzt gibt es diesen Extra-Service auf der Internetseite der GEMA. Gibst du irgendeinen Städtenamen ein und bekommst jeweils die Top 10 dieser Stadt.
1: Eben Oasis, ne, von Koblenz auf der 1. Da auf der 2 ist Robbie Williams mit Angels, auch schön zum Mitsingen. Oder Trier, Piano Man, gerade gehört auf der 1. Valerie von Amy Winehouse wäre dort auf der 2.
0: Und in Mainz ganz vorn, ratet mal, klar, der Nahalamarsch und natürlich das hier.
2: Wir alle, wir leben im Schatten des Doms.
1: Schatten des Doms. Spielt mal mit rum, checkt eure Stadt. Das macht wirklich sehr Spaß. Wir haben euch den Link zur GEMA gepackt auf swr1.de.
0: Und eine Stadt aus Rheinland-Pfalz, wir haben natürlich alle so durchgeguckt, ist uns da besonders aufgefallen. Frankenthal, Platz 1 bis 8, nur ABBA-Songs.
1: Ja komm, Frankenthal, schönen guten Morgen. Hier ist euer Platz 1. Hier ist Gimme, Gimme, Gimme.
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0: Guten Morgen. 8.20 Uhr, hier ist SWR 1 Rheinland-Pfalz.
1: Und wichtiges Thema, heute tritt das neue Recht auf Reparatur in Kraft. Also bestimmte elektronische Geräte, Haushaltsgeräte müssen einfacher zu reparieren sein. Länger nutzen und reparieren statt neu kaufen, das ist gut für den Geldbeutel und für das Klima.
0: Klingt vernünftig. Spielen wir es mal durch mit Jakob Sachs aus der SWR 1 Verbraucherredaktion. Mein Smartphone ist runtergefallen, Display im Eimer. Was kann ich jetzt machen? Recht auf Reparatur gilt ab heute. Profitiere ich jetzt schon davon?
2: Leider nein, denn das Recht auf Reparatur gilt zwar ab heute, aber auch nur für Produkte, die seit heute erworben wurden. Ab heute gilt, Hersteller müssen bei Geräten laut Rechtsexperten etwa 7 bis 10 Jahre, nachdem ein Gerät nicht mehr hergestellt wird, verpflichtend Ersatzteile anbieten. Außerdem dürfen Hersteller keine Software mehr einsetzen, die Reparaturen verhindert. Denn schlaue Geräte haben teilweise erkannt, wenn ein Ersatzteil eingesetzt wurde und haben das dann blockiert. Sowas ist jetzt nicht mehr möglich. Zusätzlich müssen Hersteller ermöglichen, auch Ersatzteile von Drittanbietern zu verbauen, also quasi nicht Originalersatzteile.
1: Also damit Haushaltsgeräte und Smartphones künftig länger genutzt werden können, gilt ab heute das neue Recht auf Reparatur.
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2: Guten Morgen um 8.30 Uhr.
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2: Aus unserer Nachrichtenredaktion Susanne Kimmel.
4: Guten Morgen. Die Kurt-Schumacher-Brücke von Ludwigshafen nach Mannheim ist ab morgen teilweise gesperrt. Aus Richtung Mannheim kann die Brücke noch bis kommenden Mittwoch befahren werden. Dann ist die wichtige Verbindung bis auf Weiteres für Sanierungsarbeiten vollgesperrt. Autos, Lkw und Motorräder müssen auf die Konrad-Adenauer-Brücke ausweichen. Das dürfte vor allem im Berufsverkehr zu langen Staus führen. In Koblenz beginnt gleich der Prozess gegen eine Frau, die an einem brutalen Raubüberfall in Bad Ems beteiligt gewesen sein soll. Zusammen mit Komplizen soll sie eine Rentnerin überfallen und Schmuck und Bargeld im Wert von 100.000 Euro erbeutet haben. SWR-Reporterin Pia Nicolai.
5: Die Angeklagte soll zusammen mit drei Komplizen abends an dem Haus in Bad Ems geklingelt haben. Nachdem ihnen die Rentnerin die Tür aufgemacht hatte, sollen die Täter sie in ihrer Wohnung mit Kabelbindern gefesselt haben. Ihr Sohn, der mit in dem Haus in Bad Ems wohnte, wollte seiner Mutter helfen. Die Angeklagte soll ihm daraufhin eine Schreckschusspistole an den Kopf gehalten haben.
4: In Deutschland gilt ab heute ein neues Recht auf Reparatur. Hersteller von zum Beispiel Waschmaschinen, E-Bikes oder Handys müssen kaputte Geräte jetzt innerhalb der üblichen Lebensdauer reparieren und zu einem angemessenen Preis. Die EU will damit verhindern, dass Elektrogeräte nach nur wenigen Jahren Betrieb im Müll landen.
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2: Der aktuellste Verkehrsservice. Auf der A3 löst sich dieser Stau auf. Heute Morgen der Unfall kurz nach 6 Köln Richtung Frankfurt zwischen Montabaur und Dietz. Unfallstelle geräumt. 3 Kilometer Stau sind es aber noch. Und nach wie vor gesperrt die B50 Bernkastel-Kues Richtung Rheinböllen zwischen Unstenberg und Zimmernzentrum. Da läuft eine Unfallaufnahme.
6: Das Wetter, Sonne und Wolken und schwül ist es heute. Nachmittags gibt es hier und da Schauer oder Gewitter. Es bleibt aber oft auch komplett trocken heute. Bis zu 27 Grad Richtung Siegerland, maximal 34 Grad zum Beispiel an der Weinstraße. Und der SWR1 Wettertrend für das Wochenende. Morgen Sonne, Wolken, kaum noch Schauer. Da ist es dann auch nicht mehr ganz so heiß. Der Sonntag wird freundlich. Mit mehr Sonne.
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6: Guten Morgen.
2: Wenn ihr heute auf der Arbeit seid und der Computer rumzickt, wen ruft ihr da an? Na, die IT-Abteilung.
6: Ja, das sind die absoluten Retter in der Not. Die Systemadministratoren, die kriegen die Rechner wieder zum Laufen. Und heute ist der Tag, Welttag der IT-Helden.
2: Sind eigentlich auch unsere Kinder Systemadministratoren, ne, wenn die Mama und Papa erklären, wie das Handy funktioniert oder wenn sie die Computer für uns updaten? Weiß ich nicht.
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0: Morgen. Und damit geht die 5. Ferienwoche bei uns in Rheinland-Pfalz zu Ende.
1: Und mein Eindruck ist, Mütter versuchen immer noch, sich zu erholen.
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3: Mütter können ja zugleich mit ihren Kindern reden und sich mit anderen Müttern austauschen.
4: Ja, und seit wann macht ihr hier Urlaub? Matteo, nicht barfuß über die Muscheln, sonst gibt's wieder ein Aua. Ja, wir sind gestern gerade angereist. Matteo, das Förmchen gehört der Paula.
3: Und ganz beeindruckend wird's dann ja, wenn die Mama auch noch ihren Hund dabei hat und mit ihrer Mutter zu Hause telefoniert.
4: Ja, fein, Rocky. Wo kann man denn hier im Ort mal schön essen gehen? Matteo, nicht an den Haaren ziehen! Ja, Mama, gießt du bitte auch die Blume im Arbeitszimmer? Rocky, sitz! Gibt's hier denn einen schönen Italiener? Matteo, noch einmal und wir gehen nach Hause!
3: Fragt sich nur, wann und wie diese Mama sich im Urlaub entspannt.
4: Oh, wir lassen einfach mal die Seele baumeln. Wir haben hier im Urlaub gar keinen Stress. Rocky, Mama, Matteo!
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0: Guten Morgen um 12 vor 9.
1: So viele von euch wollen wissen, wo findet dieses Jahr die SWR1 Rheinland-Pfalz Hitparade statt? Oh, heute erfahrt ihr es endlich.
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0: Unser Kollege Veit Berthold ist Montag in Koblenz gestartet, seitdem mit dem E-Bike unterwegs in die Stadt, in der wir im September unser gläsernes Studio aufbauen werden. Und aus dem senden wir dann eure Lieblingshits für ganz Rheinland-Pfalz. Heute so gegen 11:30 will er in dieser Stadt ankommen.
1: So, wir haben ihn erwischt. Kurz vor der Abfahrt im Hotel in Kirch am Bo landen, noch beim Frühstück. Veit, schaffst du die letzte Etappe noch Richtung Hitparadenstadt?
3: Ja, ich habe ja schon eine ganz besondere Beziehung mit meinem E-Bike aufgebaut. Ich rede mittlerweile mit dem Ding. Also ich weiß nicht, vielleicht habt ihr schon mal mit dem Gegenstand gesprochen. Ich tue das immer wieder. Ich rede dem E-Bike gut zu. Ich sage immer, bitte jetzt keinen Platten. E-Bike, komm, wir zwei, wir kriegen es hin, wir schaffen das. Und ich bin auch heute wieder top motiviert, also es wird klappen.
0: Jetzt sind wir natürlich alle gespannt, wo du heute Mittag ankommst. Vielleicht noch ein paar Tipps von dir. Wie lange fährst du denn von Kirchheim-Bolanden, das wir jetzt umtaufen wollen, in Kirchheim-Polanden wegen deines Popos? Wie lange brauchst du da in den Zielort?
3: Also erstens, beim Popo geht es noch einigermaßen gut. So circa 2 Stunden bin ich unterwegs und ich sag's mal so, es geht jetzt dohi, do geht mal das Herz auf, weil man da so babble kann und keiner bläht gut geduld, weil es geht vom Donnersbergkreis in Richtung Pals.
0: Was passiert denn dann später, wenn du ankommst?
3: Also erstmal ganz kurzer Hinweis, ich habe ein neues Outfit, weil meine gelben Polos sind alle durch. Also die brauchen dringend eine Waschmaschine. Ich habe dieses Hitparaden-Shirt von SWR1 an mit der Hitcat drauf, dieses coole schwarze. Nur für alle, die mich heute wieder anhupen wollen, denn in den letzten Tagen wurde ich permanent angehupt mit diesem gelben Shirt. Was ich dann mache, ich glaube, ich küsse den Boden oder sowas.
1: Das werden wir dann sehen, oder? Das wird spektakulär. Die Auflösung, von wo senden wir die SWR1 Rheinland-Pfalz Hitparade? Ab 11:30 will Veit dort sein, in diesem Ort. Schaut auf swr1.de und abonniert vor allem auch unseren WhatsApp-Kanal. Ich sag mal so, beides hilfreich. Jetzt und für die Hitparade.
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15: Hallo Autofahrer, passt bitte auf der A6 Saarbrücken Richtung Kaiserslautern. Da haben wir ein totes Tier zwischen Rammstein-Miesenbach und Kaiserslautern-Einsiedlerhof auf dem rechten und dem mittleren Fahrstreifen. Komplette Übersicht gleich nach den Nachrichten.
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16: 9 Uhr im Studio Susanne Kimmel. Für kaputte Elektrogeräte gelten jetzt neue Reparaturregeln. Der Rheinpegel bei Kaub erreicht einen historischen Tiefstand. Das Wetter in Rheinland-Pfalz, Sonne und vereinzelt Schauer oder Gewitter, 27 bis 34 Grad. In Deutschland gibt es ab sofort ein Recht auf Reparatur. Damit wird eine Vorgabe der EU umgesetzt. Sie will so den Elektroschrott reduzieren. Was jetzt genau gilt, erklärt unsere Brüssel-Korrespondentin Sarah Lopez.
17: Wenn zum Beispiel eine Waschmaschine innerhalb der Gewährleistungsfrist von 2 Jahren kaputt geht, dann hat der Käufer die Wahl. Austauschen oder reparieren lassen. Wer sich für die Reparatur entscheidet, wird dafür belohnt mit einer Verlängerung der Gewährleistung um 1 Jahr. Aber auch wenn ein Gerät erst danach kaputt geht, haben Käufer jetzt das Recht, Geräte wie Smartphones, Fernseher und Kühlschränke reparieren zu lassen. Und zwar je nach Produktgruppe 7 bis 10 Jahre. Jahre, nachdem das letzte Gerät des jeweiligen Modells auf den Markt gebracht wurde.
16: In den Chiemgauer Alpen haben rund 100 Feuerwehrleute auch in der Nacht den Brand in einem Bergwald bekämpft. Sie brachten Wasser in Löschfahrzeugen so nah wie möglich an die Flammen in das schwer zugängliche Gebiet am Gipfel. Weil dort heute der Wind wieder auffrischen soll, ist ein weiterer Großeinsatz mit rund 300 Kräften geplant. In Spanien und Frankreich scheint sich die Waldbrandlage wegen der hohen Luftfeuchtigkeit etwas zu entspannen. Der Wasserstand des Rheins ist weiter gesunken. Am für die Schifffahrt wichtigen Pegel Kaub sind am Morgen 25 Zentimeter gemessen worden, womit ein historischer Tiefstwert erreicht ist. Damit sich die Situation für die Schifffahrt bessert, müsste jetzt viel Regen fallen und zwar gut verteilt. Das hat Uwe Belz, Hydrologe der Bundesanstalt für Gewässerkunde in Koblenz, dem SWR gesagt.
18: Es muss zumindest Niederschläge geben, die über einen längeren Zeitraum größere Volumina bereitstellen. Also wir haben jetzt hier im Einzugsgebiet des Rheins zum Beispiel seit Februar diesen Jahres ein Niederschlagsdefizit von 100 bis 150 Millimetern erreicht. Das darf nicht auf einen Schlag fallen, dann fließt der größte Teil des Volumens ab. Das muss sich allmählich wie eine Art Landregen entwickeln, dann auch Sickermengen bereitstellen, die dann auch nachhaltig die Wasserreserven auffüllen können.
16: Um das Problem des Niedrigwassers langfristig in den Griff zu bekommen, müsse eine Art Schwammlandschaft entstehen, so der Hydrologe. Es komme darauf an, möglichst viel Wasser im Boden zu speichern. Die FIFA hat nach der Boykottdrohung der UEFA bekräftigt, dass niemand den Fußball verkaufen wolle. Man respektiere die geäußerte Kritik und stehe weiter zu einer offenen und demokratischen Konsultation. Sollte aber jedem Mitgliedsverband gestattet sein, den Vorschlag von FIFA-Chef Infantino für sich zu prüfen. Er überlegt, Teile der kommerziellen Turnierrechte an Investoren zu verkaufen. 9.03 Uhr.
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15: Vorsicht, das tote Tier auf der A6 Saarbrücken Richtung Kaiserslautern zwischen Rammstein-Miesenbach und Kaiserslautern-Einsiedlerhof, rechter mittlerer Fahrstreifen, gut aufpassen. So, und dann ist die A5 jetzt gesperrt worden, Karlsruhe Richtung Basel. Zwischen Rastatt Süd und Baden-Baden hat es einen Unfall gegeben und ganz dringende Bitte, haltet eine Rettungsgasse frei. Davor haben wir mittlerweile schon 6 Kilometer Stau. Die letzte freie Ausfahrt ist Karlsruhe Süd. Nach Möglichkeit die Strecke meiden und die Sperrung könnte, so hat es uns die Polizei gesagt, länger andauern.
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19: Ja, es ist schwül heute, so auch diesig, mehr Wolken als Sonne. Hier und da bilden sich auch Schauer oder Gewitter. Allerdings bleibt es meistens trocken, bis 27 Grad in der Eifel, 34 Grad werden es maximal an der Weinstraße. Und der SWR1-Wettertrend für das Wochenende: morgen Sonne und Wolken, kaum noch Schauer. Höchstwerte 24 bis 31 Grad, am Sonntag dann insgesamt freundlich mit Sonne bis 33 Grad.
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15: Guten Morgen.
19: Ja, und danke schön, dass ihr alle mitgemacht habt. Ihr habt abgestimmt, das Jugendwort der 80er in Rheinland-Pfalz. Welches hat gewonnen?
15: Das verkündet gleich die Frau, die das wirklich am besten kann. Tagesschausprecherin Susanne Daubner in 6 Minuten.
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0: Guten Morgen. 10:09. Rheinland-Pfalz hat gewählt. Euer Lieblingsjugendwort aus den 80ern steht fest. Auf sba1.de habt ihr abgestimmt.
1: 10 Wörter gab's zur Auswahl. Cool, oberaffengeil, krass, der Brüller, hip, Spießer, Checker, Tussi, Nullbock und Datteln.
0: Und jetzt kann es eigentlich nur eine geben, die das Wort verkündet. Das Gewinnerwort. Tagesschausprecherin Susanne Daubner, die auch über die aktuellen Jugendwörter bekannt gibt. Guten Morgen, Frau Daubner.
2: Ja, einen wunderschönen guten Morgen.
1: Sie präsentieren seit Jahren die Jugendwörter und haben bei Jugendlichen eine riesen Fangemeinde. Wie verrückt ist es eigentlich für Sie?
2: Ja, damit hat natürlich keiner gerechnet. Also ich schon gar nicht. Was das mal für einen Hype auslösen würde, das ging ja schon 2021 eigentlich gleich beim ersten Mal so richtig los. Da waren wir alle erstaunt. Jetzt ist es schon

0: mal nachfragen, recherchieren mussten.
1: So, vor 2 Jahren wollten sie damit aufhören. Da war bei Social Media so viele traurig und entsetzt, dass sie doch weitergemacht haben. Also aus der Nummer kommen sie nicht mehr raus. Und deshalb kommen wir jetzt auch mit dem Lieblingsjugendwort der 80er in Rheinland-Pfalz um die Ecke. Die Abstimmung ist entschieden. Jetzt bitte, Susanne Daubner.
0: Ja, und ich war fast ein bisschen erstaunt. Ich hätte ja auf ein anderes Wort getippt, aber es ist tatsächlich cool.
2: Cool. Das Jugendwort der 80er.
0: Ich komme ja nun aus der ehemaligen DDR und ich glaube, dass es früher auch noch mehr regional geprägt war. Also bei uns in Sachsen-Anhalt, ich komme aus Sachsen-Anhalt, kann ich mich erinnern, das fetzt, das ist Knorke und cool war da überhaupt nicht. Nee, das haben wir noch nicht gesagt, ja. Und heute wird es ja tatsächlich, glaube ich, mehr vom Internet, von Social Media bestimmt, wie die Jugend heute spricht. Ja.
2: Ja.
0: Von daher cool, ja.
2: Wir haben uns
0: also
2: auch,
0: es ist cool.
2: Es ist tatsächlich auch ein großer Abstand vor Platz 2. Das ist Oberaffengeil geworden. Dann haben wir noch Krass und Nun Bock, die teilen sich Platz 3.
0: Erstaunlich, ja.
1: Aber so ist es. Es gibt tatsächlich regionale Unterschiede und das ist eben das Jugendwort der 80er für Rheinland-Pfalz. Frau Daubner, herzlichen Dank, dass Sie das mitgemacht haben. Noch dazu an Ihrem freien Tag. Alles Gute, schönes Wochenende.
2: Ein cooles Wochenende.
0: Nein, das wünsche ich Ihnen auch. Vor allem sehe ich ja auf der Wetterkarte immer, dass es bei euch unten wesentlich wärmer ist als hier oben. Also ich hoffe, es hat sich bei euch ein bisschen abgekühlt und ihr könnt mal durchatmen. Ja.
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0: Guten Morgen am 31. Juli. Es ist 9:50.
1: Der heiße, trockene Sommer macht im Rhein zu schaffen. So wenig Wasser wie zuletzt vor 8 Jahren. Der wichtige Pegel bei Kaub, der steht heute früh bei gerade mal 25 Zentimetern.
0: Ja, und das ist ein Drama für die Schifffahrt. Hier mal nur ein Beispiel. Binnenschiffer Kai Brockmann im Mannheimer Hafen erklärt, wie sehr ihn das Niedrigwasser stresst.
2: Auf der Fahrt von Mainz bis hier in den Hafen, wo wir noch 20 Zentimeter mehr Wasser zur Verfügung haben als heute, hat meine Frau mir mittlerweile mitgeteilt, 4-mal Grundberührung gehabt zu haben, was ich hier oben im Steuerhaus nicht gehört habe. Und somit habe ich Angst, hier überhaupt rauszufahren.
1: Gestern im Hafen, da musste Kai Brockmann erstmal warten, dass die Rapssaatsamen entladen werden. Wegen des Niedrigwassers kann sein Schiff nur noch ein Drittel der üblichen Menge transportieren. Weil er trotzdem noch fährt, bekommt er Zuschüsse von seinen Auftraggebern.
0: So, und ab morgen macht Binnenschiffer Kai Brockmann erstmal 2 Wochen Urlaub und wünscht sich wahrscheinlich ganz anders als viele andere im Urlaub Regen.
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4: Guten Morgen, 9.30 Uhr.
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4: Aus unserer Nachrichtenredaktion. Susanne Kimmel.
6: Guten Morgen. In den rheinland-pfälzischen Wäldern laufen derzeit die jährlichen Untersuchungen. Heute sind die Experten im Bingerwald unterwegs. In Trier gibt es schon erste Erkenntnisse. Die Wälder in der Region leiden nach Angaben der Forschungsanstalt für Waldökologie unter der extremen Trockenheit. SWR-Reporter Max.
7: Das führe unter anderem dazu, dass die Bäume anfälliger für Parasiten wie den Borkenkäfer werden. Selbst junge Bäume leiden den Angaben zufolge unter Trockenstress. Das beobachten Experten auch in Windrich an der Mosel. Dort wird der Zustand des Gemeindewaldes bereits seit mehr als 40 Jahren dokumentiert. Die Beobachtungen werden danach ausgewertet und erscheinen Ende des Jahres im rheinland-pfälzischen Waldzustandsbericht.
6: Die Stadt Mainz hat im vergangenen Jahr 25 Millionen Euro weniger Schulden gemacht als zuvor angenommen. Das geht aus dem Jahresabschluss der Landeshauptstadt hervor. Als Grund nennt sie Mehreinnahmen bei der Gewerbesteuer und bei der Einkommenssteuer sowie Zahlungen vom Land. In Deutschland gilt ab heute ein neues Recht auf Reparatur. Hersteller von zum Beispiel Waschmaschinen, E-Bikes oder Handys müssen kaputte Geräte jetzt innerhalb der üblichen Lebensdauer reparieren und zu einem angemessenen Preis. Die EU will damit verhindern, dass Elektrogeräte nach nur wenigen Jahren Betrieb im Müll landen.
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4: Der aktuellste Verkehrsservice A3 Richtung Frankfurt. Haben wir zwischen Mönchhof-Dreieck und Kelsterbach einen Unfall auf der linken Spur. 5 Kilometer Stauverzögerung bis zu einer Viertelstunde zwischen Mönchhof-Dreieck und Kelsterbach. Und die A5 ist gesperrt. Karlsruhe Richtung Basel zwischen Rastatt Süd und Baden-Baden. Nach einem Unfall bitte dringend Rettungsgasse freihalten. Vor der Unfallstelle mittlerweile 9 Kilometer Stau. Die letzte freie Ausfahrt ist Karlsruhe Süd. Polizei hat uns gesagt, die Sperrung könnte länger andauern. Deswegen die Strecke am besten weiträumig umfahren. Kommt gut an.
8: Das Wetter, Sonne und Wolken, schwül. Nachmittags kann es auch hier und da Schauer oder Gewitter geben, aber oft bleibt es bei uns in Rheinland-Pfalz auch komplett trocken. 27 Grad werden es heute Richtung Siegerland, bis zu 34 Grad an der Weinstraße. Und wir schauen auf den SWR1 Wettertrend für das Wochenende. Morgen Sonne, Wolken, kaum noch Schauer und nicht mehr ganz so heiß. Der Sonntag wird freundlich, dann wieder mehr Sonne.
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8: Guten Morgen.
4: Cool. Hans-Peter in Trier feiert den Sieger unserer Abstimmung zum Jugendwort der 80er in Rheinland-Pfalz. Ich finde das Wort super. Kompatibel mit Alt und Jung, schreibt er.
8: Da hat er recht, aber Susanne Daubner war ja ein bisschen enttäuscht hier eben im Interview. Ne? Sie hat cool hier verkündet. Das komplette Gespräch mit der Tagesschausprecherin stellen wir euch gleich auf swr1.de.
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0: Guten Morgen am Freitag, es ist 20 vor 10.
1: Und es ist noch nicht lange her, da war der 5. Jahrestag der Flutkatastrophe. Wir haben viel berichtet hier in SWR1 Rheinland-Pfalz, was seitdem passiert ist, wie der Wiederaufbau im Ahrtal läuft.
0: Und jetzt soll die Flut ins Fernsehen kommen. Also die ARD macht eine vierteilige Serie und dafür wird an Originalschauplätzen im Ahrtal gedreht. SWR1 Rheinland-Pfalz-Reporter Konstantin Plecking, du konntest gestern bei den Dreharbeiten dabei sein. Was hast du gesehen?
2: Ja, ich war gestern dabei und ich konnte mal bei so einer Szene so ein bisschen mit reingucken, was die da so machen. Die spielt so ein paar Tage nach der Flut in so einer Küche von einem Hotel. In dem Hotel sind ganz viele Menschen untergekommen, die haben ihre Häuser verloren. Zu dem Hotel kommen dann viele Helfer und Spenden. Das ist auch ein bisschen ein echtes Ereignis, was auch in dem Hotel über Ahrweiler gedreht wird, wo es auch tatsächlich stattgefunden hat. Und die Inhaberin des Hotels, Este Glöder-Volkermann, die freut sich natürlich riesig darüber.
3: Es ist schon spannend zu sehen, dass das aufgegriffen wird. Auch wichtig, denke ich, für die Menschen hier im Ahrtal, dass es nicht vergessen wird. Glaube ich, mit sehr viel Feingefühl wird an die Sache rangegangen.
2: Und genau deswegen gibt es in der Serie jetzt auch keine echten Schicksale zu sehen, sondern nur fiktive.
1: Sag uns, welche Schauspieler sind dabei?
2: Also da sind schon große Schauspieler dabei, zum Beispiel Hollywood-Schauspieler Heino Ferch oder Joachim Krohl ist mit dabei. Den kennt man jetzt vielleicht als Kommissar aus dem Frankfurter Tatort. Aber die Hauptrollen natürlich werden von jungen Schauspielern gespielt, wie zum Beispiel von Antonia Moretti, die spielt eine Handwerkerin und Feuerwehrfrau. Und die hat zu dem Projekt, als sie gefragt wurde, sofort Ja gesagt.
4: Für mich als Schauspielerin haben mich die Bücher überzeugt und einfach auch, wie krass die Flut war. Und dass man das ruhig nochmal ausführlich erzählen darf für den Rest von Deutschland, wie krass das wirklich war.
2: Mir kam es gestern so rüber, als ob das alles ein riesen Herzensprojekt ist, was dort passiert.
0: Die Dreharbeiten für die Serie laufen ja schon eine Weile. Wie lange ist denn das Filmteam jetzt vor Ort im Ahrtal?
2: Also es gibt nur wenige Drehtage, die tatsächlich im Ahrtal gedreht werden, wo das ganze riesige Filmteam ins Ahrtal kommt. Die haben jetzt schon in Rech gedreht und gestern auch in Ahrweiler. Aber das meiste, das bereits fertig wurde, das ist schon in Belgien gedreht worden. Unter anderem in einem großen Studio in Brüssel, das sich auf Wasserszenen spezialisiert hat, aber auch noch in anderen Orten in Belgien. Die Produktionsleute sagen mir, sie wollten damit Rücksicht auch auf die Menschen im Ahrtal nehmen.
1: SWR1 Rheinland-Pfalz-Reporter Konstantin Plecking über die Dreharbeiten für eine ARD-Serie zur Flutkatastrophe. Nächstes Jahr dann im Ersten und in der ARD-Mediathek zu sehen.
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0: du Autofahrer, pass bitte auf der A6 Heilbronn Richtung Heilbronn zwischen Wiesloch-Raunberg und Sinsheim. Da steht ein kaputtes Auto auf dem Beschleunigungsstreifen.
1: Es ist 10:12.
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6: Vorsicht auf der A62, Landstuhl Richtung Pirmasens, zwischen Kreuz Landstuhl West und Landstuhl Atzel, brennendes Fahrzeug, Sichtbehinderung durch Rauch.
7: Und Thorsten Buschmann macht hier gleich weiter. Wir wünschen euch ein tolles Wochenende, Christian Walser und Claudia Deeg.
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8: 10 Uhr im Studio Thomas Bertsch. In Rheinland-Pfalz sind mehr Menschen ohne Job. Das Innenministerium plant neue Regeln bei der Einbürgerung. Das Wetter im Land, Sonne und vereinzelte Schauer oder Gewitter, 27 bis 34 Grad. Die Zahl der Arbeitslosen ist im Juli in Rheinland-Pfalz erneut leicht gestiegen. Die Quote liegt laut Agentur für Arbeit jetzt bei 5,7%. Das sind 0,1 Prozentpunkte mehr als noch im Vorjahresmonat. Aus der SWR-Wirtschaftsredaktion Alexander Winkler.
9: Demnach waren im Juli gut 130.000 Menschen im Land arbeitslos. Das sind 2.400 mehr als im Juli letztes Jahr. Noch deutlicher ist der Anstieg im Vergleich zum vergangenen Monat, vor allem unter Jugendlichen und jungen Erwachsenen. Hier gab es ein Plus von rund 11%. Allerdings ist dieser Sprung im Sommer üblich, erklärt die Arbeitsagentur. Junge Frauen und Männer würden sich vorübergehend arbeitslos melden, bevor sie etwa nach der Schule einen Job, eine Ausbildung oder ein Studium aufnehmen.
8: In Deutschland sind im Juli 3.007.000 Menschen arbeitslos gewesen. Laut Bundesagentur stieg die Quote bundesweit auf 6,4%. Wer in Rheinland-Pfalz eingebürgert werden will, soll nun künftig doch zwingend seine Deutschkenntnisse mit einem Sprachzertifikat nachweisen müssen. Das Innenministerium teilte dem SWR mit, die aktuell noch geltende Ausnahmeregelung werde kritisch geprüft. Ziel, diese rechtssicher zu beenden. Aus der Redaktion Landespolitik, Matthias Zahn.
10: Es ist eine Kehrtwende. Der Fokus hatte berichtet, das CDU-geführte Innenministerium halte an der Praxis der Vorgängerregierung fest, obwohl die CDU diese im Landtagswahlkampf scharf kritisiert hatte. Nun heißt es aus dem Ministerium, die Anforderungen für eine Einbürgerung müssten verbindlich, transparent und überprüfbar sein. Die aktuell noch bestehende Praxis sehe vor, dass auf ein Sprachzertifikat in eng begrenzten Ausnahmefällen verzichtet werden kann. Aber auch dann müssten ausreichende Deutschkenntnisse festgestellt werden, etwa in einem ausführlichen persönlichen Gespräch oder über schriftliche Aufgaben wie ein Diktat.
8: Ab heute gilt in Deutschland für eine Reihe von Geräten ein Recht auf Reparatur, auch außerhalb der Gewährleistungszeit. So müssen Hersteller etwa von Waschmaschinen, E-Bikes oder Smartphones die Geräte innerhalb der üblichen Lebensdauer zu einem angemessenen Preis reparieren. Die EU will damit verhindern, dass Elektrogeräte nach nur wenigen Jahren Betrieb auf dem Müll landen. Künstliche Intelligenz darf im Internet verfügbare Musikstücke nicht einfach nutzen, um sich selbst zu trainieren. Das Landgericht München hat den KI-Musikdienst Suno zu Schadenersatz in noch unbekannter Höhe verurteilt. Die KI Suno wurde ohne Erlaubnis mit Musik aus YouTube trainiert, unter anderem mit Stücken von ABBA, Boney M. und Alphaville. Die Zeit? Es ist 10.03 Uhr.
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11: Vorsicht auf der A6 Richtung Heilbronn zwischen Wiesloch-Rauenberg und Sinsheim. Da steht ein kaputtes Auto auf dem Beschleunigungsstreifen. Die rechte Spur ist gesperrt. Vorsicht auf der A62 Landstuhl Richtung Pirmasens zwischen dem Kreuz Landstuhl West und Landstuhl Atzel. Ein brennendes Fahrzeug, da Gefahr auch durch Sichtbehinderungen durch Rauch. Die A3 Köln Richtung Frankfurt zwischen Wiesbadener Kreuz und Raunheim eine Baustelle. 3 Kilometer Stau, dauert etwa eine Viertelstunde länger. Die A3 Richtung Frankfurt zwischen Mönchhofdreieck und Kelsterbach eine Unfallaufnahme auf dem Standstreifen. 3 Kilometer stockender Verkehr. Und die A5 Karlsruhe Richtung Basel ist zwischen Rastatt Süd und Baden-Baden wegen eines Unfalls gesperrt. Bitte dringend eine Rettungsgasse da freihalten. Davor sind momentan 10 Kilometer Stau. Die letzte freie Ausfahrt ist Karlsruhe Süd. Die Sperrung könnte laut Polizei noch ein bisschen länger dauern. Und die Strecke deshalb am besten, wenn es irgendwie geht, möglichst umfahren. Das war's soweit von den Straßen. Allen unterwegs eine gute Fahrt.
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11: Also die gute Nachricht, die ist ja schon mal, heute wird es nicht so heiß wie gestern. Maximal 27 Grad in der Westeifel und 34 Grad in der Südpfalz. Aber es ist teilweise sehr schwül. Es können sich auch Schauer und kräftige Gewitter bilden, vereinzelt sogar auch mit Hagel. Auch heute Nacht kann es Schauer und Gewitter geben. Die Temperaturen gehen runter auf 20 bis 14 Grad. Und SWR1 Rheinland-Pfalz-Wetter-Trend. Morgen wird es dann eher trocken bei 24 bis 31 Grad. Und der Sonntag, der wird einfach ein schöner Sommer. Tag mit bis zu 33 Grad.
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11: Mit Thorsten Buschmann. Eine Betrugsmasche mit Special Effects. Also wenn ihr in den Urlaub fahrt, dann kann es euch jetzt in manchen Ländern passieren, dass man euch mit einer neuen Masche abzocken will. Und dabei hört ihr während der Fahrt plötzlich einen lauten Knall. Was es damit auf sich hat, darüber reden wir gleich.
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SWR 1 Rheinland-Pfalz mit Kylie Minogue. Wir müssen schnell mal ein paar Hunde retten. Vorsicht auf der A8 Neunkirchen-Pirmasens zwischen Zweibrücken Ernstweiler und Zweibrücken Ixheim. In beiden Richtungen besteht Gefahr durch Hunde auf der Fahrbahn. Fahrt da bitte besonders vorsichtig.

0: Das war eins Rheinland-Pfalz am Freitag mit den Bee Gees. Und wir müssen kurz auf die Straße schauen, da hat es in der Baustelle gekracht. Vorsicht auf der A5 Frankfurt Richtung Karlsruhe. Zwischen dem Kreuz Weinheim und Hirschberg ist eine ungesicherte Unfallstelle im Baustellenbereich. Fahrt da bitte besonders vorsichtig. Im Urlaub abgezockt zu werden, ja, das gibt's schon immer tatsächlich. Aber vor allem bei Italien-Urlaubern ist in letzter Zeit eine Betrugsmasche immer öfter vorgekommen. Nämlich der sogenannte Spiegeltrick. Das ist eine fiese Masche, bei der so ein Schreckmoment beim Fahren ausgenutzt wird. Auch der ADAC warnt deshalb jetzt auch ausdrücklich davor. Wolfgang Brauer aus der SWR1 Rheinland-Pfalz Verbraucherredaktion hat mit einem Spiegeltrick-Opfer gesprochen und beim ADAC nachgefragt, was macht man denn in so einer Situation eigentlich?
1: Jens Wömpen erinnert sich noch genau an die Rückreise mit seinem Wohnmobil aus dem Italienurlaub. Kurz hinter Jesolo in der Provinz Venetien hört er plötzlich einen lauten Knall.
2: Es war viel Verkehr, es war tagsüber und wir fahren auf der Landstraße. Und als wir da so gefahren sind, stand ein einsames weißes Auto auf der rechten Seite in so einer angedeuteten Parkbucht drin. Und als wir dann an dem Auto vorbeigefahren sind, hat es dann einen mächtigen, lauten Schlag gegeben. War natürlich erst einmal der Schock sehr groß. Ich habe dann schon im Rückspiegel gesehen, dass der hinter mir dann auf einmal fährt, dieser weiße PKW mit seiner Lichthupe. Und mir dann gestikulierend gezeigt hat, ich soll mal rechts ranfahren.
1: Aus dem Auto steigen zwei Männer, die ihm sofort einen beschädigten Außenspiegel präsentieren und behaupten, Jens Wömpner habe den Spiegel beim Überholvorgang mit seinem großen Wohnmobil

0: abgefahren. Doch der resolute 59-Jährige lässt sich nicht einschüchtern. Er hat schon vom Spiegeltrick gehört und er hat eine Kamera installiert, die jede Fahrt dokumentiert. So cool wie Jens Wömpner reagieren deutsche Touristen aber nicht immer, wenn sie in die Spiegeltrickfalle fahren. Viele Autofahrer lassen sich überrumpeln und zahlen, weiß Julian Häusler vom ADAC.
1: Es sind meistens so 200 bis 300 Euro, also mehrere hundert Euro sind das schon. Und die Betrüger geben dann vor, sie sind unter Zeitdruck, müssen zum Flughafen, haben einen Termin oder wollen das unbürokratisch lösen, eben nicht über die Versicherung laufen lassen und sagen dann hier, geben Sie mir das Bargeld und dann ist die Sache auch erledigt. Und ja, viele Menschen verständlicherweise, das kann man schon gut nachvollziehen, lassen sich unter Druck setzen, wissen dann nicht weiter und rücken dann oft das Bargeld raus. Aber das ist das, was man eben nicht tun sollte. Das Wichtigste ist, wie immer, Ruhe zu bewahren. Am besten immer die Polizei rufen. Die Betrüger geben oft schon auf, wenn man sagt, man ruft die Polizei oder nimmt das Handy in die Hand, dann machen die sich oft schon aus dem Staub.
0: Für Jens Wömpner ging die Sache glimpflich aus. Den Großteil des Schadens übernahm seine Vollkaskoversicherung. Andere Opfer dieser fiesen Betrugsmasche bleiben aber oft auf den Kosten sitzen.
2: Der Spiegeltrick, eine Betrugsmasche, die in letzter Zeit vor allem Italienurlauber erwischt hat. Also im Zweifel immer lieber die Polizei rufen, bevor man irgendwem einfach Geld gibt. Das ist der Tipp dazu.
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0: Es wäre eins Rheinland-Pfalz mit Westernhagen. Lass uns leben. Hätten wir eigentlich gestern bei den 38 Grad spielen müssen, oder? 10:30 sind es jetzt.
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0: Die Nachrichten jetzt mit Thomas Bertsch.
2: Guten Tag. Die Zahl der Arbeitslosen ist im Juli in Rheinland-Pfalz leicht auf 130.000 gestiegen. Die Quote liegt damit laut Agentur bei 5,7%, 0,1 Prozentpunkte mehr als noch vor einem Jahr. Besonders betroffen seien junge Frauen und Männer. Diese meldeten sich vorübergehend arbeitslos, bevor sie dann etwa nach der Schule einen Job, eine Ausbildung oder ein Studium aufnehmen. Alexander Winkler.
3: Für sie gibt es auch noch Chancen auf dem Ausbildungsmarkt. Derzeit seien zwar noch knapp 6.000 Jugendliche auf der Suche nach einem Ausbildungsplatz, gleichzeitig seien aber rund 8.000 Ausbildungsplätze unbesetzt. Die Arbeitsagentur Rheinland-Pfalz ermutigt deswegen junge Menschen. Auch zum jetzigen Zeitpunkt könnten noch Ausbildungsverträge geschlossen werden. Es sei also noch nicht zu spät.
2: Die rheinland-pfälzische Wirtschaft hat 2024 im Bereich Umwelt einen Umsatz von 6,5 Milliarden Euro gemacht. Das hat das Statistische Landesamt mitgeteilt. Fast die Hälfte des Umsatzes wurde dabei im Klimaschutz erwirtschaftet, zum Beispiel mit der Dämmung von Gebäuden. Weil er versucht haben soll, einen anderen Mann zu töten, steht seit dem Morgen ein 51-Jähriger vor dem Landgericht in Zweibrücken. Er soll sein Opfer im März mit einem Messer angegriffen und schwer verletzt haben. Der Angeklagte sitzt seitdem in Untersuchungshaft und verweigert die Aussage. Das Motiv der Tat ist noch unklar.
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0: Und den aktuellsten Verkehrsservice für Rheinland-Pfalz haben wir noch. Vorsicht auf der A6 Mannheim Richtung Kaiserslautern. Zwischen Wattenheim und Enkenbach-Alsenborn besteht Gefahr durch ein brennendes Fahrzeug. Bitte haltet da eine Rettungsgasse frei. Die A5 Frankfurt Richtung Karlsruhe. Zwischen Hemsbach und dem Kreuz Weinheim gibt es eine Unfallaufnahme in der Baustelle. 3 Kilometer Stau. Da es dauert etwa eine Dreiviertelstunde länger. Die A5 Karlsruhe Richtung Basel ist zwischen Rastatt Süd und Baden-Baden immer noch wegen eines Unfalls gesperrt. Davor momentan 10 Kilometer Stau. Die letzte staufreie Ausfahrt ist Karlsruhe Süd. Da sind 2 Autos ineinander gefahren. Laut Polizei wird es auch noch ein bisschen dauern. Die Strecke deshalb, wenn möglich, am besten irgendwie weiträumig umfahren. Ja, beim Wetter, glaube ich, die Winzer schauen heute so kurz vor der Ernte besonders besorgt nach oben. In Teilen von Rheinland-Pfalz sind heute nämlich Gewitter mit Starkregen und Hagel möglich. Oft bleibt es aber auch trocken. Es wird in jedem Fall schwül, maximal 27 Grad in der Westeifel und bis zu 34 Grad in der Südpfalz. Heute Nacht kann es örtlich Schauer und Gewitter geben. Es kühlt dann ab auf 20 bis 14 Grad und der SWR1 Rheinland-Pfalz Wettertrend. Morgen wird es dann eher trocken bei 24 bis 31 Grad und der Sonntag, der wird einfach so ein schöner Sommertag bis zu 33 Grad. Hier ist SWR1 Rheinland-Pfalz am Freitag und ja, es ist der Freitag, in dem wir bekannt geben, aus welcher Stadt wir denn die Hitparade dieses Jahr senden werden. Und wir warten ja nur darauf, dass Kollege Veit Berthold denn endlich ankommt. Und jetzt so kurz vor seinem Ziel macht er gleich seine letzte Pause. Und da werden wir jetzt noch mal kurz mit ihm reden. Hört ihr dann gleich, wo er da ist.
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Es wäre eins reiner Phase mit den Pet Shop Boys und Heartbeat. Und es gibt eine neue Gefahrenstelle. Vorsicht auf der A1 Köln. Koblenz Richtung Trier zwischen Manderscheid und Haßborn. Da liegt ein LKW-Reifen auf der Fahrbahn. Fahrt da bitte vorsichtig.

0: Es war als Randerfass mit Bette Midler, From a Distance. Wir müssen nur mal kurz auf die Straßen gucken. Vorsicht auf der A1 Köln-Koblenz Richtung Trier zwischen Hasborn und Wittlich-Mitte. Da liegen Reifenteile. Fahrt da bitte vorsichtig. Und ist da etwa Veit Berthold ein Reifen jetzt doch noch geplatzt kurz vor Schluss?
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0: Nein, der ist ja natürlich nicht auf der Autobahn unterwegs, der gute Veit. Aber er ist ganz kurz vor seinem Ziel. Nämlich 11 Kilometer hat er mir gerade verraten. Und Veit, du darfst jetzt nochmal eine kleine Pause machen, ne?
2: Ja, ein letztes Mal Luft holen, durchatmen, nochmal versuchen, irgendwie dieses schwarze SWR1 Rheinland-Pfalz-Hitparaden-T-Shirt ein bisschen, ja, den Schweiß rauszufringen. Also ich muss sagen, ich bin ein bisschen babbisch und stink ein bisschen, gell? Ich sag's nur.
0: Ja, ich habe schon gehört, du hast die gelben T-Shirts alle durchgeschwitzt und trägst deshalb jetzt, also für alle, die ihn suchen, das ist diesmal dieser Typ mit einem schwarzen T-Shirt, auf dem man die Schweißränder nämlich viel, viel besser sehen kann als auf einem gelben, ne? Wahrscheinlich ist das der Grund, damit du mit ja, auch alle glauben, hey, das war kein Urlaub, den ich da gemacht habe, sondern das war wirklich anstrengend. Und jetzt hast du mir gerade eben ein Video geschickt, was ja schon durchgesickert ist, so bis jetzt, ist, dass du irgendwo in der Pfalz bist. Und
2: komm, ich verwirr dich mal ein bisschen. Achtung, ich habe nämlich heute so Ortsnamen gesehen wie Zell.
0: Ja.
2: Also Zell gibt es nicht nur an der Mosel, sei gesagt. Und Wachenheim gibt es da auch, wo ich war. Aber es gibt ja mehrere Wachenheims.
0: Aha.
2: Also ich war auf dem Zellertaler Radweg unterwegs. Vielleicht sagt dem einen oder anderen was. Diese Strecke Marnheim, nicht Mannheim, Marnheim, Albisheim, Liefernheim, Wachenheim, Monsheim, Schkrummheim.
0: Ja.
2: Also es geht weiter. Ich will mal sagen, so die Kante Hohensülzen, Offstein und dann Heuchelheim, Hessheim. Also da fühle ich mich so richtig wohl. Ich habe übrigens was gerade gesehen hier noch zwischen Weinreben. Das nennt man hier Quitsche, also Pflaumen. Ich habe mir mal eine abgemacht, die schmecken schon sehr, sehr lecker. Ich bin also gestärkt und bereit für, soll ich es schon mal sagen, so ein bisschen? Also ein bisschen vielleicht für einen Markt,
0: ich weiß,
2: wo leckere
0: nicht
2: Sachen sind.
0: Du kannst auch sagen, welcher Bauer dich jetzt verklagen darf, weil du die Quetsche geklaut hast. Aber
2: nee, eine geht, glaube ich. Also
0: grenzt es auch ein bisschen ein dann.
2: Ich weiß nicht. Das Blöde ist nur, ich habe jetzt leider den Fahrradhelm auf und keinen Strohhut. Habe ich jetzt zu viel verraten?
0: Oh, ich glaube, jetzt hast du aber sehr viel verraten, glaube ich. Dann sind wir mal gespannt, ob du es schaffst in einer Stunde. Ich habe ja gerade ein Video von dir gesehen, was du mir gerade geschickt hast. Also da sieht man einfach nur Weinreben. Also ganz schlau sein. Doppel nicht.
2: Ja,
0: so das kann natürlich schön, überall lecker in der Pfalz sein. Aber jetzt hast du, glaube ich, gerade einen sehr großen Tipp gegeben. Dann sind wir gespannt.
2: Ich will ja auch hier, Thorsten, an dieser Stelle, dass im Ziel auch ein paar Leute mich empfangen. Also ich meine, ich fahre ja nicht die 400 Kilometer und dann nicht wie bei der Tour de France ein Zieleinlauf, also ohne Zuschauer, da müssen ein paar Leute jetzt hin.
0: Dann sind wir sehr gespannt, wo du in einer Stunde auf dem Marktplatz ohne Strohhut hinradeln wirst. Ja?
2: Also ich will euch sehen da, ihr wisst Bescheid.
0: Sehen. Bis nachher.
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John Paul Young bei SWR1 Rheinland-Pfalz. Bei ihm ist in der Luft ganz viel Liebe, aber auf den Straßen, da ist richtig viel los heute. Wir haben schon wieder zwei neue Gefahrenstellen. Vorsicht auf der A6 Richtung Heilbronn zwischen Mannheim-Schwetzingen und Schwetzingen-Hockenheim. Da steht ein defektes Fahrzeug auf dem Beschleunigungsstreifen. Und Vorsicht auf der A643 Mainz Richtung Wiesbaden in der Einfahrt Wiesbaden-Eppelallee. Da liegen gelbe Warnblitzleuchten. Fahrt da bitte vorsichtig.

0: Es wäre einfach anfangs mit Omi und Cheerleader. Und was ist es bei euch? Ey, cool, kein Bock. Ja, was ist für euch das Jugendwort der 80er Jahre? Ihr durftet ja die ganze Woche bei uns hier schon wählen auf swr1.de. Aus 10 verschiedenen Wörtern, was war denn euer persönliches Highlight? Claudia Deek hat sie heute Morgen nochmal alle aufgezählt, die zur Wahl standen.
1: Cool, Oberaffengeil, krass, der Brüller, hip, Spießer, Checker, Tussi, null Bock und Daddeln.
0: Ja, also Oberaffengeil hätte ich ja getippt. Mein Vater sagt das bis heute ständig. Und eine Kollegin meinte gerade, für sie ist es null Bock. Aber ihr habt abgestimmt und die Königin der Jugendwörter, Tagesschausprecherin Susanne Daubner, wer hätte es anders machen sollen, hat euer Ergebnis dann präsentiert.
2: Ja, und ich war fast ein bisschen erstaunt. Ich hätte ja auf ein anderes Wort getippt, aber es ist tatsächlich cool.
0: Ja, cool ist es geworden. Das liegt jetzt anscheinend wieder voll im Trend. Ich persönlich hätte das auch nicht gedacht, aber ich habe mir überlegt, möglicherweise liegt es auch daran, dass wir diese Abstimmung diese Woche gemacht haben und bei den Temperaturen jetzt habt ihr wahrscheinlich gesagt, ey, das ist mein absolutes Lieblingswort.
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11: Ja, und nach den letzten Hinweisen, wo die Hitparade hingehen könnte, geht es hier natürlich ordentlich ab in unserem Studio-Feedback. Jörg aus Haslauch schreibt jetzt zum Beispiel, ha, Worms bestimmt. Wir warten mal ab. In der nächsten Stunde lösen wir es auf.
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12: 11 Uhr im Studio Thomas Bertsch. In Deutschland sind mehr als 3 Millionen Menschen ohne Job. Das Landesinnenministerium plant neue Regeln bei der Einbürgerung. Das Wetter in Rheinland-Pfalz, Sonne und vereinzelte Schauer oder Gewitter, 27 bis 34 Grad. In Deutschland sind im Juli 3.007.000 Menschen arbeitslos gewesen. Laut Bundesagentur für Arbeit stieg die Quote damit bundesweit auf 6,4%. Birgit Harprath berichtet.
13: Nun ist das im Juli nicht unüblich, weil Firmen vor den Sommerferien selten einstellen und die Jugendlichen nach der Lehre erst noch einen Job finden müssen. Aber das Plus fällt stärker aus als in anderen Jahren. Die schwache Entwicklung der letzten Monate setzt sich also fort, so das Fazit der Bundesagentur. Auch die Zahl der Unterbeschäftigten steigt, also die, die zum Beispiel wegen einer Weiterbildung gerade nicht vermittelt werden können, eigentlich aber jobsuchend sind. Die ehrlichere Statistik, wie manch einer sie bezeichnet.
12: In Rheinland-Pfalz ist die Zahl der Arbeitslosen im Juli erneut leicht auf rund 130.000 gestiegen. Die Quote liegt damit laut Agentur für Arbeit jetzt bei 5,7%, 0,1 Prozentpunkte mehr als noch im Vorjahresmonat. Innerhalb eines Tages sind nach spanischen Angaben rund 49.000 Migranten in die Exklave Ceuta gelangt. Sie seien von Marokko aus auf dem See- und Landweg in das Gebiet gekommen, teilte das Innenministerium in Madrid mit. Die spanische Regierung hat zur Unterstützung der Polizei das Militär geschickt. Die EU hat ebenfalls Unterstützung angeboten. Wer in Rheinland-Pfalz eingebürgert werden will, soll nun künftig doch zwingend seine Deutschkenntnisse mit einem Sprachzertifikat nachweisen müssen. Das Innenministerium teilte dem SWR mit, die aktuell noch geltende Ausnahmeregelung werde kritisch geprüft. Ziel, diese rechtssicher beenden. Aus der Redaktion Landespolitik, Matthias Zahn.
7: Es ist eine Kehrtwende. Der Fokus hatte berichtet, das CDU-geführte Innenministerium halte an der Praxis der Vorgängerregierung fest, obwohl die CDU diese im Landtagswahlkampf scharf kritisiert hatte. Nun heißt es aus dem Ministerium, die Anforderungen für eine Einbürgerung müssten verbindlich, transparent und überprüfbar sein. Die aktuell noch bestehende Praxis sehe vor, dass auf ein Sprachzertifikat in eng begrenzten Ausnahmefällen verzichtet werden kann. Aber auch dann müssten ausreichende Deutschkenntnisse festgestellt werden, etwa in einem ausführlichen persönlichen Gespräch oder über schriftliche Aufgaben wie ein Diktat.
12: Die rheinland-pfälzische Wirtschaft hat 2024 im Bereich Umwelt einen Umsatz von 6,5 Milliarden Euro gemacht. Das hat das Statistische Landesamt mitgeteilt. Fast die Hälfte des Umsatzes wurde dabei im Klimaschutz erwirtschaftet, zum Beispiel mit der Dämmung von Gebäuden oder dem Einbau von Filteranlagen für Fahrzeuge. Die Zeit 11.03 Uhr.
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11: Die A3 Frankfurt Richtung Köln zwischen Bad Camberg und Limburg Süd, 4 Kilometer Stau, dauert etwa 20 Minuten länger. Die A5 Karlsruhe Richtung Basel ist zwischen Rastatt Süd und Baden-Baden wegen eines Unfalls gesperrt, davor 10 Kilometer Stau. Hier sind zwei Pkw ineinander gefahren. Laut Polizei wird die Sperrung auch noch ein bisschen länger dauern. Auch die umliegenden Ausweichstrecken sind überlastet. Die Strecke deshalb am besten, wenn es irgendwie geht, umfahren. Und in Karlsruhe auf der Südtangente Richtung Rheinbrücke zwischen Edeltruttunnel und Kühlerkrug ist ein kaputtes Auto auf der linken Spur. 2 Kilometer Stau, dauert da etwa 10 Minuten länger. Das war's soweit von den Straßen. Allen unterwegs eine gute Fahrt.
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11: Also das Schöne ist schon mal, heute wird es nicht so heiß wie gestern. Maximal 27 Grad in der Westeifel und 34 Grad in der Südpfalz. Aber es ist teilweise sehr schwül und es können sich auch Schauer und kräftige Gewitter bilden. Vereinzelt auch mit Hagel. Auch heute Nacht kann es Schauer und Gewitter geben. Die Temperaturen gehen runter auf 20 bis 14 Grad. Der SWR1 Rheinland-Pfalz-Wettertrend. Morgen wird es dann eher trocken bei 24 bis 31 Grad. Und der Sonntag, der wird einfach ein schöner Sommertag mit bis zu 33 Grad. Und jetzt kommt gerade noch eine Gefahrenstelle von den Straßen rein. Vorsicht auf der A3 Frankfurt Richtung Köln zwischen Bad Camberg und Limburg Süd. Da liegt ein Besen auf der Fahrbahn. Da bitte auch nicht drüber fahren.
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11: Mit Thorsten Buschmann. Heute ist der 31. Juli und das ist so ein bisschen ein besonderer Tag, denn ab heute gilt in Deutschland das Recht auf Reparatur. Was das jetzt tatsächlich so im Alltag für uns bedeutet, darüber reden wir gleich.
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0: Big Brave in the Backbeat. Take good care of my baby bei SWR1 Rheinland-Pfalz am Freitag. Und es ist der Freitag, an dem bei uns in Deutschland heute das neue Recht auf Reparatur in Kraft tritt. Das heißt, bestimmte Haushaltsgeräte, die ab heute gekauft werden, die müssen dann in Zukunft einfacher reparierbar sein. Also länger nutzen und reparieren, statt jedes Mal alles wieder neu kaufen. Soll auf der einen Seite gut sein für den Geldbeutel, aber auch fürs Klima. Aber das alles umzusetzen, könnte ein bisschen schwieriger werden als gedacht. Jakob Sachs aus der SWR1 Klimaredaktion. Also sagen wir mal, mein Smartphone ist kaputt gegangen, runtergefallen, Display im Eimer, was auch immer. Was kann ich jetzt machen? Recht auf Reparatur gilt ja ab heute. Profitiere ich da jetzt dann auch schon davon?
1: Leider nein, denn das Recht auf Reparatur gilt zwar ab heute, aber auch nur für Produkte, die seit heute erworben wurden. Ab heute gilt, Hersteller müssen bei Geräten laut Rechtsexperten etwa 7 bis 10 Jahre, nachdem ein Gerät nicht mehr hergestellt wird, verpflichtend Ersatzteile anbieten. Außerdem dürfen Hersteller keine Software mehr einsetzen, die Reparaturen verhindert. Denn schlaue Geräte haben teilweise erkannt, wenn ein Ersatzteil eingesetzt wurde und haben das dann blockiert. Sowas ist jetzt nicht mehr möglich. Zusätzlich müssen Hersteller ermöglichen, auch Ersatzteile von Drittanbietern zu verbauen, also quasi nicht Originalersatzteile.
0: Klingt also noch ein bisschen mehr Wettbewerb, da spart man vielleicht ja auch so ein bisschen Geld. Wer soll denn jetzt sonst noch von dieser neuen Regelung profitieren?
1: Vor allem für die Umwelt. Für die Herstellung der Geräte sind enorme Ressourcen nötig. Alles, was an Energie, von Abbau der seltenen Erden bis hin zum Zusammenbau nötig ist, nennt man graue Energie. Und je länger ich ein Gerät verwende, desto effizienter nutze ich diese graue Energie und die eingesetzten Ressourcen. Und durch eine Reparatur kann der Zeitraum nochmal verlängert werden. Das ist gut fürs Klima. Es müssen nämlich dann keine neuen Ressourcen eingesetzt werden. Das spart zum Beispiel seltene Erden, die für die Elektronik wichtig sind, ein. Und es wird auch noch weniger CO2 ausgestoßen.
0: Klingt ja eigentlich alles gut. Gut fürs Klima, gut für den Geldbeutel. Woran hapert es denn jetzt momentan noch?
1: Geldbeutel ist ein gutes Stichwort. Reparieren ist gerade bei günstigeren Produkten leider oftmals nicht ganz lohnend, weil eine Reparatur teurer ist als ein Neukauf. Grund ist laut Reparaturbetrieben, dass die Produkte oft in Ländern mit niedrigen Lohnkosten und niedrigeren Energiekosten hergestellt werden. Bei einer Reparatur hier in Deutschland sind die Kosten dafür deutlich höher. Dazu kommt, dass unklar ist, wie viel so ein Ersatzteil kosten soll. Das Gesetz schreibt vor, dass der Preis angemessen sein soll. Wie das im Einzelfall definiert wird, sei noch fraglich, haben mir die Reparaturbetriebe erklärt. Inwieweit also das Klima von dem neuen Recht auf Reparatur profitiert, bleibt abzuwarten.
0: Aber es ist ja mal die Grundlage gelegt. Also damit Haushaltsgeräte und Smartphones in Zukunft länger genutzt werden, gilt ab heute in Deutschland ein Recht auf Reparatur.
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Es wäre eins Rheinland-Pfalz hier. Es gibt eine neue Gefahrenstelle von den Straßenvorsicht auf der A6 Heilbronn Richtung Mannheim. Im Kreuz Waldorf auf der Überleitung zur A5 in Richtung Heidelberg ist eine ungesicherte Unfallstelle. Fahrt bitte vorsichtig.

0: Es war eins Rheinland-Pfalz mit Daft Punk, Get Lucky. Viel los an diesem Freitag heute auf den Straßen. Leider auch schon wieder ein Unfall. Vorsicht auf der A3 Frankfurt Richtung Köln zwischen Idstein und Bad Camberg ist eine ungesicherte Unfallstelle. Auf der linken Spur fahrt da bitte vorsichtig.
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0: Tina Turner. Break every rule. Es ist kurz vor 11:30.
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0: Die Nachrichten jetzt mit Thomas Bertsch.
2: Hallo und guten Tag. Die Obstbauern aus Rheinland-Pfalz haben einen Brandbrief geschrieben an die Landesregierung und auch an Mitglieder von Landtag und Bundestag. Laut Bauern- und Winzerverband Rheinland-Nassau fordern damit 17 Regionalverbände, sich mehr für den heimischen Obstbau einzusetzen. SWR-Reporter Tim Seinisch.
3: Die Bauern kritisieren gestiegene Produktionskosten und auch den deutschlandweit geltenden Mindestlohn. Importiertes Obst, so die Landwirte, könne meist deutlich günstiger angebaut werden. An die Politik richten die Landwirte 3 konkrete Forderungen. Sie wollen einen 20% niedrigeren Mindestlohn für Saisonarbeitskräfte in der Landwirtschaft, außerdem weniger Bürokratie bei der Einstellung von Saisonarbeitern und sie wünschen sich bessere Regelungen, um Saisonarbeiter nur für kurze Zeit beschäftigen zu können.
2: Die Zahl der arbeitslos gemeldeten Menschen in Rheinland-Pfalz ist im Juli gestiegen auf jetzt 130.500. Laut Regionaldirektion für Arbeit kletterte damit die Arbeitslosenquote auf 5,7% gegenüber 5,5% im Vormonat. Vor allem die Zahl junger Arbeitsloser ging nach oben. Viele hätten sich nach dem Ende ihrer Schul- oder Berufsausbildung vorübergehend arbeitslos gemeldet. Nach dem Waldbrand bei Reichenbach im Kreis Birkenfeld ermittelt die Polizei gegen den Fahrer eines Rallye-Autos, das das Feuer ausgelöst haben soll. Offenbar hatte der Fahrer eine Testfahrt auf einem Feldweg durchgeführt, ohne die erforderliche Genehmigung zu haben. Dabei löste der Wagen den Brand offenbar durch einen technischen Defekt aus. Etwa 22 Hektar verbrannten.
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0: Und der aktuellste Verkehrsservice für Rheinland-Pfalz. Vorsicht auf der A3 Frankfurt Richtung Köln. Zwischen Idstein und Bad Camberg ist eine ungesicherte Unfallstelle auf der linken Spur. Vorsicht auf der A6 Heilbronn Richtung Mannheim. Im Kreuz Walldorf auf der Überleitung zur A5 in Richtung Heidelberg ist eine ungesicherte Unfallstelle. Die A5 Karlsruhe Richtung Basel ist zwischen Rastatt Süd und Baden-Baden wegen einem Unfall gesperrt. Davor 10 Kilometer Stau. Die letzte staufreie Ausfahrt ist Karlsruhe Süd. Die umliegenden Ausweichstrecken, die sind jetzt auch schon überlastet. Die Strecke deshalb, wenn es irgendwie geht, sehr weiträumig umfahren. Das war es soweit von den Straßen. Allen unterwegs eine gute Fahrt. Ja, und das Wetter ist heute zumindest mal nicht mehr ganz so heiß wie gestern. Maximal 27 Grad in der Westeifel bis zu 34 Grad in der Südpfalz. Aber es ist teilweise schon sehr schwül und es können sich auch Schauer und kräftige Gewitter bilden, vereinzelt sogar auch mit Hagel. Auch heute Nacht kann es Schauer und Gewitter geben. Die Temperaturen gehen runter auf 20 bis 14 Grad. Und der SWR1 Rheinland-Pfalz Wettertrend. Morgen wird es dann eher trocken bei 24 bis 31 Grad. Und der Sonntag, der wird einfach ein schöner Sommertag mit bis zu 33 Grad. Hier ist SWR1 Rheinland-Pfalz am Freitag, an dem wir bekannt geben, wo wir mit unserer Hitparade hinkommen. Und zwar in genau 10 Minuten. Also etwa 10 Minuten ist es soweit. Da wird dann Veit Berthold mit seinem Fahrrad auf den Marktplatz kommen, um den es geht. Vielleicht habt ihr schon eine Vermutung. Einige Leute haben uns hier schon ins Studio-Feedback geschrieben. Vielleicht seid ihr auch schon auf dem Weg dahin, um ihn in Empfang zu nehmen. Ich hoffe, er gibt Gas, weil vorhin war er doch noch ein bisschen weiter entfernt, als er gedacht hat. Aber wir hoffen, er schafft es gleich. In ein paar Minuten dann die große Auflösung bei uns.
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0: Die Dire Straits und Brothers in Arms bei SWR 1 Rheinland-Pfalz. Und müssen wir mal kurz auf die Straßen gucken. Vorsicht auf der A5 Karlsruhe Richtung Frankfurt. Zwischen Karlsruhe Nord und Bruchsal, da steht ein defektes Fahrzeug. Fahrt da bitte vorsichtig.
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0: Jawohl, wir haben ja gesagt, Kollege Veit Berthold, der fährt einmal quer durch Rheinland-Pfalz und kommt dann am Ende genau da raus, wo wir unsere Hitparade senden werden im September. Und genau dahin schalten wir jetzt gerade mal live, denn wir hoffen ja, dass er gleich da ist. Jetzt ist erstmal noch der liebe Kollege John Segert da. Hallo John.
2: Hi, na, alles gut?
0: Ja, bei mir alles gut. Bist du denn alleine oder ist der Veit schon da?
2: Ich bin noch alleine. Hier stehen ganz viele Leute, die sehnsüchtig auf ihn warten. Und er müsste jetzt eigentlich jeden Moment angeradelt kommen.
0: Ja, dann sind wir mal gespannt, ob er nicht, dass er wieder irgendwo hängen geblieben ist und noch ein Churchill trinkt oder irgendwie sowas.
2: Ja, verquatscht sich.
0: Aber wir dürfen es jetzt auflösen. Dann sag doch jetzt mal, John, wo bitteschön stehst du?
2: Auf einem großen Markt. Hier ist gerade Wochenmarkt, hier ist gerade ziemlich viel Betrieb. Und da kommt er angeradelt im schwarzen Hitcat-Trikot. Ihr hört den Jubel im Hintergrund. Veit Berthold kommt hier angefahren. Man sieht überhaupt nicht, dass er die letzten Tage hunderte Kilometer durch Rheinland-Pfalz unterwegs war. Und er hat standesgemäß, man hört es nicht so richtig, auf einer kleinen Boombox.
3: Jawohl.
2: Bohemian Rhapsody laufen, die Nummer 1 der SWR 1 Hitparade aus dem letzten Jahr. Und ja. Veit, du siehst so frisch und erholt aus wie immer. Wie war's? Wie geht's dir jetzt nach über 400 Kilometern auf dem Rad?
3: Also erstens, ich bin gerädert, aber ich bin auch sehr glücklich. Und das mit dieser Nummer 1, das kann man ja auch immer anders machen. Vielleicht läuft es in diesem Jahr im September ganz anders, denn die SWR 1 Rheinland-Pfalz-Hitparade 2026 findet statt in Frankenthal!
0: Jawohl, jetzt haben wir es gehört, Frankenthal, ja, Frankenthal. Da sind wir, da ist der Veit und er klingt ja wirklich fit, ne?
2: Also, er klingt absolut fit. Also wie gesagt, ich hätte jetzt nicht gedacht, wenn er mir jetzt im Café begegnet wäre, dass er jetzt so viel auf dem Rad hinter sich hat. Bei mir steht auch der Oberbürgermeister Nikolaus Meyer, der ihn in Empfang genommen hat. Also hat jetzt extra alle Termine verschoben. Und Herr Meyer, dürfen wir Ende September das gläserne Studio hier auf den Rathausplatz stellen? Wie groß ist die Vorfreude?
4: Die Vorfreude ist riesengroß. Herzlich willkommen in Frankenthal, im Herzen unserer Stadt, auf dem Rathausplatz. Und wir freuen uns, Frankenthal wird zur Hitparadenhauptstadt von Rheinland-Pfalz. Yes. Und da haben wir richtig Lust drauf.
5: Sehr gut.
2: Also Frankenthal steht Kopf. 20. bis 25. September, unser gläsernes Studio, die SWR 1 Hitparade in Frankenthal. Wir freuen uns.
3: Ein Tag früher als sonst. Sonntag schon. Vormerken bitte. Ja, wir machen das jetzt schon mal ein bisschen anders.
0: Der Veit ist wieder hier der kleine Klugscheißer, der wieder alle drauf hinweist. Aber, also wer will jetzt in Frankenthal, auch gerne der Bürgermeister, wie auch immer, einmal den Veit knuddeln, ist bestimmt total schön.
2: Ja, also er ist schön verschwitzt, aber knuddeln macht bestimmt Spaß.
0: Das könnt ihr alle machen. Also, juhu, die Hitparade kommt nach Frankenthal.
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0: Es war ein Dreilaufpass mit Hot Chocolate. You win again. Ja, wer wird denn winnen hier?
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0: Zwei Titel sind heute wieder gegeneinander angetreten in unserem SWR 1 WhatsApp-Kanal. Und zwar ging es einmal um das Original hier. Englishman in New York von Sting. Da gibt es aber auch eine tolle Coverversion von Otto dazu, ne?
2: Ich bin nur ein kleiner Friesenjunge und ich wohne hinterm Deich. Everybody!
0: Die konntet ihr auch auswählen, aber es waren ein paar Leute weniger, die Otto hören wollten. Die meisten wollten dann am Ende doch lieber das Original von Sting hören. Englishman in New York gibt's jetzt für euch.

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9: Ja, jetzt ist es raus. Die Hitparade kommt nach Frankenthal im September. Wir hoffen, ihr freut euch genauso drauf wie wir. Kerstin hat jetzt ins Studio geschrieben, wann genau findet die Hitparade in Frankenthal jetzt nochmal statt. Also, 20. September geht's los. Ist ein Sonntag. Sonntag bis Freitag. Eintragen.
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10: 12 Uhr im Studio Thomas Bertsch. In Deutschland sind mehr als 3 Millionen Menschen ohne Job. Die Polizei ermittelt nach dem Brand bei Reichenbach gegen den Fahrer eines Rallye-Autos. Das Wetter in Rheinland-Pfalz. Am Nachmittag Sonne, Wolken und vereinzelt Schauer oder Gewitter. 27 bis 34 Grad. In Deutschland sind die Quote stieg bundesweit auf 6,4%. Daniel Terzenbach vom Vorstand der Bundesagentur für Arbeit sieht als einen Grund die schwache Konjunktur. Die Entwicklung sei aber für die Sommerzeit erwartbar gewesen.
11: Arbeitslosigkeit und Unterbeschäftigung nehmen vor allem aus jahreszeitlichen Gründen im Juli spürbar zu. Die sozialversicherungspflichtige Beschäftigung nimmt weiter ab. Die Arbeitskräftenachfrage befindet sich auf niedrigem Niveau in einer Seitwärtsbewegung.
10: In Rheinland-Pfalz ist die Zahl der Arbeitslosen leicht auf 130.000 gestiegen. Die Quote liegt damit laut Agentur bei 5,7%. Besonders betroffen seien junge Männer und Frauen, die nach der Schule vorübergehend arbeitslos sind. Aus unserer Wirtschaftsredaktion Alexander Winkler.
12: Für sie gibt es auch noch Chancen auf dem Ausbildungsmarkt. Derzeit seien zwar noch knapp 6.000 Jugendliche auf der Suche nach einem Ausbildungsplatz, gleichzeitig seien aber rund 8.000 Ausbildungsplätze unbesetzt. Die Arbeitsagentur Rheinland-Pfalz ermutigt deswegen junge Menschen. Auch zum jetzigen Zeitpunkt könnten noch Ausbildungsverträge geschlossen werden. Es sei also noch nicht zu spät.
10: Die Obstbauern aus dem Land haben einen Brandbrief geschrieben an die Landesregierung sowie an Mitglieder von Landtag und Bundestag. Laut Bauern- und Winzerverband Rheinland-Nassau fordern damit 17 Regionalverbände, sich mehr für den heimischen Obstbau einzusetzen. SWR-Reporter Tim Seinisch.
13: Die Bauern kritisieren gestiegene Produktionskosten und auch den deutschlandweit geltenden Mindestlohn. Importiertes Obst, so die Landwirte, könne meist deutlich günstiger angebaut werden. An die Politik richten die Landwirte 3 konkrete Forderungen. Sie wollen einen 20% niedrigeren Mindestlohn für Saisonarbeitskräfte in der Landwirtschaft, außerdem weniger Bürokratie bei der Einstellung von Saisonarbeitern und sie wünschen sich bessere Regelungen, um Saisonarbeiter nur für kurze Zeit beschäftigen zu können.
10: Nach dem großen Waldbrand bei Reichenbach ermittelt nun die Polizei gegen den Fahrer des Rallye-Autos, das das Feuer ausgelöst haben soll. Nach Angaben der Kreisverwaltung Birkenfeld hatte der Fahrer keine Genehmigung für seine Testfahrt auf einem Feldweg. Christian Altmaier berichtet.
7: Der besagte Feldweg bei Reichenbach ist für den normalen Verkehr nicht freigegeben, sondern nur für landwirtschaftliche Fahrzeuge. Nach Angaben der Kreisverwaltung hätte der Fahrer die Testfahrt mit seinem Rallye-Auto also von der Ortsgemeinde Reichenbach genehmigen lassen müssen. Dies sei allerdings nicht passiert. Dann habe es offenbar einen technischen Defekt gegeben, der zu dem Brand geführt habe. Auch beim ADAC sei keine Testfahrt registriert worden, sagte ein Sprecher. Der Vorfall stehe also in keinem Zusammenhang zur Eifel-Mosel-Rallye. Nach Angaben der Kreisverwaltung Trier-Saarburg wird die Motorsportveranstaltung morgen trotz des Feuers stattfinden.
10: Ab heute gilt in Deutschland für eine Reihe von Geräten ein Recht auf Reparatur, und zwar auch außerhalb der Gewährleistungszeit. So müssen Hersteller etwa von Waschmaschinen, E-Bikes oder Smartphones die Geräte innerhalb der üblichen Lebensdauer zu einem angemessenen Preis reparieren. Die EU will so verhindern, dass Elektrogeräte nach nur wenigen Jahren Betrieb auf dem Müll landen. Radfahrer können bald vom Kolosseum in Rom direkt bis ans Meer fahren. Die italienische Hauptstadt plant einen rund 35 Kilometer langen Radweg bis zum Stadtstrand von Ostia. In 2 Jahren soll er fertig sein. Die Zeit, es ist 12.04 Uhr.
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9: Vorsicht auf der A60 Mainz Richtung Rüsselsheim. Zwischen Rüsselsheim-Königstetten und Rüsselsheimer Dreieck Gefahr durch mehrere Gummimatten. Die A3 Frankfurt Richtung Köln zwischen Itzstein und Bad Camberg. Eine Unfallaufnahme auf dem linken und dem mittleren Fahrstreifen. 2 Kilometer Stau, dauert etwa eine Viertelstunde länger. Die A5 Karlsruhe Richtung Basel ist zwischen Rastatt Süd und Baden-Baden wegen einem Unfall gesperrt. Davor immer noch 10 Kilometer Stau. Die letzte staufreie Ausfahrt ist Karlsruhe Süd. Und die umliegenden Ausweichstrecken, die sind leider auch schon überlastet. Deshalb, wenn es irgendwie geht, die Strecke so weit wie möglich umfahren. Das war's soweit von den Straßen. Allen unterwegs eine gute Fahrt.
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9: Ganz schön schwül wird's heute Nachmittag. So ein bisschen Sonne und Wolken in der Mischung kommen mit dazu. Ab und zu entstehen Schauer oder teilweise sogar auch kräftige Gewitter. Lokal teilweise auch mit Platzregen oder Hagel. Es gibt aber auch Regionen, in denen bleibt's einfach komplett trocken. Die Temperaturen liegen zwischen 27 Grad in der Hohen Eifel und bis zu 34 Grad in der Vorderpfalz. Heute Nacht bilden sich örtlich dann auch nochmal Schauer oder Gewitter. Die Tiefstwerte gehen runter auf 20 bis 14 Grad und der SWR1 Rheinland-Pfalz-Wettertrend. Morgen oft trocken, Sonne und Wolken, kaum Schauer, 24 bis 31 Grad und am Sonntag einfach freundlich bis zu 33 Grad.
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9: Mit Thorsten Buschmann. Ja, die letzte Mittagspause in dieser Woche wahrscheinlich für viele. Dann jetzt könnt ihr mal ein bisschen Gymnastik machen, ja, vor der Mittagspause. Dann könnt ihr das im Vorfeld schon abtrainieren, was ihr euch gleich alles reinpfeift. Also in diesem Sinne, viel Spaß beim Hüpfen.
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0: Stevie Wonder, you are the sunshine of my life. Ach, da hat man auch so ein Lächeln im Gesicht, aber hat man oft nicht, wenn man über die FIFA redet, oder? Viel Aufregung wieder um die Pläne von Gianni Infantino. Das ist ja jetzt nichts Neues, aber die aktuellen Pläne der FIFA für den Einstieg privater Investoren bei der Fußball-WM, die kriegen schon richtig Gegenwind aus vielen Mitgliedstaaten. Die UEFA will bei zukünftigen Weltmeisterschaften dann nicht mehr dabei sein, falls die Pläne so umgesetzt werden würden. Und Martin Thiel aus der SWR1 Sportredaktion, jetzt gab es heute früh so eine Reaktion auf die Kritik zu den Investorenplänen der FIFA. Zeigt sich jetzt der Weltverband etwa einsichtig?
1: Nein, überhaupt nicht. Man fühlt sich mehr oder weniger falsch verstanden. In einer Mitteilung heißt es, der Weltverband nehme die öffentlich geäußerten Rückmeldungen und Bedenken zur Kenntnis und respektiere diese. Aber zugleich bekräftigt die FIFA ihr Bekenntnis zu einem offenen und demokratischen Konsultationsprozess über die Investitionspläne. Das heißt, man hält an den Plänen fest, ungeachtet der Boykottandrohung der UEFA. Der Europäische Fußballverband will ja an keiner Weltmeisterschaft von Männern und Frauen mehr teilnehmen, sollte Infantino an den Investorenplänen festhalten. Ja, und nach Angaben des Weltverbandes sei der geplante Konsultationsprozess, der jetzt durchlaufen wird, durch fehlerhafte Medienberichte gestört worden.
0: Also die Medien sind natürlich schuld, sagt die FIFA und will weiter mit den Mitgliedsverbänden über den Teilverkauf von WM-Rechten beraten. Heißt das jetzt quasi, der Machtkampf geht jetzt einfach mal weiter?
1: Ja, da ist noch ordentlich Feuer drin. Aber jetzt hat sich auch der asiatische Fußballverband AFC gegen die Pläne von Infantino gestellt. Und das verändert einiges. Denn neben der UEFA lehnt ja auch bereits der für Nord- und Mittelamerika sowie die Karibik zuständige Kontinentalverband CONCACAF die Investorenpläne geschlossen ab. Dazu gehören die jetzigen Gastgeber der Weltmeisterschaft USA, Kanada und Mexiko. Und das heißt, wenn sich jetzt die Europäer, Nord- und Mittelamerikaner und die Asiaten gegen die Investorenpläne stellen, dann wäre das mehr als die Hälfte der 211 FIFA-Mitgliedstaaten. Das heißt, FIFA-Boss Gianni Infantino hätte keine Mehrheit mehr für seine Investorenpläne. Infantino hatte ja die Mitgliedstaaten mit viel Geld gelockt. Bis zum 19. September sollten sie den Plänen zustimmen. Jetzt sieht es so aus, als ob Infantino keine Mehrheit findet und sein Vorhaben gescheitert ist. Und was die Medienschelte angeht, da muss sich Infantino an die eigene Nase fassen, denn er hatte nicht mal das FIFA-Council, das höchste Gremium, über die Investorenpläne informiert. Dass sich jetzt viele übergangen fühlen, muss ihn dann nicht wundern.
0: Also Gianni Infantino bekommt weiter Gegenwind zu seinen Investorenplänen bei der Fußball-WM. Aber seine Frisur sitzt.
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1: Rheinland-Pfalz hat gewählt, euer Lieblingsjugendwort aus den 80ern steht fest, auf swr1.de habt ihr abgestimmt. Und jetzt kann es eigentlich nur eine geben, die das Wort verkündet. 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
2: 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Bei uns in Sachsen-Anhalt kann ich mich erinnern, das fetzt, das ist Knorke. 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
1: Cool. Das Jugendwort der 80er.
3: Ja, dann wünschen wir euch ein cooles Wochenende.
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0: Future Factory und Feels Like Heaven. Ja, ist ja auch Freitag und das jetzt um 12:30.
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0: Alles Wichtige jetzt mit Thomas Bertsch.
2: Guten Tag. Die Obstbauern aus Rheinland-Pfalz haben einen Brandbrief an die Politik geschrieben. Laut Bauern- und Winzerverband Rheinland-Nassau haben ihn 17 Regionalverbände unterzeichnet. Sie fordern angesichts hoher Produktionskosten unter anderem einen geringeren Mindestlohn für Saisonarbeitskräfte und weniger Bürokratie. Die Zahl der Arbeitslosen ist im Juli in Rheinland-Pfalz erneut leicht gestiegen. Die Quote liegt laut Agentur für Arbeit jetzt bei 5,7%, 0,1 Prozentpunkte mehr als noch im Vorjahresmonat. Aus der SWR-Wirtschaftsredaktion Alexander Winkler.
3: Demnach waren im Juli gut 130.000 Menschen im Land arbeitslos. Das sind 2.400 mehr als im Juli letztes Jahr. Noch deutlicher ist der Anstieg im Vergleich zum vergangenen Monat, vor allem unter Jugendlichen und jungen Erwachsenen. Hier gab es ein Plus von rund 11%. Allerdings ist dieser Sprung im Sommer üblich, erklärt die Arbeitsagentur. Junge Frauen und Männer würden sich vorübergehend arbeitslos melden, bevor sie etwa nach der Schule einen Job, eine Ausbildung oder ein Studium aufnehmen.
2: Bundesweit sind im Juli 3.007.000 Menschen arbeitslos gewesen. Das entspricht einer Quote von 6,4%. Nach dem Waldbrand bei Reichenbach im Kreis Birkenfeld ermittelt die Polizei gegen den Fahrer eines Rallye-Autos. Offenbar hatte er eine Testfahrt auf einem Feldweg durchgeführt, ohne die erforderliche Genehmigung zu haben. Dabei löste der Wagen den Brand offenbar durch einen technischen Defekt aus.
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0: Und jetzt der aktuellste Verkehrsservice für Rheinland-Pfalz. Die A3 Frankfurt Richtung Köln. Zwischen Idstein und Bad Camberg gab es einen Unfall auf dem linken und dem mittleren Fahrstreifen. Der wird gerade aufgenommen. 2 Kilometer stockender Verkehr. Die A5 Karlsruhe Richtung Basel ist immer noch zwischen Rastatt Süd und Baden-Baden wegen einem Unfall gesperrt. 10 Kilometer Stau nach wie vor. Die letzte staufreie Ausfahrt ist Karlsruhe Süd. Die Ausweichstrecken, die drumherum liegen, die sind auch völlig überlastet. Also wenn ihr irgendwie könnt, versucht möglichst diese Strecke weiträumig zu umfahren. Das war's aber auch schon soweit von den Straßen. Allen unterwegs eine gute Fahrt. Und das Wetter wird heute sehr, sehr schwül. Sonne und Wolken haben immer mal wieder im Mix. Teilweise kann es aber auch Schauer oder kräftige Gewitter geben, teilweise auch mit Platzregen oder Hagel. Anderen Orten bleibt es aber einfach den ganzen Tag komplett trocken. Die Temperaturen liegen zwischen 27 Grad in der Hohen Eifel und 34 Grad in der Vorderpfalz. Heute Nacht kann es auch wieder Schauer und Gewitter geben. Die Tiefstwerte gehen runter auf 20 bis 14 Grad. Und der SWR1 Rheinland-Pfalz Wettertrend sagt, morgen oft trocken mit Sonne und Wolken, kaum Schauer. Die Höchstwerte 24 bis 31 Grad. Am Sonntag meistens freundlich bis zu 33 Grad. Hier ist SWR1 Rheinland-Pfalz mit Thorsten Buschmann am Freitag! Freitag, jawohl, wir feiern ihn.
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0: Ich finde diesen Schrei am Schluss ja immer so legendär, oder? Wer kriegt das mit so einer Reibeisenstimme hin? Wunderbar. Mr. Big, to be with you. Weinfeste haben wir ja eine ganze Menge in Rheinland-Pfalz, aber werden wir vielleicht bald stattdessen Olivenfeste haben? Also in Zellertal im Donnersbergkreis, da gab es ja schon viele Jahre das Olivenölfest und genau von da kommt jetzt auch ein Winzer, der mal was anderes ausprobieren will, weil der Weinbau, der steckt ja momentan so ein bisschen in der Krise und viele Winzerinnen und Winzer überlegen sich jetzt, was können wir denn stattdessen vielleicht machen? Und Christoph Puder pflanzt jetzt eben Olivenbäume mitten zwischen seinen Reben. SWR1 Rheinland-Pfalz-Reporterin Maren Kaps hat ihn mal getroffen.
1: Ich bin Christoph Puder und ich hatte die Idee, Olivenbäume in der Pfalz zu pflanzen.
2: Bislang pflanzen nicht viele Winzer in Deutschland Oliven an. Keiner in der Pfalz.
1: Gut, am Anfang hat es schon ein bisschen Bauchweh, dass es mit der Pflanzung alles so funktioniert, weil die Maschine ja eigentlich für Weinreben ist, nicht für Olivenbäume. Aber es funktioniert.
2: Und so setzt er 8 Reihen Olivenbäume direkt neben die Reben in seinem Weinberg. Die Idee dazu kam dem jungen Winzer, weil er seine Maschinen besser nutzen will. Besonders die Erntemaschine.
1: Da die eigentlich nur 20 bis 30 Tage im Jahr im Einsatz sind. Und da kam dann das Thema Oliven, Mandeln, was geerntet werden mit den Teilen. Dann auch Orangen fangen sie mittlerweile an. Aber das ist halt noch ein bisschen utopisch, denke ich, bei uns. Und so der Mandelfreund bin ich jetzt auch nicht. Bin eher so der Oliventyp.
2: Oliven, genau die soll es später bei ihm geben. Als Öl, aber auch eingelegt.
1: Die Landwirtschaft ist ja eben so ein bisschen unter Druck, sei es der Ackerbau, sei es der Weinbau. Und mit den Oliven hoffen wir, dass wir vielleicht noch einen neuen Markt erschließen können. Zweites Standbein ist immer gut. So Olivenöl ist ja auch gesund und wird doch viel eingesetzt. Und da versuchen wir dann noch ein bisschen noch was erschließen zu können.
2: Aber noch ein weiterer Faktor hat den Winzer von der Olive überzeugt.
1: Klimawandel ist ja nicht nur in Deutschland. Und wir merken ja, dass die Weinanbaugebiete immer Richtung Norden rücken. Selbst in Deutschland, dass es dann ja besser funktioniert. Und so werden sich auch die Breitengrade für den Olivenanbau bestimmt auch verschieben.
2: Und genau dafür macht er sich jetzt bereit. Zum Abschluss des Tages bekommen die Bäumchen noch einmal ordentlich Wasser. Denn riskieren, dass eines davon stirbt, will der Winzer im Zellertal nicht.
0: Also Oliven statt Wein im Zellertal im Donnersbergkreis versucht es ein Winzer jetzt mal damit. Und wir schauen noch kurz auf die Straßen, da ist noch eine Gefahrenstelle dazugekommen. Vorsicht auf der A67, Darmstadt Richtung Mannheim, in der Ausfahrt zur Raststätte Lorsch West. Da liegt ein LKW-Rad auf der Fahrbahn. Fahrt da bitte vorsichtig.
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0: ein bisschen zurück in die Zukunft Feeling mit Huey Lewis and the News, The Power of Love. Und was wird in der Zukunft sein? Ja, am 20. September, da geht's los. Die SWR1 Hitparade dann live aus Frankenthal. Vorhin haben wir es verkündigt. Wir kommen in die Pulse zu euch. Und Veit Berthold ist mit seinem Fahrrad dahin gefahren, ist da angekommen. Und ich muss sagen, vorhin, bevor wir den letzten Tipp vor der Auflösung gegeben haben, da ist hier wirklich das Studio-Feedback explodiert mit Leuten, die sich so tierisch drauf freuen. Er hat ja nur erstmal verraten, dass er ohne Strohhut auf einen Marktplatz fährt. Und da ging es hier aber ab. Also Jutta Kneis schreibt dann sofort, er fährt nach Frankenthal, juhu, Alex aus Hettenleidelheim. Strohhut geht nach Frankenthal, liebe Grüße Alex, Nicole aus Ludwigshafen. Kommt nach Frankenthal, für Nichtkenner Frankenthal ist da mit dabei. Es kommen da natürlich auch noch direkte Infos, tolle Leistung von Veit bei dem Wetter nach Frankenthal zu radeln. Wir freuen uns jetzt schon auf die Abstimmung und den Radiomarathon mit euch, hat Kerstin geschrieben. Und es kommen natürlich jetzt auch die ersten Fragen. Claudia aus Krefeld hat dann gleich gemeint, ich bin total neugierig, warum fängt die Hitparade diesmal schon sonntags an? Tja, das gleiche will auch die Marie wissen. Die schreibt dann nämlich auch mit dazu, gläsernes Studio, dann sendet schon ab Sonntag aus dem gläsernen Studio. Ja, lasst euch noch ein bisschen überraschen, ne? Wir haben ja noch weiter die Vorfreude bis zum September. Was wir da machen werden, also wird mit Sicherheit gut werden. Da freue ich mich drauf.
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22: Ein schwülheißer Freitag im Sommer. Und wie sieht es bei euch gerade aus? In Mayen haben wir 27 Grad, jetzt momentan Trier 29 Grad. In Bad Dürkheim sind wir schon bei den 30 Grad angekommen. Also sehr unterschiedlich, aber wir hoffen, ihr kühlt euch ab mit guter Musik.
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23: 13 Uhr im Studio Thomas Bertsch. Zehntausende Migranten erreichen die spanische Exklave Ceuta. Die Obstbauern im Land fordern von der Politik Schritte zur Kostensenkung. Das Wetter in Rheinland-Pfalz. Am Nachmittag Sonne, Wolken und vereinzelt auch Schauer oder Gewitter. 27 bis 34 Grad. In der spanischen Exklave Ceuta in Nordafrika kommen weiter Migranten an. Nach Angaben der spanischen Regierung sind es innerhalb eines Tages rund 50.000 gewesen. Aus Spanien berichtet Stefan Ehlert.
24: In Ceuta wohnen insgesamt rund 83.000 Menschen. Die Versorgung der Neuankömmlinge stellt die Aufnahmeeinrichtungen dort, nach Aussage des Regionalpräsidenten, vor unlösbare Aufgaben. Spanien hat zusätzlich Polizei und Militär mobilisiert, um die Grenze besser zu bewachen. Gleichzeitig machen sich weitere Menschen auf den Weg nach Ceuta. Marokkos Botschafterin in Spanien forderte als eine der ersten offiziellen Stimmen des Königreichs die Migranten im Namen der Regierung auf, in ihr Land zurückzukehren. Man strebe eine geordnete Einwanderung an.
23: In Deutschland sind im Juli 3.007.000 Menschen arbeitslos gewesen. Die Quote stieg bundesweit auf 6,4%. Daniel Terzenbach vom Vorstand der Bundesagentur für Arbeit sieht als einen Grund die schwache Konjunktur. Die Entwicklung sei aber für die Sommerzeit erwartbar gewesen.
25: Arbeitslosigkeit und Unterbeschäftigung nehmen vor allem aus jahreszeitlichen Gründen im Juli spürbar zu. Die sozialversicherungspflichtige Beschäftigung nimmt weiter ab. Die Arbeitskräftenachfrage befindet sich auf niedrigem Niveau in einer Seitwärtsbewegung.
23: In Rheinland-Pfalz ist die Zahl der Arbeitslosen leicht auf 130.000 gestiegen. Die Quote liegt damit laut Agentur bei 5,7%. Die Obstbauern im Land haben einen Brandbrief geschrieben an die Landesregierung sowie an Mitglieder von Landtag und Bundestag. Laut Bauern- und Winzerverband Rheinland-Nassau fordern damit 17 Regionalverbände, sich mehr für den heimischen Obstbau einzusetzen. SWR-Reporter Tim Seinisch.
0: Die Bauern kritisieren gestiegene Produktionskosten und auch den deutschlandweit geltenden Mindestlohn. Importiertes Obst, so die Landwirte, könne meist deutlich günstiger angebaut werden. An die Politik richten die Landwirte drei konkrete Forderungen. Sie wollen einen 20% niedrigeren Mindestlohn für Saisonarbeitskräfte in der Landwirtschaft, außerdem weniger Bürokratie bei der Einstellung von Saisonarbeitern und sie wünschen sich bessere Regelungen, um Saisonarbeiter nur für kurze Zeit beschäftigen zu können.
23: KI-Musikanbieter dürfen fremde Melodien nicht ungefragt nutzen. Das hat das Landgericht München entschieden und damit einer Klage der Musikverwertungsgesellschaft GEMA größtenteils stattgegeben. Das Vorgehen verstoße gegen das deutsche Urheberrecht. Aus München berichtet Knut Korzen.
1: Das Urteil stärkt also die Rechte der Künstler, sprich Komponisten. In dem Prozess des Rechteverwerters GEMA gegen den amerikanischen KI-Musikanbieter Suno entschied das Landgericht München heute Vormittag, dass das US-Unternehmen, das als führende Plattform für KI-generierte Musik gilt, die Melodien der von der GEMA vertretenen Komponisten nicht ungefragt zum Training nutzen darf. Suno sei gehalten, dies zu unterlassen und werde zu Schadensersatz verurteilt, sagte die Vorsitzende Richterin. Die Schadenshöhe wurde heute nicht festgestellt. Das Urteil ist noch nicht rechtskräftig. Die GEMA hatte zuvor von einem europaweit wegweisenden Verfahren gesprochen.
23: Nach dem Waldbrand bei Reichenbach im Kreis Birkenfeld ermittelt die Polizei gegen den Fahrer eines Rallye-Autos, das Feuer ausgelöst haben soll. Offenbar hatte der Fahrer eine Testfahrt auf einem Feldweg durchgeführt, ohne die erforderliche Genehmigung. Dabei löste der Wagen den Brand offenbar durch einen technischen Defekt aus. Etwa 22 Hektar verbrannten. Die Zeit 13.04 Uhr.
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2: Na, aber momentan nur zwei Meldungen. Die A3 Frankfurt Richtung Köln zwischen Itzstein und Bad Camberg, 3 Kilometer stockender Verkehr. Und die A5, das ist heute ein bisschen das Sorgenkind, Karlsruhe Richtung Basel. Die ist zwischen Rastatt Süd und Baden-Baden wegen Reinigungsarbeiten nach einem Unfall gesperrt immer noch. Die Polizei hofft, dass es demnächst wenigstens eine Spur geben kann, die dann freigegeben wird. Aktuell immer noch 10 Kilometer Stau. Die letzte staufreie Ausfahrt ist Karlsruhe Süd. Und die ganzen Ausweichstrecken drumherum, die sind nach wie vor überlastet. Also wenn ihr könnt, dann diesen Bereich möglichst weiträumig umfahren. Das war's soweit von den Straßen. Allen unterwegs eine gute Fahrt.
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2: Ja, wir haben heute immer wieder so einen Mix aus Sonne, dann wieder Wolken. Es ist auf jeden Fall die ganze Zeit sehr, sehr schwül mit dabei. Und teilweise kann es auch Schauer oder kräftige Gewitter geben. Wenn ihr Pech habt, ist es so ein richtig heftiger Platzregen mit Hagel. In vielen Regionen bleibt es aber auch trocken. Die Temperaturen liegen zwischen 27 Grad in der Hohen Eifel bis zu 34 Grad in der Vorderpfalz. Heute Nacht kann es dann auch wieder schauern und gewittern. Die Tiefstwerte gehen runter auf 20 bis 14 Grad. Der SWR 1 Rheinland-Pfalz-Wetter-Trend. Morgen eigentlich viel Sonne, ein paar Wolken, nur ein paar Schauer noch, 24 bis 31 Grad und am Sonntag dann eigentlich immer freundlich bei bis zu 33 Grad.
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2: Mit Thorsten Buschmann. Und wir haben es gerade in den Nachrichten gehört, der große Wald- und Flächenbrand gestern bei Reichenbach, der hat auch noch ein kleines Nachspiel, wie das wohl aussieht und wie es überhaupt vor Ort jetzt gerade da aussieht, darüber reden wir gleich.
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0: John Denver, Take Me Home, Country Roads. Ein Rallye-Auto soll gestern den großen Wald- und Flächenbrand bei Reichenbach im Hunsrück ausgelöst haben. Gestern hieß es ja erst noch, der Fahrer hätte eine Genehmigung für eine Testfahrt gehabt. Heute heißt es von der Kreisverwaltung Birkenfeld, nee, für so eine Fahrt auf dem Feldweg hätte es keine Genehmigung gegeben. SWR1 Rheinland-Pfalz-Reporter Maximilian Storr ist für uns an der Brandstelle. Was genau wird dem Fahrer denn jetzt vorgeworfen?
1: Ja, also es ist wohl so gewesen, dass er eben auf einem Wirtschaftsweg unterwegs war. Das Ding ist aber, das hat er nicht gedurft, weil dieser Weg ist nur für den landwirtschaftlichen Verkehr freigegeben und er hätte von der Ortsgemeinde Reichenbach eine Genehmigung gebraucht. Diese Genehmigung, die hatte er aber nicht und damit war er quasi illegal unterwegs und unter anderem deshalb ermittelt eben jetzt auch die Polizei in der Sache. Weitere Infos gibt es Stand jetzt aber noch nicht.
0: Müssen wir also ein bisschen abwarten. Der Brand an sich ist inzwischen unter Kontrolle. Wie sieht es da jetzt vor Ort gerade aus?
1: Ja, also ich fand das schon krass. Also es gleicht schon so ein bisschen einer Mondlandschaft. Große Flächen sind verkohlt und auch einige Bäume sind total schwarz. Also ich habe auch mit einigen Einsatzkräften gesprochen, die mir erzählt haben, dass ihnen gestern da schon so ein bisschen mulmig zumute war, weil das Feuer sich eben durch den Wind schon relativ rasant ausgebreitet hatte. Mittlerweile haben die Einsatzkräfte aber alles im Griff. Jetzt finden noch diese sogenannten Nacharbeiten statt, also Glutnester werden jetzt noch gelöscht und es sind immer noch rund 150 Kräfte im Einsatz.
0: Ja, ich stelle mir diese Löscharbeiten auch wahnsinnig schwierig vor, es war extrem heiß. Morgen startet die ADAC Mittelrhein-Rallye. Wird die unter besonderen Sicherheitsmaßnahmen dann jetzt stattfinden?
1: Also die verantwortliche Kreisverwaltung Trier-Saarburg, die hat mir gesagt, dass es da ein über Monate ausgearbeitetes Sicherheitskonzept gibt. Also man fühlt sich da sehr gut aufgestellt. Ich habe aber trotzdem auch gehört, dass es an der Strecke zusätzliche Brandschutzwachen geben soll. Also ein Stück weit hat man wohl schon auf die Situation reagiert. Aber ansonsten soll die Rallye heute mit den ersten Vorläufen und dann ab morgen mit den Hauptläufen wie geplant stattfinden.
0: Nach dem großen Brand bei Reichenbach im Hunsrück ermittelt die Polizei gegen den Fahrer des Rallye-Autos, das den Brand ausgelöst haben soll. Maximilian Storr war das von vor Ort.
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0: 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Es ist nämlich 2:30.
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0: Die Nachrichten jetzt mit Thomas Bertsch.
2: Guten Tag. In der spanischen Exklave Ceuta in Nordafrika kommen weiter Migranten an. Nach Angaben der spanischen Regierung sind es innerhalb eines Tages rund 50.000 gewesen. Spanien hat zusätzlich Polizei und Militär mobilisiert, um die Grenze besser zu bewachen. Nach dem großen Waldbrand bei Reichenbach ermittelt nun die Polizei gegen den Fahrer eines Rallye-Autos. Nach Angaben der Kreisverwaltung Birkenfeld hatte er keine Genehmigung für seine Testfahrt auf einem Feldweg. SWR-Reporter Christian Altmaier.
3: Der besagte Feldweg bei Reichenbach ist für den normalen Verkehr nicht freigegeben, sondern nur für landwirtschaftliche Fahrzeuge. Nach Angaben der Kreisverwaltung hätte der Fahrer die Testfahrt mit seinem Rallye-Auto also von der Ortsgemeinde Reichenbach genehmigen lassen müssen. Dies sei allerdings nicht passiert. Dann habe es offenbar einen technischen Defekt gegeben, der zu dem Brand geführt habe. Auch beim ADAC sei keine Testfahrt registriert worden, sagte ein Sprecher. Der Vorfall stehe also in keinem Zusammenhang zur Eifel-Mosel-Rallye. Nach Angaben der Kreisverwaltung Trier-Saarburg wird die Motorsportveranstaltung morgen trotz des Feuers stattfinden.
2: In Birresborn in der Vulkaneifel hat die deutsche Meisterschaft im BMX Freestyle begonnen. Nach Angaben des Veranstalters, des BMX-Vereins Woodstyle, gehen in den nächsten Tagen mehr als 70 Fahrer an den Start. Aus dem Regionalbüro Geroldstein, Daniel Nowicki.
4: Akrobatische Sprünge und kreative Tricks. Darum geht es bei der ersten deutschen Meisterschaft im BMX Freestyle in Birresborn. Die BMX-Athletinnen und Athleten versuchen heute, sich für die Finale zu qualifizieren. Diese werden dann morgen und am Sonntag ausgetragen. Zu den Titelfavoriten dürfte der Birresborner Lokalmatador Tom Clemens zählen. Der 21-Jährige ist seit Jahren einer der besten BMX-Fahrer in Deutschland. Das knapp 1000 Einwohner-Dorf Birresborn gilt im BMX Freestyle als eine der Top-Adressen in Deutschland. Dort befindet sich einer der wenigen BMX-Sportparks auf internationalem Niveau.
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0: Und jetzt der aktuellste Verkehrsservice für Rheinland-Pfalz. Vorsicht auf der A66 Wiesbaden Richtung Frankfurt. Zwischen Wiesbaden-Mainzer Straße und Wiesbaden-Erbenheim ist eine ungesicherte Unfallstelle. Die A48 Koblenz Richtung Dernbach. Zwischen Koblenz-Nord und Bendorf-Neuwied eine Baustelle. 3 Kilometer Stau, dauert etwa 20 Minuten länger. Und die A5 Karlsruhe Richtung Frankfurt. Zwischen Bruchsal und dem Kreuz Waldorf ist ein kaputtes Auto auf der mittleren Spur. 7 Kilometer Stau, auch hier dauert es etwa eine halbe Stunde länger. Das war's soweit von den Straßen. Wir gehen weiter zum Wetter und wünschen allen eine gute Fahrt. Das Wetter haben wir heute wieder so einen bunten Mix. Ne? Also mal sind es Sonne, mal sind es Wolken. Es ist auf jeden Fall sehr schwül draußen, fühlt sich anders an als die letzten Tage. Und wir müssen auch teilweise mit Schauern und kräftigen Gewittern rechnen. Lokal kann es auch mal Hagel geben. Die Temperaturen liegen zwischen 27 Grad in der Hohen Eifel, 34 Grad können es in der Vorderpfalz werden. Und in der Nacht gibt es dann noch ein paar Schauer oder Gewitter. Die Tiefstwerte gehen runter auf 20 bis 14 Grad. Und der SWR1 Rheinland-Pfalz Wettertrend. Morgen oft trocken, Sonne, Wolken, kaum Schauer, so sieht's aus, und das bei 24 bis 31 Grad. Und am Sonntag wird's ein Ticken wärmer nochmal, aber überwiegend sonnig bei bis zu 33 Grad. Hier ist SWR1 Rheinland-Pfalz am Freitag mit Thorsten Buschmann, und wir freuen uns so sehr, dass ihr euch freut darüber, dass die Hitparade nach Frankenthal kommt. Vorhin haben wir es bekannt gegeben, und Ingrid schreibt dazu, ich werde versuchen, den Weg von Linz nach Frankenthal zu finden, komme aber nicht mit dem Fahrrad. Ja, müsst ihr jetzt nicht alle nachmachen, aber ihr könnt es immer probieren. Das scheint ja eine schöne Tour gewesen zu sein vom Veit. Und Ulrike ist schon in Frankenthal. Sie schreibt, we are the champions in diesem Jahr mit Strohhut. Ja, wie auf dem Strohhutfest. Klasse Hitparade in Frankenthal. Ich freue mich riesig. Jawohl, wir freuen uns auch mit euch zusammen.
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0: Es war eins Rheinland-Pfalz also mit Matthew Wilder, Break My Stride. Und die Nummer klingt doch schon immer so nach Sommer, Sonne, Wochenende, oder?
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0: Jawohl, da wollen wir doch mal nachfragen bei unserem SWR1-Wetterexperte Bernd Madlener, wie das Wochenende so wird. Bernd, für morgen hatte ich jetzt schon die ganze Zeit hier immer angekündigt, könnte es möglicherweise auch noch mal Gewitter geben. Kann man also etwa eingrenzen, wo, wen es betrifft in Rheinland-Pfalz?
2: Morgen passiert gar nichts. Am ehesten heute Abend noch. Das ist für alle wichtig, die vielleicht noch eine Grillparty planen, insbesondere in der Pfalz. Da kann es nämlich ab heute Abend so 18, 19 Uhr vom Elsass-Lothringen hereinziehen. So ein paar Schauer und Gewitter. Jetzt keine dramatischen Sachen. Das ist alles im normalen sommerlichen Rahmen. Mal ein bisschen Starkregen dabei, Hagel, ein paar Böen, aber keine groben Unwetter. Und morgen ist die Geschichte dann sowieso durch. Hinter einer Kaltfront wird es stabiler, aber Kaltfront ist eben nur relativ. Es bleibt insgesamt hochsommerlich bei uns in Rheinland-Pfalz. Wobei, ja, im Norden so Richtung Nordeifel, Hoher Westerwald wird es doch eine ganze Ecke abkühlen. Da sind es maximal 24, 25 Grad und in der Pfalz, vor allen Dingen in der Vorderpfalz, Weinstraße, bleibt es am heißesten morgen mit Werten bis zu 31 Grad.
0: Okay, ich stelle mir jetzt gerade die Leute vor, die heute Abend schön aufs Weinfest irgendwo gehen wollten in der Pfalz und du da sagst, es ist nur so ein bisschen Starkregen, Hagel, also das ganz, ganz Übliche. Gut, aber dann wissen wir, morgen wird es auf jeden Fall schön und am Sonntag kann man dann wirklich einfach mal wieder ganz normal im Garten sitzen, Grill anmachen, ohne wegzuschmelzen oder vom Blitz getroffen zu werden?
2: Sieht ganz danach aus, als wäre dieser Sonntag sehr erträglich. Zwar nimmt in der Pfalz die Schwüle wieder zu, die Temperaturen steigen auch wieder ein bisschen mehr im Vergleich zum morgigen Samstag, Spitzenwerte 33 Grad. Aber alles gut zu ertragen, die Sonne scheint neben ein paar Wolken und die Wolken werden rund um Eifel insgesamt auch im Westerwald am dichtesten sein, aber auch hier am Sonntag immer wieder mal Sonnenschein.
0: Also sagen wir einfach mal unterm Strich ein schönes Sommerwochenende.
2: Ja,
0: so können wir es stehen lassen. Na, vielen Dank dir, Bernd, und allen.
2: Gerne.
0: Und auch dir ein schönes Wochenende.
2: Danke, gleichfalls.
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0: Es war eins reinerfalls am Freitag mit Terry Jacks und Seasons in the Sun. Und schon wieder ist eine künstliche Intelligenz ausgebrochen. Ja, war heute in den Nachrichten. Diesmal war es eine KI des Entwicklers Anthropic, die eigentlich vom Internet abgekoppelt bleiben sollte. Also wirklich so ein hausinternes System quasi sein sollte. Sie hat sich aber irgendwie durch das eigene System durchgehackt und selbst mit dem Netz verbunden. Und wenn man sowas hört, ja, da denkt man ja schon so an diverse Science-Fiction-Filme, die man vielleicht mal irgendwo geguckt hat. Und früher war sowas auch Science-Fiction. Heute gibt's das aber eben wirklich. Aber auch wenn das jetzt vielleicht irgendwie so ein bisschen bedrohlich klingt, auf der anderen Seite haben wir halt auch echt viele Vorteile durch KI, was man da so alles machen kann. Ne? Andreas Loff ist ein absoluter Experte auf dem Gebiet und erklärt uns schon die ganze Woche über, wo wir eigentlich jetzt schon, also heute, überall KI im Alltag nutzen können, auch wenn wir es vielleicht gar nicht so auf dem Schirm haben. Zum Beispiel auch beim Thema Wohnungseinrichtung.
1: Da gibt es verschiedene Vorschläge, je nachdem, was man für einen Stil hat. Man kann Fotos machen und das in entsprechende Systeme hochladen und sagen, was würde hier noch reinpassen. Es gibt inzwischen aber auch Systeme, die auf dem iPhone, auf Android natürlich auch funktionieren, wo man seine Wohnung sogar ablaufen kann und das System scannt die Wohnung und macht einem eine Draufsicht oder einen Raum und dann kann man mit entsprechenden Systemen da eben auch umstellen und kreativ werden. Aber das geht auch so weit, dass man Farbberatung machen kann. Zu sagen, ich habe diesen Sessel, was passt mir, passt da sonst in dieser Farbe dazu, welchen Teppich kann ich benutzen, bis hin zur Farbberatung, also Typberatung, dass man Fotos von sich selber macht. Und das funktioniert erstaunlich akkurat.
0: Ja, weil die KI weiß ja in der Regel tatsächlich auch sehr genau, genauer als wir es vielleicht wollen, was uns denn so alles gefällt. 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

Steven Wood und Valerie. Und wir müssen mal kurz auf die Straßen gucken. Vorsicht auf der A67 Mannheim Richtung Darmstadt zwischen Gernsheim und Pfungstadt ist eine ungesicherte Unfallstelle auf der linken Spur. Fahrt da bitte vorsichtig.

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15: Ja, und das war's für mich an dieser Stelle in dieser Woche. Ich wünsche euch ein schönes Wochenende, bin Thorsten Buschmann, aber Steffi Fitt hat jetzt noch ihren Arbeitstag vor sich und ich wünsche euch ganz viel Spaß mit ihr.
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16: 14 Uhr im Studio Thomas Bertsch. Der Fördertopf des Bundes für altersgerechte Wohnungen ist leer. Die CDU-Landtagsfraktion fordert einheitliche Regeln für die vorbeugende Haft von Gefährdern. Das Wetter in Rheinland-Pfalz. Am Nachmittag Sonne, Wolken und vereinzelt auch Schauer oder Gewitter bei 27 bis 34 Grad. Die Bundesfördermittel für altersgerechten Umbau von Wohnungen sind für dieses Jahr bereits ausgeschöpft. Das hat das Bauministerium mitgeteilt. Ob es 2027 neues Geld gibt, ist unklar. Katrin Aue mit Einzelheiten.
17: Keine Antragstellung mehr möglich, steht auf der Internetseite der KfW-Förderbank. Dazu ein rotes Ausrufezeichen. Die Ausnahme: bis gestern eingereichte Anträge werden weiter bearbeitet und gegebenenfalls bewilligt. 50 Millionen Euro standen 2026 zur Verfügung. Zum Beispiel, um Aufzüge oder bodengleiche Duschen einzubauen oder Türschwellen zu entfernen. Das soll Menschen mit Mobilitätseinschränkung ermöglichen, zu Hause wohnen zu bleiben. Laut Bauministerium wurden aus dem Topf dieses Jahr Umbaumaßnahmen in gut 26.000 Wohnungen gefördert. Im Schnitt mit rund 1.720 Euro.
16: In die spanische Exklave Ceuta in Nordafrika kommen immer mehr Migranten. Nach Angaben der spanischen Regierung sind es innerhalb eines Tages rund 60.000 gewesen. Aus Spanien, Stefan Ehlert.
18: In Ceuta wohnen insgesamt rund 83.000 Menschen. Die Versorgung der Neuankömmlinge stellt die Aufnahmeeinrichtungen dort, nach Aussage des Regionalpräsidenten, vor unlösbare Aufgaben. Spanien hat zusätzlich Polizei und Militär mobilisiert, um die Grenze besser zu bewachen. Gleichzeitig machen sich weitere Menschen auf den Weg nach Ceuta. Marokkos Botschafterin in Spanien forderte als eine der ersten offiziellen Stimmen des Königreichs die Migranten im Namen der Regierung auf, in ihr Land zurückzukehren. Man strebe eine geordnete Einwanderung an.
16: Bei dem Versuch, Ceuta zu erreichen, sind nach Angaben des Regionalpräsidenten der Exklave Vivas mindestens 34 Menschen ums Leben gekommen. In der Diskussion um den Umgang mit potenziellen Gewalttätern ist die rheinland-pfälzische CDU-Fraktion dafür, die sogenannte Präventivhaft bundesweit einheitlich zu regeln. Bisher gibt es je nach Bundesland große Unterschiede, wie lange Gefährder vorbeugend in Haft genommen werden dürfen. Aus der SWR-Redaktion Landespolitik, Christian Buttkereit.
12: Während Bayern Präventivhaft bis zu 2 Monate ermöglicht, sind es in Berlin nur 2 Tage. Rheinland-Pfalz liegt mit 7 Tagen eher im unteren Bereich. Eine Sprecherin der CDU-Fraktion sagte, solche erheblichen Unterschiede bei einem zentralen Instrument der Gefahrenabwehr seien auf Dauer nicht überzeugend. Bereits in der vergangenen Legislaturperiode hatten die Freien Wähler beantragt, die Dauer der Präventivhaft zu verlängern. Die SPD hatte das gemeinsam mit ihren damaligen Regierungspartnern Grüne und FDP abgelehnt. Inzwischen heißt es aus der SPD-Fraktion, man sei offen für eine Anpassung.
16: In der Debatte über den Verkauf von Teilen der Fußball-Weltmeisterschaften an Investoren wächst der Druck auf FIFA-Chef Infantino. Jetzt trat einer seiner engsten Berater zurück. Immer mehr Verbände sind gegen die Infantino-Pläne. Aus der SWR-Sportredaktion Martin Thiel.
19: Nach Europa, Nord- und Mittelamerika lehnt jetzt auch der asiatische Fußballverband die Pläne von FIFA-Boss Gianni Infantino ab, Teile der WM-Rechte an Investoren zu verkaufen. Damit könnte das Vorhaben scheitern, da diese 3 Verbände mit ihren Ländern über eine Mehrheit bei den 211 Mitgliedern verfügen, die Teil der FIFA sind. Die UEFA, der Europäische Fußballverband, beschloss sogar einstimmig, die FIFA-Turniere zu boykottieren, falls Infantino sein Vorhaben weiterverfolgt. Der FIFA-Boss hatte den Mitgliedsverbänden zuvor eine Frist bis zum 19. September gesetzt, um den Plänen zuzustimmen.
16: Die Zeit 14.04 Uhr.
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20: Hallo, wir fangen an auf der A48 Koblenz Richtung Dernbach zwischen Koblenz Nord und Bendorf-Neuwied, 3 Kilometer Baustellenstau. A5 Karlsruhe Richtung Frankfurt zwischen Bruchsal und dem Kreuz Waldorf, ein Pannenfahrzeug auf der mittleren Spur, es staut auf 4 Kilometern. A61 Koblenz Richtung Ludwigshafen zwischen Worms und Kreuz Frankenthal, 7 Kilometer Stau nach einem Unfall, 30 Minuten dauert es da länger. A66 Wiesbaden Richtung Frankfurt zwischen Schiersteiner Kreuz und Wiesbaden-Erbenheim wird auf der rechten Spur ein Unfall aufgenommen. Haben wir 3 Kilometer Stau, eine knappe halbe Stunde Verzögerung. Und die B9 Koblenz Richtung Bonn zwischen Koblenz Nord und Kettich, ein Unfall auf der linken Spur. Da sind es 3 Kilometer Stau. Allen unterwegs, gute Fahrt.
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20: Zwischen 28 und 31 Grad haben wir im Moment. Schwüle Luft, Sonne, Wolken, lokale Schauer, Gewitter auch kräftig mit Starkregen und Hagel. Meist bleibt es aber trocken. In der Westeifel bis 27 Grad, bis 34 in der Südpfalz. Der SWR1 Wettertrend. Morgen Sonne und Wolken, meist trocken, Höchstwerte 24 bis 31 Grad. Der Sonntag insgesamt freundlich bis 33 Grad.
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20: Mit Steffi Fitt. Einen schönen Freitagnachmittag wünsche ich. Wir sind bei euch auf dem Weg ins Wochenende.
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1: In Hamm am Rhein lebt Carmen Kramp-Kohler. Hallo, ich grüße Sie.
2: Hallo, Frau Fitt. Grüße Sie auch.
1: Kramp, also wir kümmern uns um beide Namen. Wir fangen an mit dem Mädchennamen Kramp. Herr Professor Udolf, Kramp, fehlt mir noch ein F zum Krampf, aber das ist wahrscheinlich die falsche Richtung. Ne?
3: Nein, durchaus möglich, tatsächlich, ja. Frau Kramp-Kohler, schönen guten Tag, hallo.
2: Guten Tag, Herr Professor Udolf, ich grüße Sie.
3: Ja, Frau Fitt kann das übernehmen. Völlig richtig, Frau Fitt. Man kann in der Tat auf Krämpfe Bezug nehmen. Es gibt eben das niederdeutsche und auch rheinische Wort Kramp, was dann bedeuten würde, dass der Vorfahre öfter mal Krämpfe erlitten hat, leider. Aber es gibt noch andere Variante. Krampenhaken ist ja ein Haken und dann ist ein Türschlösser oder Schlösser gemeint. Sie können also vom körperlichen Gebrechen lieber rüberwechseln zum Schlösser, Frau Kramp-Kohler, ja, wenn Sie mögen.
2: Ja? Das mag ich dann auf jeden Fall. Ja.
1: Okay. Gut. Teil 1 geklärt. Jetzt kommen wir zu Fritz, Sinalco, Coca und Co., nämlich zum Namen Cola. Schreibt sich mit K, wichtig, aber wie das Getränk. Herr Udolf, ein Prost auf Cola. Woher kommt der Name?
3: Nein, es gibt eine wirkliche Überraschung jetzt, Frau Kramp-Kohler, einwandfrei bei Cola. Die älteren Spuren des Namens gehen eindeutig nach Niederschlesien. Und ich denke, dass auch Ihr Schwiegervater, dass der Name zurückgeht auf Zuwanderung durch Fluchtvertreibung, Umsiedlung, meistens 1945 oder davor, gibt es durchaus. Und dann kommt die Überraschung, Cola hat nichts mit dem Getränk zu tun, sondern mit dem Nikolaus.
2: Echt jetzt?
3: Ja, okay.
2: Okay, es hat russische Halbinsel oder so. Okay, ja.
3: Nee, viel zu weit weg alles. Nein, Aha. Wir bleiben beim Nikolaus. Wenn Sie überlegen, dass wir vom Nikolaus auch den Klaus entwickeln können, ne?
2: Und daraus
3: können wir auch den Klos entwickeln. Und wir können den Nikolaus, den Kolaus auch kürzen zu Kohl. Cola und ist die wahrscheinlichste Deutung, dass wir einen lieben, kleinen, süßen Nikolaus vor uns haben. Hätten Sie das gedacht?
2: Nein, das hätte ich nicht gedacht. Nie im Leben.
1: Super. Da können Sie in der Vorweihnachtszeit mit punkten.
2: auf jeden Fall.
1: Großartig.
2: Das kann ich, ja.
1: Sehr überraschend, freut uns. Carmen Kramp-Kohler aus Hamm am Rhein. Schönen Tag, schönes Wochenende.
2: Danke Ihnen, Steffi, Ihnen auch. Tschüss, Herr Professor Udolf.
3: Dankeschön, tschüss.
1: Und es gibt gleich was Neues aus der SWR1 Verkehrsredaktion. Vorsicht auf der A3, Frankfurt Richtung Köln. Zwischen Bad Camberg und Limburg Süd liegt eine Metallstange auf der rechten Spur.

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1: Die Nachrichten mit Thomas Bertsch.
2: Guten Tag. Beim Umgang mit potenziellen Gewalttätern plädiert die rheinland-pfälzische CDU-Fraktion dafür, dass die sogenannte Präventivhaft bundesweit einheitlich geregelt wird. Bisher gibt es je nach Bundesland große Unterschiede, wie lange Gefährder vorbeugend in Haft genommen werden dürfen. In Bayern ist die Präventivhaft bis zu 2 Monate möglich, in Berlin 2 Tage. Rheinland-Pfalz liegt mit 7 Tagen eher im unteren Bereich. Eine Sprecherin der CDU-Fraktion sagte, solche erheblichen Unterschiede bei einem zentralen Instrument der Gefahrenabwehr seien auf Dauer nicht überzeugend. Die Bundesfördermittel für den altersgerechten Umbau von Wohnungen sind für dieses Jahr bereits ausgeschöpft. Das hat das Bauministerium mitgeteilt. Es geht zum Beispiel um den Einbau von Aufzügen oder bodengleichen Duschen, damit Menschen mit Mobilitätseinschränkungen weiter zu Hause wohnen können. Ob es 2027 neues Geld gibt, ist unklar. Wegen der großen Hitze dürfen Bürger in Ludwigshafen das Wilhelm-Haack-Museum kostenlos besuchen, und zwar noch bis Sonntag. Auch künftig will das Museum der Bevölkerung Schutz bieten bei sehr hohen Temperaturen. SWR-Reporter Martin Gärtner.
3: Immer wenn die Wettervorhersage mehrere Tage hintereinander mindestens 32 Grad prognostiziert, wird das Wilhelm-Haack-Museum kostenlos öffnen, verspricht Ludwigshafens Oberbürgermeister Klaus Blättner. Es soll Bürgern die Möglichkeit bieten, sich für einige Zeit in angenehm temperierten Räumen aufzuhalten. Man wolle damit vor allem älteren Menschen helfen, sowie Familien mit Kindern und Personen, deren Wohnungen sich stark aufheizen, sagte Ludwigshafens Oberbürgermeister. Die Besucher können die Ausstellungen anschauen oder sich einfach nur hinsetzen und die Kühle genießen.
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1: 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Geht los auf der A3 Köln-Frankfurt zwischen Wiesbadener Kreuz und Kelsterbach in beiden Richtungen 4 Kilometer Stau. A48 Koblenz Richtung Dernbach zwischen Koblenz-Nord und Bendorf-Neuwied 3 Kilometer Baustellenstau. A5 Karlsruhe Richtung Frankfurt zwischen Bruchsal und Waldorf-Wiesloch 8 Kilometer Baustellenstau, halbe Stunde dauert es da etwa länger. A61 Koblenz Richtung Ludwigshafen zwischen Worms und Kreuz-Frankenthal 8 Kilometer Stau nach einem Unfall. Da gibt es eine Verzögerung bis zu 1 Stunde. A66 Wiesbaden Richtung Frankfurt. Zwischen Schiersteiner Kreuz und Wiesbaden-Erbenheim wird auf der rechten Spur ein Unfall aufgenommen. Da staut es auf 3 Kilometern. A67 Mannheim Richtung Darmstadt. Zwischen Lorsch und Funkstadt wird auf der linken Spur auch ein Unfall aufgenommen. 6 Kilometer streckenweise stockend. Und die B9 Koblenz Richtung Bonn. Zwischen Koblenz Nord und Kettich auf der linken Spur ein Unfall. Da staut es auf 5 Kilometern. Bis zu 20 Minuten. Dauert es da länger. Ein unterwegs, sichere Fahrt. Das Wetter. Bisschen weniger heiß als gestern, 27 bis 34 Grad. Wolken, Sonne, paar Schauer oder teils kräftige Gewitter mit Hagel und Starkregen. Oft bleibt es aber auch trocken. Der SWR1-Wettertrend. Morgen auch meist trocken, freundlich, 24 bis 31 Grad. Sonntag bis 33 Grad. Der Freitagnachmittag mit Steffi Fitt.
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0: 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Was bringt die Bettensteuer in Mainz? Die kurze Antwort: den einen Ärger, den anderen Geld. Viele Ferienregionen und Städte in Deutschland haben sie schon lange. Seit einem Monat hat jetzt auch Mainz eine Bettensteuer, also eine Abgabe für Übernachtungen in Hotels und Gästezimmern. Pro Person und Nacht kostet das jetzt so gestaffelt zwischen 2 und 5 Euro extra. Damit will die Stadt Mainz ihre Haushaltskasse füllen. Aber wie funktioniert das im Alltag? SWR1-Reporterin Sarina Fischer hatte in einem Mainzer Hotel nachgefragt.
1: Hallo, schönen guten Tag.
2: Jana Lindner-Wert arbeitet schon seit 17 Jahren im Mercure Hotel in Mainz. Die Direktionsassistentin hat so viel zu tun wie noch nie, erzählt sie, seit ab Anfang Juli die neue Beherbergungsabgabe in Mainz gilt.
1: Wir müssen in jede einzelne Reservierung reingehen in unserem Hotelsystem, um zu schauen, ist die Buchung abgabepflichtig. Denn es gibt ja die Ausnahmeregelung, dass bestimmte Buchungen davon noch befreit sind. Und dann gehen wir hin, schauen uns den Preis an. Welche Abgabe diese Reservierung betrifft, ist schon ein hoher Zeitaufwand.
2: Die Ausnahmeregelung besagt, wer schon vor dem 1. Mai eine Übernachtung bis Ende März 2027 gebucht hat, muss dafür noch keine Bettensteuer zahlen. Daneben macht vor allem die Staffelung die Sache in Mainz kompliziert, denn die Höhe der Abgabe liegt zwischen 2 und 5 Euro und hängt vom Preis des Hotelzimmers ab.
1: Es kann sein, dass sich der Preis während des Aufenthaltes ändert, dass unterschiedliche Abgaben fällig sind. Hinzu kommt noch die Personenzahl im Zimmer, eine Familie mit 2 Erwachsenen, 2 Kindern. Dann müssen wir das Ganze noch durch 4 rechnen.
2: Und erst dann wissen Sie, für diese Nacht, dieses Zimmer und diese Personen wird diese Abgabe fällig. Das Hotelsystem im Mercure Hotel kann das alles nicht automatisch erkennen. Jana Lindner-Wert und ihr Team sitzen deshalb jeden Tag immer wieder am Computer, prüfen die Buchungen manuell und dokumentieren die Abgaben in Excel-Tabellen. Auch Hoteldirektor Jürgen Axel würde sich wünschen, dass die Stadt diese Staffelung nochmal überdenkt.
3: In dem Fall hat man uns wirklich zugeschüttet mit Verwaltungsaufgaben. In vielen anderen Städten ist es einfacher. Da gibt es einen Satz von x Prozent pro Übernachtung und Person oder einen Betrag x, 3 Euro, 4 Euro pro Person.
2: Bisher habe sich aber noch kein Gast beschwert über die neue Beherbergungsabgabe. Die meisten haben offenbar kein Problem damit, sagen sie auch selbst.
4: Es ist für mich fast üblich, dass ich überall immer irgendeine Taxe zahlen muss.
5: Den Beitrag zahle ich eigentlich gerne, wenn es dann der Stadt zugutekommt.
2: Bis zu 4 Millionen Euro jährlich will die Stadt Mainz mit der neuen Bettensteuer einnehmen.
0: Bilanz der neuen Bettensteuer in Mainz nach einem Monat von SWR1-Reporterin Sarina Fischer.

0: Es war eins Rheinland-Pfalz hier. Eine der großen Popstimmen der letzten 10 Jahre ist zurück. Ariana Grande kennen wir zum Beispiel von diesem Song hier. Petal, Blütenblatt heißt das neue Album. Und sie sagt, es soll klingen wie was, das voller Leben ist, durch die Risse von etwas Kaltem, Hartem und Herausforderndem wächst. Klingt abstrakt, ergibt aber tatsächlich Sinn, sagt SWR1 Musikredakteur Patrick Schütz.
1: Das neue Album von Ariana Grande klingt mit ihrer ganz weichen Art zu singen und den Harmonien und atmosphärischen Klängen auf der einen Seite total soft und lieblich. Im Kontrast dazu stehen dann aber die harten, teilweise übersteuerten Beats und Rhythmen und ausgewählten Synthi-Sounds, die da so richtig reinschneiden, aber eben nicht auf eine unangenehme Art und Weise. Hier zum Beispiel mal beim Song Like I Do.

0: Und dieser Kontrast zwischen hart und weich, der zieht sich durch das ganze Album und macht die neue Platte inhaltlich sehr emotional und klanglich super spannend.
1: Und wir hören jetzt rein, natürlich, in die neue Single von Ariana Grande, Kiss Me, vom neuen Album Petal, hier in SWR 1 Rheinland-Pfalz.

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2: Gleich nach den Nachrichten, cooler Sommerrock von Don Henley.

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1: 15 Uhr im Studio Christiane Sütterle. Bundeskanzler Merz drängt auf Schutz der EU-Außengrenzen. Die CDU in Rheinland-Pfalz fordert einheitliche Regeln für die vorbeugende Haft von Gefährdern. Das Wetter im Land, am Nachmittag Sonne, Wolken und vereinzelt Schauer oder Gewitter bei 27 bis 34 Grad. Bundeskanzler Merz hat Spanien aufgefordert, die Außengrenzen der EU zu schützen. Zehntausende Migranten sind aus Marokko kommend in die spanische Exklave Ceuta geflüchtet. Aus dem ARD-Hauptstadtstudio Georg Schwarte.
2: Merz ließ schriftlich mitteilen, Spanien müsse die Situation möglichst schnell wieder in den Griff bekommen. Er stehe im Kontakt mit der spanischen Regierung und begrüße die spanische Absicht, die so wörtlich illegalen Migranten nicht auf den europäischen Kontinent zu lassen. Zugleich erwarte der Bundeskanzler, dass Marokko die Migranten unverzüglich wieder zurücknehme. Der spanische Ministerpräsident Sanchez hat mittlerweile das Militär aktiviert und ist selbst vor Ort in Ceuta eingetroffen. Frankreich verstärkt seit gestern Abend seine Kontrollen an der spanischen Grenze, während die ersten EU-Staaten den Ausschluss Spaniens aus dem EU-Schengen-Raum fordern.
1: Die Bundesfördermittel für altersgerechten Umbau von Wohnungen sind für dieses Jahr bereits ausgeschöpft. Das hat das Bauministerium mitgeteilt. Ob es 2027 neues Geld gibt, ist noch unklar. Katrin Aue mit Einzelheiten.
3: Keine Antragstellung mehr möglich, steht auf der Internetseite der KfW-Förderbank. Dazu ein rotes Ausrufezeichen. Die Ausnahme: bis gestern eingereichte Anträge werden weiter bearbeitet und gegebenenfalls bewilligt. 50 Millionen Euro standen 2026 zur Verfügung. Zum Beispiel, um Aufzüge oder bodengleiche Duschen einzubauen oder Türschwellen zu entfernen. Das soll Menschen mit Mobilitätseinschränkung ermöglichen, zu Hause wohnen zu bleiben. Laut Bauministerium wurden aus dem Topf dieses Jahr Umbaumaßnahmen in gut 26.000 Wohnungen gefördert. Im Schnitt mit rund 1.720 Euro.
1: In der Diskussion um den Umgang mit potenziellen Gewalttätern ist die rheinland-pfälzische CDU-Fraktion dafür, die sogenannte Präventivhaft bundeseinheitlich zu regeln. Bisher gibt es je nach Bundesland große Unterschiede, wie lange Gefährder vorbeugend in Haft genommen werden dürfen. Aus der SWR-Redaktion Landespolitik Christian Buttgereit.
4: Während Bayern Präventivhaft bis zu 2 Monate ermöglicht, sind es in Berlin nur 2 Tage. Rheinland-Pfalz liegt mit 7 Tagen eher im unteren Bereich. Eine Sprecherin der CDU-Fraktion sagte, solche erheblichen Unterschiede bei einem zentralen Instrument der Gefahrenabwehr seien auf Dauer nicht überzeugend. Bereits in der vergangenen Legislaturperiode hatten die Freien Wähler beantragt, die Dauer der Präventivhaft zu verlängern. Die SPD hatte das gemeinsam mit ihren damaligen Regierungspartnern Grüne und FDP abgelehnt. Inzwischen heißt es aus der SPD-Fraktion, man sei offen für eine Anpassung.
1: KI-Musikanbieter dürfen fremde Melodien nicht ungefragt nutzen. Das hat das Landgericht München entschieden und einer Klage der Musikverwertungsgesellschaft GEMA größtenteils stattgegeben. Das Vorgehen verstoße gegen das deutsche Urheberrecht. Knut Kortzen.
5: Das Urteil stärkt also die Rechte der Künstler, sprich Komponisten. In dem Prozess des Rechteverwerters GEMA gegen den amerikanischen KI-Musikanbieter Zoom entschied das Landgericht München heute Vormittag, dass das US-Unternehmen, das als führende Plattform für KI-generierte Musik gilt, die Melodien der von der GEMA vertretenen Komponisten nicht ungefragt zum Training nutzen darf. Suno sei gehalten, dies zu unterlassen und werde zu Schadensersatz verurteilt, sagte die Vorsitzende Richterin. Die Schadenshöhe wurde heute nicht festgestellt. Das Urteil ist noch nicht rechtskräftig. Die GEMA hatte zuvor von einem europaweit wegweisenden Verfahren gesprochen.
1: Die Zeit, es ist 15.04 Uhr.
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6: Hallo, geht los auf der A3, Köln Richtung Frankfurt, zwischen Wiesbadener Kreuz und Kelsterbach. Unfall auf der linken Spur, 4 Kilometer Stau. A48, Koblenz Richtung Dernbach, zwischen Kreuz Koblenz und Bendorf-Neuwied, 4 Kilometer Baustellenstau. A5, Karlsruhe Richtung Frankfurt, zwischen Bruchsal und Waldorf-Wiesloch, 11 Kilometer Stau an der Baustelle. Verzögerung bis zu 30 Minuten, klingt nicht so lang für 11 Kilometer. A61, Koblenz Richtung Ludwigshafen, zwischen Worms und Kreuz-Frankenthal 6 Kilometer Stau. A66, Wiesbaden Richtung Frankfurt, zwischen Schiersteiner Kreuz und Wiesbaden-Erbenheim auf der rechten Spur eine Unfallaufnahme, 3 Kilometer Stau. A67, Mannheim Richtung Darmstadt, zwischen Lorsch und Pfungstadt, auch auf der linken Spur eine Unfallaufnahme, 6 Kilometer streckenweise stockend. Und zum Schluss die B9, Koblenz Richtung Bonn, zwischen Bubenheimer Kreisel und Kettich, auf der linken Spur ein Unfall, da gibt's 5 Kilometer Stau. Eine gute Fahrt.
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6: Schwüle Luft, Sonne, Wolken, lokal kann es schauern, gewittern, auch mal kräftiger mit Platzregen und Hagel und Sturmböen, bleibt aber meist trocken. In der Westeifel gibt es bis 27 Grad, bis 34 in der Südpfalz. Der SWR1-Wetter-Trend. Morgen Sonne und Wolken, meist trocken, bis 31 Grad. Sonntag insgesamt freundlich, bis 33.
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6: Mit Steffi Fitt. Es gibt immer mehr Songs, die komplett von der KI gemacht werden. Beim Streamingdienst Deezer zum Beispiel, da waren das letztes Jahr rund 50.000 Songs pro Tag. Ja, damit das klappt, hat die Plattform Suno die KI auch mit urheberrechtlich geschützter Musik trainiert. Da kann man sich seine Songs zusammenbasteln sozusagen. Die GEMA hat dagegen geklagt, hat Recht bekommen. Ihr habt es gerade in den Nachrichten gehört. Warum das auch eine gute Nachricht ist für Künstlerinnen und Künstler, das erzählt uns gleich der Chef der GEMA selbst.
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0: Billy Joel, Just the Way You Are. SWR 1 Rheinland-Pfalz hier mit einer frischen Meldung aus der Verkehrsredaktion. Vorsicht auf der A6 Heilbronn Richtung Kaiserslautern. Zwischen dem Firnheimer Dreieck und Mannheim-Sandhofen liegt eine Tasche auf der linken Spur. Die GEMA hat gegen Plattformen für KI geklagt und sie hat Recht bekommen vom Landgericht München heute. Die GEMA, das ist die Gesellschaft, die Musikrechte schützt. Es ging bei der Klage um mehrere Songs, bei denen ganz zweifelsfrei festgestellt worden ist, dass die Internet-KI-Plattform Suno diese Songs benutzt hat, um ihre KI zu trainieren. Und jetzt muss das US-Unternehmen Suno es künftig unterlassen, ohne Einwilligung bestimmte Musikwerke zu vervielfältigen. Oder vervielfältigen zu lassen auch. Dasselbe gilt auch fürs Training der KI. Dr. Tobias Holzmüller ist Geschäftsführer der GEMA. Es geht ja nicht unbedingt darum, dass die KI-Firmen die Songs verwenden. Sie sollen dafür zahlen. Wie können Sie das umsetzen?
1: Also es gibt ja viele Bereiche, in denen im Prinzip Lizenzmodelle ganz gut funktionieren. Wir lizenzieren auch Dienste wie Spotify, wie YouTube. Auch da gibt es digitales Reporting, was eigentlich wunderbar funktioniert. Wir haben den KI-Unternehmen früh vorgeschlagen, kauft die Trainingswerke bei uns ein. Wir gestatten euch das Trainieren und dann wollen wir aber auch eine Vergütung dafür bekommen, was dann nach einem Output wieder reproduziert wird. Wir wollen unsere Mitglieder vorher fragen und dann kann man da durchaus ein funktionierendes Lizenzmodell aufbauen. Ich glaube, technisch ist es nicht limitiert. Der limitierende Faktor ist, dass die KI-Unternehmen eben eine große Wette abgeschlossen haben und gesagt haben, wir glauben, wir kriegen die Daten auch umsonst, weil wir sie uns aus dem Internet zusammensaugen. Und dann müssen wir niemanden fragen und dann müssen wir auch nichts bezahlen. Und solange die auf dem Standpunkt stehen, ist es schwierig, eine Verhandlung auf Augenhöhe zu führen.
0: Wie sehen Sie generell das Thema KI in der Musik?
1: Ich glaube, KI hat seine Berechtigung im Bereich der kreativen Prozesse, wenn es den Menschen unterstützt und sich Menschen aus freien Stücken dafür entscheiden, KI irgendwo im Prozess einzusetzen. Und da haben wir auch sehr, sehr unterschiedliche Positionen bei unseren Mitgliedern. Es gibt welche, die lehnen das grundsätzlich ab und sagen, ich mache nur Gitarre und handschriftliche Noten, und andere sind da einfach technologisch auch offener. Aber die KI muss immer Diener sein und der Mensch muss die Hoheit über den Kreativprozess haben. Und wenn das Verhältnis umkehrt und ein Tool dann auf Knopfdruck Millionen von Songs pro Tag ausspuckt und dann behauptet, es hätte diese Songs selber geschaffen, da dreht sich das Verhältnis von Meister und Instrument dann um und da ist für uns auch die rote Linie überschritten.
0: Wenn dieses Urteil jetzt rechtskräftig wird, was hat denn das für Folgen für die Künstler und Künstlerinnen in Deutschland?
1: Das ist eine gute Nachricht für Künstlerinnen und Künstler, nicht nur in Deutschland, sondern eigentlich sogar weltweit, weil man zum ersten Mal jetzt festgestellt hat, auch dass selbst das Training, wenn es in den USA stattfindet, urheberrechtlich unzulässig ist.

0: zulässig ist, wenn keine Lizenz erteilt wurde. Man muss gefragt werden, wenn die eigenen Werke in die KI eingelesen werden, und man muss auch Geld dafür verlangen können, wenn man es dann gestattet. Damit wird man die KI nicht vom Erdboden verschwinden lassen, aber man kann klare Regeln aufstellen, nach denen KI und menschliche Kreativität koexistieren können. Und das ist für alle Menschen, die versuchen, weiterhin mit gutem Musikgeld zu verdienen, eine gute Botschaft.
1: Tobias Holzmüller, Geschäftsführer der GEMA, bedanke mich.
0: Ich danke Ihnen.

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0: ganz entspannt. I'm yours, Jason Mraz.
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0: Nachrichten um 3:30 mit Christiane Sütterle.
2: Guten Tag. Nach der Massenmigration in die spanische Exklave Ceuta haben 25.000 Menschen den Ort wieder Richtung Marokko verlassen. Das berichtet das spanische Staatsfernsehen RTVE. Innerhalb von 2 Tagen waren nach Angaben der Behörden 60.000 Menschen in den Ort an der Nordostspitze Marokkos gekommen. Die spanische Regierung schickte das Militär, um wieder für Ordnung zu sorgen. Einige EU-Staaten forderten, Spanien wegen der Vorkommnisse aus dem Schengen-Raum auszuschließen. Auch Bundeskanzler Merz forderte den Schutz der Außengrenzen der EU, um illegale Migration zu bekämpfen. Nach dem Flächenbrand in der Region Baumholder ist die Feuerwehr heute noch dabei, Glutnester zu löschen. Bei Reichenbach sind Wald und Wiesen abgebrannt, so groß wie 31 Fußballfelder. Der Katastrophenschutzinspekteur des Kreises Birkenfeld, Lukas Klein, lobte die Zusammenarbeit aller Beteiligten.
3: Die Unterstützung von den Landwirten, aber auch von den ortsansässigen Firmen, die mit Bulldozern kamen, um die Schneisen zu schlagen, aber auch mit der Bundeswehrfeuerwehr, das hat wirklich alles wunderbar funktioniert. Das hat aber auch gezeigt, dass man Hand in Hand so zusammenschaffen, dass wir jetzt das Schadensausmaß dann innerhalb von 24 Stunden auch so eindämmen konnten, dass wir jetzt wirklich auf das Ende des Einsatzes zulaufen.
2: Die Verbandsgemeinden Baumholder und Birkenfeld haben angeordnet, dass niemand außer den Einsatzkräften das Gebiet des Flächenbrandes betreten darf. Die Supermarktkette Lidl ruft in 10 Bundesländern, auch in Rheinland-Pfalz, Rindersalami zurück. Grund ist der Nachweis von Bakterien, die Durchfall auslösen können. Betroffen ist die Dulano Delikatesse Edelsalami Rind 100 Gramm. Kunden, die die Wurst mit dem Mindesthaltbarkeitsdatum 10.08.2026 gekauft haben, können sie im Geschäft zurückgeben.
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0: 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Vorsicht auf der B455 Mainz-Kastell Richtung Königstein. Zwischen A66 Wiesbaden-Erbenheim und B54 Siegfriedring ist ein Fahrradfahrer auf der Fahrbahn. Vorsicht auch auf der B9 Wörth Richtung Ludwigshafen. Zwischen B39 und Speyer-West gibt es eine ungesicherte Unfallstelle. Zu A3 Frankfurt Richtung Köln zwischen Kelsterbach und dem Mönchhof-Dreieck 3 Kilometer stockend. A3 Gegenrichtung Köln-Frankfurt zwischen Raunheim und Kelsterbach. Ein Unfall auf der rechten Spur, da stockt es auch auf 3 Kilometern. Und nochmal A3 Frankfurt Richtung Würzburg zwischen Frankfurt Süd und dem Offenbacher Kreuz 5 Kilometer Stau nach einem LKW-Unfall. A5 Karlsruhe Richtung Frankfurt zwischen Bruchsal und Waldorf-Wiesloch 9 Kilometer stockend an der Baustelle. A61 Koblenz Richtung Ludwigshafen zwischen Stromberg und Dorsheim 3 Kilometer stockend. A61 Koblenz Richtung Ludwigshafen weiter zwischen Worms und Kreuz-Frankenthal 5 Kilometer Stau. A67 Koblenz Richtung Ludwigshafen, A67 Mannheim Richtung Darmstadt, so muss es heißen. Zwischen Lorsch und Funkstadt wird auf der linken Spur ein Unfall aufgenommen, 6 Kilometer streckenweise stockend. Allen unterwegs, gute Fahrt. Wir sind beim Wetter. Bisschen weniger heiß heute, nur bis 34 Grad. Wolken, Sonne, paar Schauer, teils kräftige Gewitter, Hagel, Starkregen, Sturmböen, ist aber nicht viel, bleibt oft trocken. Der SWR1 Wettertrend. Morgen meist trocken, weniger schwül, 24 bis 31. Sonntag bis 33, Montag bis 36 Grad. Der Freitagnachmittag mit Steffi Fitt.
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0: Und wenn es jemanden gibt, der jetzt ganz ruhig irgendwo in der Badewanne, in der Sauna oder sonst wie seinen Körper pflegt, dann ist das Veit Berthold, der die ganze Woche unterwegs war.
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0: Seit heute Vormittag ist es raus, die SWR 1 Rheinland-Pfalz Top 1000 Hitparade mit dem Gläsern-Studio kommt dieses Jahr aus Frankenthal. SWR 1 Rheinland-Pfalz-Reporter John Segert ist dabei gewesen, als Veit Berthold nach einer Woche mit dem Fahrrad in Frankenthal angekommen war. Es war noch was von ihm übrig. Das alles war sehr feucht wahrscheinlich, weil bei diesen Temperaturen über Stock und Stein zu fahren. Veit, Respekt, ganz großer Respekt. Jedenfalls hat John ihn empfangen, hat auf dem Rathausplatz dann auch mit ganz vielen Leuten gesprochen. Die Freude ist groß.
2: Perfektes Wetter heute in Frankenthal, über 30 Grad, die Sonne lacht und wir wissen, die Hitparade 2026 findet auf dem Rathausplatz in Frankenthal statt. Und bei mir ist der Oberbürgermeister der Stadt Frankenthal, Nikolas Meyer, der extra für die Bekanntgabe der Hitparade seinen Urlaub unterbrochen hat. Herr Meyer, die Hitparade im Herzen Frankenthal. Was bedeutet das für Sie als Stadtoberhaupt?
3: Ja, wir freuen uns einfach, dass wir den Zuschlag erhalten haben mit unserer Stadt. Das ist ein Highlight, die legendäre Hitparade bei uns im Gläsernen Studio auf dem Rathausplatz. Und wir freuen uns auf viele Aktionen, die Live-Moderation, eine Abschlussparty soll es auch noch geben. Und die vielen Besucher, die nach Frankenthal kommen, sind herzlich willkommen, können hier über den Wochenmarkt schlendern, durch die Stadt, Gastronomie, herzlich willkommen.
2: Was zeichnet den Rathausplatz aus? Was macht den Platz so besonders?
3: Ja, es ist die gute Wohnstube unserer Stadt, das Highlight. Zum einen sicherlich, wie jetzt gerade eben auch mit dem Frankenthaler Wochenmarkt, Dienstag und Freitag wirklich ein Highlight. Viele regionale Produkte, viele Menschen, die hierher kommen. Und ansonsten, ja, es ist Treffpunkt für Jung und Alt. Man kann hier gut in der Stadt shoppen gehen, man kann ins Kunsthaus gehen, gibt viel zu bieten.
2: Und Frankenthal ist jetzt die erste Stadt, die unsere Hitparade XXL bekommen wird. Es ist einen Tag länger. Wir starten schon sonntags am 20. September bis Freitag. Also auch Premiere für euch.
3: Absolute Premiere, wobei eins kann die Stadt Frankenthal und das ist Feste feiern. Dafür sind wir bekannt. Wir haben ja das größte Straßenfest in Rheinland-Pfalz mit dem Strohfest. 250.000 Besucherinnen und Besucher und deswegen Frankenthal kann Feste feiern und ihr kriegt ein tolles Publikum. Darauf freuen wir uns.
2: Wir freuen uns auf euch. 20. bis 25. September die SWR 1 Hitparade 2026 auf dem Rathausplatz in Frankenthal.
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0: Vincent. Ach, romantisch, poetisch, hat Don McLean übrigens geschrieben, nachdem er ein Buch gelesen hat über Vincent van Gogh.
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0: Was machen wir am Wochenende? Pirmasens zum Beispiel, ne? Wird gerade zur Partyzone. 3 Tage, 4 Plätze. Das Schlabbeflicker-Festival hat heute angefangen. Live-Musik, Straßenkünstler, großes Höhenfeuerwerk am Exerzierplatz am Samstagabend. Sonntag ist auch noch verkaufsoffen, also Pirmasens, gute Wahl an diesem Wochenende. Wer es ein bisschen gemütlicher mag, heute Abend in Kaiserslautern im Neumühlepark auf dem Gartenschaugelände. Da ist französische Gartenparty, inklusive Live-Musik mit Wein, Picknick, kulinarische Spezialitäten. Neumühlepark Kaiserslautern, heute ab 18 Uhr.
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0: Und dann nehmen wir doch gleich noch die hier mit Vorsicht auf der A67, Mannheim Richtung Darmstadt zwischen Lorsch und Gernsheim. Ungesicherte Unfallstelle auf der linken Spur, meldet die SWR 1 Verkehrsredaktion.

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16: Mit Musik von No Doubt gleich nach den Nachrichten.

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1: 16 Uhr im Studio Christiane Sütterle. Bundeskanzler Merz drängt auf Schutz der EU-Außengrenzen. Der Streit über den Abbau von Lava in der Vulkaneifel geht weiter. Das Wetter in Rheinland-Pfalz, Sonne und Wolken am Abend in der Pfalz, Schauer und Gewitter, heute Nacht 20 bis 14 Grad. Bundeskanzler Merz hat Spanien aufgefordert, die Außengrenzen der EU zu schützen. Zehntausende Migranten sind aus Marokko kommend in die spanische Exklave Ceuta geflüchtet. Aus dem ARD-Hauptstadtstudio Georg Schwarte.
2: Merz ließ schriftlich mitteilen, Spanien müsse die Situation möglichst schnell wieder in den Griff bekommen. Er stehe im Kontakt mit der spanischen Regierung und begrüße die spanische Absicht, die so wörtlich illegalen Migranten nicht auf den europäischen Kontinent zu lassen. Zugleich erwarte der Bundeskanzler, dass Marokko die Migranten unverzüglich wieder zurücknehme. Der spanische Ministerpräsident Sanchez hat mittlerweile das Militär aktiviert und ist selbst vor Ort in Ceuta eingetroffen. Frankreich verstärkt seit gestern Abend seine Kontrollen an der spanischen Grenze, während die ersten EU-Staaten den Ausschluss Spaniens aus dem EU-Schengen-Raum fordern.
1: Die Bundesfördermittel für altersgerechten Umbau von Wohnungen sind ausgeschöpft. Wie das Bauministerium mitteilte, können bei der KfW-Förderbank keine Anträge mehr gestellt werden. Laut Ministerium wurden in diesem Jahr 50 Millionen Euro für 26.000 Haushalte bewilligt, um beispielsweise Aufzüge einzubauen oder Türschwellen zu entfernen. Ob es im nächsten Jahr wieder Fördergeld gibt, ist noch unklar. In der Vulkaneifel geht der Streit um den Lavaabbau am Scharteberg weiter, trotz eines Urteils des Oberverwaltungsgerichts. Das Gericht hatte entschieden, den Scharteberg nicht mehr als Naturdenkmal anzuerkennen. Der Kreis Vulkaneifel wirft dem Landesamt für Geologie und Bergbau jetzt vor, einer Firma den Lavaabbau erlaubt zu haben. Das Landesamt bestreitet das. SWR-Reporter Daniel Nowitzki.
3: Laut Landesamt wurden in dem genannten Bescheid nur Fragen zum Naturschutz am Scharteberg geklärt, etwa welche Ausgleichsflächen es bräuchte, falls am Scharteberg abgebaut werden sollte. Seit dem Urteil des Oberverwaltungsgerichts vor 2 Jahren sei ohnehin klar, dass am Scharteberg grundsätzlich abgebaut werden darf. Der Behörde zufolge kann das interessierte Bergbauunternehmen damit beginnen, sobald es einen neuen Hauptbetriebsplan vorlege. Dafür habe das Unternehmen noch bis März nächsten Jahres Zeit. Die Firma baut bereits jetzt unterhalb des Scharteberges Lava ab. Sie will auch den ganzen Berg mit seinen beiden Spitzen abbaggern.
1: In der Debatte über den Verkauf von Teilen der Fußball-Weltmeisterschaften an Investoren wächst der Druck auf FIFA-Chef Infantino. Jetzt ist einer seiner engsten Berater zurückgetreten. Immer mehr Verbände sind gegen die Infantino-Pläne. Aus der SWR-Sportredaktion Martin Thiel.
4: Nach Europa, Nord- und Mittelamerika lehnt jetzt auch der asiatische Fußballverband die Pläne von FIFA-Boss Gianni Infantino ab, Teile der WM-Rechte an Investoren zu verkaufen. Damit könnte das Vorhaben scheitern, da diese 3 Verbände mit ihren Ländern über eine Mehrheit bei den 211 Mitgliedern verfügen, die Teil der FIFA sind. Die UEFA, der Europäische Fußballverband, beschloss sogar einstimmig, die FIFA-Turniere zu boykottieren, falls Infantino sein Vorhaben weiterverfolgt. Der FIFA-Boss hatte den Mitgliedsverbänden zuvor eine Frist bis zum 19. September gesetzt, um den Plänen zuzustimmen.
1: Die Supermarktkette Lidl ruft in 10 Bundesländern, auch in Rheinland-Pfalz, Rindersalami zurück. Grund ist der Nachweis von Bakterien, die Durchfall auslösen können. Betroffen ist die Dulano Delikatesse Edelsalami Rind 100 Gramm mit dem Mindesthaltbarkeitsdatum 10.08.2026. Kunden können sie im Geschäft zurückgeben. Die Zeit 16.04 Uhr.
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5: Erstmal eine Warnmeldung. Vorsicht auf der A67 Mannheim Richtung Darmstadt zwischen Lorsch und Gernsheim. Ungesicherte Unfallstelle auf der linken Spur. Zur A3 Köln Richtung Würzburg zwischen Frankfurter Kreuz und Offenbacher Kreuz. 7 Kilometer Stau nach einem LKW-Unfall. Knappe halbe Stunde dauert es da länger. A5 Karlsruhe Richtung Frankfurt zwischen Bruchsal und Waldorf-Wiesloch. 6 Kilometer stockend an der Baustelle. A66, Frankfurt Richtung Wiesbaden. Zwischen Nordwestkreuz Frankfurt und Frankfurt Höchst ein Unfall. Das betrifft den linken und den mittleren Fahrstreifen. 2 Kilometer Stau im Moment. Knappe halbe Stunde dauert's länger. A67, Mannheim Richtung Darmstadt. Zwischen Lorsch und Funkstadt. Unfallaufnahme auf der linken Spur. Da stockt's auf 11 Kilometern. Bedeutet aber trotzdem nur 20 Minuten plus. B260 Wiesbaden Richtung Lahnstein zwischen Niederwallow und Eltville-Martinstal. 2 Kilometer Stau, da steht nämlich ein Pannen-LKW. B39 Frankenstein Richtung Hockenheim zwischen der B9 bei Speyer Süd und der Salierbrücke. 2 Kilometer Stau. Und die B9 wird Richtung Ludwigshafen zwischen Speyer Rheinbrücke und Speyer West. 2 Kilometer Stau. Allen unterwegs, gute Fahrt.
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5: Bernd Madlener, gestern war es ja Gott sei Dank nicht ganz so heftig mit schweren Gewittern und Sturm, wie wir es gedacht hatten. Und heute ist sowieso entspannter, ne?
6: Alles ruhig, also dichte Wolken, Sonne, aber doch relativ schwül und auch wieder bis zu 34 Grad heiß momentan, zum Beispiel in Bad Dürkheim. Im Laufe des Abends, wahrscheinlich eher spät, werden dann in der Pfalz einzelne Regengüsse und Gewitter auftauchen, dann nach Mitternacht wieder rausziehen, einzelne Nebelfelder dann im Laufe der zweiten Nachthälfte. Und morgen beginnt es dann erst einmal mit vielen Wolken, kann noch mal ganz kurz regnen, aber im Laufe des Tages wird es dann morgen immer sonniger, die Schwüle verschwindet allmählich, bleibt aber alles sommerlich bis hochsommerlich, 24 bis 31 Grad. Der SWR1 Wettertrend, es wird wieder heißer, Sonntag und Montag, Wochenbeginn bis 36 Grad und dann auch wieder örtliche Gewitter.
5: Wird das nächste Woche wieder bis 40 Grad raufgehen, Bernd?
6: Kann Dienstag, Mittwoch durchaus sein, ja.
5: Dankeschön.
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5: Mit Steffi Fitt. Wenn es uns zu heiß wird, dann drehen wir den Wasserhahn auf. Wir trinken, wir steigen unter die Dusche, alles überhaupt kein Ding. Aber wie gehen eigentlich Menschen damit um, die gar keine eigene Wohnung haben? Obdachlose. Für die gibt es in Mainz zum Beispiel den Hitzebus. Über den reden wir gleich. Der bietet nämlich auch noch mehr als kaltes Wasser.
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0: 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Ja, bei der Hitze, da freuen wir uns doch alle über jede kleine Abkühlung. Wir gehen einfach an den Kühlschrank, machen noch ein paar Eiswürfel ins Kaltgetränk. Passt. Bei Menschen, die auf der Straße leben, da sieht das völlig anders aus. Nils ist seit 7 Jahren obdachlos und wenn der Hitzebus vorbeikommt, dann hilft das.
1: Sehr, auf jeden Fall. Weil kaltes Wasser auch wieder bekommen, das ist sehr schön an diesen Tagen.
0: Seit vorigem Jahr fahren die ehrenamtlichen Helfer des DRK Mainz regelmäßig mit dem Hitzebus durch Mainz, sagt Christiane Haug.
2: Und da haben wir ganz spontan einfach Getränke eingekauft und sind ganz spontan auf die Straße gefahren und haben das verteilt. Und das kam super gut an bei den Leuten.
0: Der Hitzebus hat aber noch mehr zu bieten als nur kaltes Wasser.
2: Wir haben zum einen Sachen dabei, speziell für die Hitzesaison, wie jetzt Sonnencreme, gekühlte Getränke, aber natürlich auch Sachen für den alltäglichen Gebrauch.
0: Und es sind nicht nur die kleinen Annehmlichkeiten, die wichtig sind, Aufmerksamkeit zu kriegen, wahrgenommen zu werden. Das ist genauso wichtig, sagt Bernd, der seit 2 Jahren auf der Straße lebt.
3: Ja, ich finde es schon gut, ja, weil es ist ja auch eine Anerkennung des Menschen so als Person, die halt bei vielen nicht da ist, weil das Sozial ja doch auf der alleruntersten Stufe steht.
0: Und auch die freiwilligen Helfer nehmen was mit, sagt Heribert Braun, der schon viele Jahrzehnte fürs DRK ehrenamtlich im Einsatz ist.
4: Wenn man dann wieder zu Hause ist in seinen 4 Wänden und froh ist, dass man ein Dach über dem Kopf hat, im Winter vielleicht auch ein warmes Dach über dem Kopf, im Sommer ein kühles Dach und sich vorstellt, wie das wäre, auf der Straße zu leben, dann

Wichtige Meldung aus der SWR1 Verkehrsredaktion. Vorsicht auf der A61 Ludwigshafen Richtung Koblenz zwischen Dorsheim und Waldlaubersheim. Ungesicherte Unfallstelle auf der linken Spur.

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0: Die Musik zu den Temperaturen. Miami Sound Machine um 16:30.
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0: Im Nachrichtenstudio Christiane Sütterle.
2: Guten Tag. Nach der Massenmigration in die spanische Exklave Ceuta haben 25.000 Menschen den Ort wieder Richtung Marokko verlassen. Das berichtet das spanische Staatsfernsehen RTVE. Innerhalb von 2 Tagen waren nach Angaben der Behörden 60.000 Menschen in den Ort an der Nordostspitze Marokkos gekommen. Die spanische Regierung schickte das Militär, um wieder für Ordnung zu sorgen. Einige EU-Staaten forderten, Spanien wegen der Vorkommnisse aus dem Schengen-Raum auszuschließen. Auch Bundeskanzler Merz forderte den Schutz der EU-Außengrenzen, um illegale Migration zu bekämpfen. In Bad Salzig bei Boppard ist ein weiterer Teil eines leerstehenden Hotels eingestürzt. Anfang Juli war bereits ein Gebäudeteil eingestürzt. Ein Statiker sagt, der betroffene Gebäudeteil des Hotels könne jederzeit komplett einstürzen. Das könnte für die Nachbarn gefährlich werden. Deshalb hat der Rhein-Hunsrück-Kreis 19 Menschen aus den Nachbarhäusern woanders untergebracht. In Birresborn in der Vulkaneifel hat die deutsche Meisterschaft im Bicycle Motocross, kurz BMX, Freestyle begonnen. Nach Angaben des Veranstalters, dem BMX-Verein Woodstyle, gehen in den nächsten Tagen mehr als 70 Radfahrer an den Start. Aus dem SWR-Regionalbüro Gerolstein, Daniel Nowitzki.
3: Akrobatische Sprünge und kreative Tricks. Darum geht es bei der ersten deutschen Meisterschaft im BMX Freestyle in Birresborn. Die BMX-Athletinnen und Athleten versuchen heute, sich für die Finale zu qualifizieren. Diese werden dann morgen und am Sonntag ausgetragen. Zu den Titelfavoriten dürfte der Birresborner Lokalmatador Tom Clemens zählen. Der 21-Jährige ist seit Jahren einer der besten BMX-Fahrer in Deutschland. Das knapp 1000 Einwohner-Dorf Birresborn gilt im BMX Freestyle als eine der Top-Adressen in Deutschland. Dort befindet sich einer der wenigen BMX-Sportparks auf internationalem Niveau.
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0: 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Hallo. A3, Köln Richtung Würzburg. Zwischen Frankfurter Kreuz und Offenbacher Kreuz Bergungsarbeiten. 6 Kilometer Stau, knappe halbe Stunde dauert es länger. A5, Karlsruhe Richtung Frankfurt. Zwischen Bruchsal und Waldorf-Wiesloch. 6 Kilometer stockend an der Baustelle. A66, Frankfurt Richtung Wiesbaden. Zwischen Nordwestkreuz Frankfurt und Frankfurt Höchst gibt es einen Unfall. Linke mittlerer Fahrstreifen. Beide sind da betroffen, haben wir 3 Kilometer Stau, die eine knappe halbe Stunde kosten. A67 Mannheim Richtung Darmstadt. Zwischen Lorsch und Pfungstadt Reinigungsarbeiten, 6 Kilometer streckenweise Stau, knappe halbe Stunde, auch da länger. B260 Wiesbaden Richtung Lahnstein. Zwischen Niederwallow und Eltville-Martinstal 2 Kilometer Stau, da steht ein Pannen-LKW. B39, Frankenstein Richtung Hockenheim, zwischen der B9 bei Speyer Süd und der Salia-Brücke 2 Kilometer Stau. Und die B9 Wörth Richtung Ludwigshafen, zwischen Speyer-Rheinbrücke und Speyer-West 5 Kilometer Baustellenstau. Allen unterwegs, gute Fahrt! Das Wetter, bis 34 Grad heute, kann einzelne Schauer geben, kräftige Gewitter mit Starkregen, Sturm und Hagel ist nicht oft der Fall. In der Nacht örtlich auch Schauer oder starke Gewitter, dann geht's runter auf 14 bis 20 Grad. Morgen haben wir es dann meist trocken, die Schwüle verschwindet so langsam bis 31 Grad. Und ab da geht's wieder aufwärts, der SWR1 Wettertrend, Samstag bis 33, Montag bis 36 Grad. Ich bin Steffi Fitt, hallo!
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0: Viertel vor fünf, SWR1 Rheinland-Pfalz hier am Freitagnachmittag und zum Einstimmen ins Wochenende gibt's heute wieder den ARD-Musikclub 90er mit Dave Jörg. Und Dave, da geht's im Sommer-Special heute nochmal um Coverversionen.
1: Und gerade die 90er sind voll damit und manche Coverversionen sind so gut und erfolgreich gewesen, dass sie das Original in den Schatten stellen. Wir reden zum Beispiel über Games People Play von Inner Circle.

Oder eine Coverversion ist kurz nach dem Erfolg des Originals nochmal ein Chart-Hit geworden, wie bei Missing von No Mercy. Und dann natürlich Coverversionen, die komplett anders sind als ihre Originale, wie zum Beispiel Tori Amos und ihr Cover vom Nirvana-Song Smells Like Teen Spirit.

0: reden über Coversongs in den 90ern und die sind vielfältiger und cooler, als man vielleicht denkt.
1: Ah, sehr schön. Musikclub 90er, heute ab 8 mit meinem lieben Kollegen Dave Jörg.

Marlon Rudette, New Age in SWR 1 Rheinland-Pfalz. Und das ist unüberhörbar. Kenny Loggins, Welcome to Heartlight. 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
11: Gleich nach der Nachricht mit einem Song mit einem wahnsinnig geilen Intro. Ah, die Eingeweihten wissen's. Yes, Owner of a Lonely Heart. Um kurz nach 5.
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12: 17 Uhr im Studio Christiane Söderle. Wegen der Lage in Ceuta fordert die EU ein hartes Vorgehen. Der Streit über den Abbau von Lava in der Vulkaneifel geht weiter. Das Wetter in Rheinland-Pfalz, Sonne und Wolken am Abend in der Pfalz, Schauer und Gewitter. Heute Nacht 20 bis 14 Grad. EU-Kommissionspräsidentin von der Leyen hat auf den Ansturm zehntausender Migranten auf die spanische Nordafrika-Exklave Ceuta reagiert. Auf der Plattform X sagte sie, man könne niemanden erlauben, in die EU zu kommen, ohne sich an die Regeln zu halten. Aus Brüssel berichtet Andreas Meyer-Feist.
13: Ursula von der Leyen reagierte mit scharfen Formulierungen. Wir müssen die Schmugglernetzwerke zerschlagen und die Abschiebungen müssen, soweit es unsere Regeln zulassen, zügig erfolgen. EU-Migrationskommissar Magnus Brunner sicherte Spanien mehr Personal und Ausrüstung zu. Brüssel hat auch direkten Kontakt zu den marokkanischen Behörden aufgenommen. Frankreich verstärkte die Grenzkontrollen zu Spanien. Italiens Regierungschefin Giorgia Meloni forderte, den Schengen-Raum mit Spanien auszusetzen. Finnland unterstützt Italiens Vorschlag. In einer Erklärung des Innenministeriums heißt es, Spanien habe es versäumt, die Außengrenzen des Schengen-Raums vor Grenzverletzungen zu schützen.
12: Das spanische Staatsfernsehen berichtet inzwischen, dass von den bis zu 60.000 Menschen, die gekommen waren, 25.000 die spanische Enklave wieder in Richtung Marokko verlassen hätten. Bundesinnenminister Dobrindt hat bekräftigt, dass er die deutschen Grenzkontrollen zu den Nachbarländern beibehalten will, über den September hinaus. Dobrindt sagte in Berlin, der Migrationsdruck auf Europa sei weiter hoch. Das zeige aktuell der massive Ansturm auf die spanische Exklave Ceuta. In Ungarn steht die Stromversorgung auf der Kippe, weil das einzige AKW des Landes nicht mehr gekühlt werden kann. Grund ist das Niedrigwasser der Donau. Katja Janssen aus der ARD-Klimaredaktion.
14: Rund die Hälfte des ungarischen Stroms kommt normalerweise aus dem Atomkraftwerk. Doch jetzt reichen die Saugrohre der Kühlwasserpumpen nicht mehr bis ans Wasser. In Rumänien drohen ähnliche Probleme. Hier liefert das einzige AKW rund ein Fünftel des Stroms. In Frankreich kommen sogar mehr als zwei Drittel aus der Kernkraft. Insgesamt gibt es aber 57 Atomreaktoren und nicht alle werden mit Flusswasser gekühlt. Durch die Ausfälle könnten die europäischen Strompreise steigen, denn während aktuell weniger Atom- und Wasserstrom produziert werden, steigt der Bedarf durch die Hitze.
12: In der Vulkaneifel geht der Streit um den Lavaabbau am Scharteberg weiter, trotz eines Urteils des Oberverwaltungsgerichts. Das Gericht hatte entschieden, den Scharteberg nicht mehr als Naturdenkmal anzuerkennen. Der Kreis Vulkaneifel wirft dem Landesamt für Geologie und Bergbau jetzt vor, einer Firma den Lavaabbau erlaubt zu haben. Das Landesamt bestreitet das. SWR-Reporter Daniel Nowitzki.
15: Laut Landesamt wurden in dem genannten Bescheid nur Fragen zum Naturschutz am Scharteberg geklärt, etwa welche Ausgleichsflächen es bräuchte, falls am Scharteberg abgebaut werden sollte. Seit dem Urteil des Oberverwaltungsgerichts vor 2 Jahren sei ohnehin klar, dass am Scharteberg grundsätzlich abgebaut werden darf. Der Behörde zufolge kann das interessierte Bergbauunternehmen damit beginnen, sobald es einen neuen Hauptbetriebsplan vorlege. Dafür habe das Unternehmen noch bis März nächsten Jahres Zeit. Die Firma baut bereits jetzt unterhalb des Scharteberges Lava ab. Sie will auch den ganzen Berg mit seinen beiden Spitzen abbaggern.
12: Die Staatsanwaltschaft Hechingen ermittelt gegen den CDU-Bundestagsabgeordneten Barreis nach seinem schweren Verkehrsunfall Mitte Juli. Der Vorwurf lautet auch auf fahrlässige Körperverletzung. Barreis soll den Unfall unter Einfluss eines synthetischen Betäubungsmittels verursacht haben. Das habe eine Blutanalyse ergeben. Die Zeit, es ist 17.04 Uhr.
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11: Erstaunlich wenig los für kurz nach 5. 3 Meldungen, die erste von der A5 Karlsruhe Richtung Frankfurt, zwischen Bruchsal und Waldorf-Wiesloch, 6 Kilometer stockend an der Baustelle. A66 Frankfurt Richtung Wiesbaden, zwischen Nordwestkreuz Frankfurt und Frankfurt höchsten Unfall, betrifft den linken und den mittleren Fahrstreifen. 3 Kilometer Stau, die kosten so eine knappe halbe Stunde. Und die A67 Mannheim Richtung Darmstadt, zwischen Lorsch und Funkstadt, Reinigungs Arbeiten. Da haben wir 6 Kilometer streckenweise Stau. Auch da 30 Minuten länger einplanen. Allen unterwegs, gute Fahrt.
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11: Bernd Madlener, es gewittert im Land, aber nur an einer einzigen Stelle.
16: Genau, im Landkreis Ahrweiler hat sich ein vorwitziges Gewitter gebildet. Das wird wahrscheinlich dann noch rüberziehen in Richtung Landkreis Altenkirchen. Ansonsten ist alles ruhig erst einmal. Im Laufe des Abends, wahrscheinlich ziemlich spät, wird es dann in der Pfalz rumpliger. Da ziehen dann auch ein paar Regengüsse und Gewitter mit starken Böen auf. Und nach Mitternacht ist der ganze Kladderadatsch wieder durch. Die Temperaturen 20 bis 14 Grad als Minimum. Und morgen läuft dann alles relativ entspannt. Da gibt es am Anfang noch Wolken, die sich immer weiter auflockern, nur vereinzelt noch Schauer. Und am Nachmittag wird es dann rund um Eifel und Westerwald richtig sonnig. Die Schwüle geht hier deutlich zurück. Die Temperaturen erreichen nur noch 24 bis 31 Grad. Der SWR1-Wettertrend, die Hitze wird sich wieder aufbäumen. Sonntag, Montag, Wochenbeginn bis zu 36 Grad.
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11: Mit Steffi Fitt. Sehr brenzlige Situation gestern bei Reichenbach im Hunsrück. Wir haben ja berichtet über den zeitweise unkontrollierbaren Wald- und Flächenbrand, inzwischen weitestgehend gelöscht. Jetzt gibt es Ermittlungen gegen den Fahrer des Rallye-Fahrzeugs, das wohl den Brand verursacht hat. Worauf die Ermittlungen abzielen, hören wir gleich.
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0: Die letzten Glutnester im Wald und auf den Wiesen und die Polizei ermittelt inzwischen gegen den 38 Jahre alten Fahrer eines Rallye-Autos, das wohl den Brand verursacht hat. SWR1-Reporter Christian Altmaier, warum gibt's jetzt diese Ermittlungen?
1: Ja, die Polizei geht davon aus, dass das Rallye-Auto das Feuer durch einen technischen Defekt verursacht hat. Und nach dem Brand hat sich nun herausgestellt, dass der Fahrer gar keine Erlaubnis dafür hatte, mit dem Auto über diesen Feldweg in Reichenbach zu fahren. Ein Sprecher der Kreisverwaltung Birkenfeld hatte mir das schon heute Morgen gesagt und der Ortsbürgermeister Uwe Nees von Reichenbach hat mir die ganze Sache dann nochmal etwas detaillierter erklärt. Also nach seiner Aussage ist vor einem Monat etwa jemand auf ihn zugekommen und hat ihn gefragt, ob man auf diesem Feldweg grundsätzlich Testfahrten mit einem Rallye-Auto machen könnte und der Ortsbürgermeister hat gesagt, das wäre schon in Ordnung. Allerdings unter der Voraussetzung, dass für Sicherheit und Brandschutz gesorgt wird und die Kreisverwaltung und die Feuerwehr auch in die Planung mit einbezogen werden. Danach hat er allerdings nichts mehr von dem Fahrer gehört. Bis gestern, als es dann diesen Brand gab. Er meinte, er hätte nicht erwartet, dass jemand bei dieser Hitze und Trockenheit auf die Idee kommen könnte, so eine Testfahrt zu machen. Und genehmigt hätte er das schon mal gar nicht.
0: Was genau will die Polizei jetzt rausfinden?
1: Ohne Erlaubnis auf einem Feldweg zu fahren, das ist erstmal nur eine Ordnungswidrigkeit und keine Straftat. Aber die Ermittlungen sollen natürlich auch klären, wer letztlich für den Schaden und die Kosten für den riesigen Feuerwehreinsatz aufkommen muss. Da ist ja immerhin eine Fläche von 22 Hektar abgebrannt und der Schaden geht nach Schätzungen der Gemeinde in die Millionen.
0: Bei Rallye-Fahrer haben vielleicht viele gleich an die Eifel-Mosel-Rallye gedacht, die heute mit einem Testlauf in Marinoviand startet. Wollen der ADAC und die Kreisverwaltung das Motorsport-Event trotzdem noch durchziehen?
1: Ja, die Eifel-Mosel-Rallye soll heute in Marinoviand eröffnet werden. Das Sicherheitskonzept steht schon seit Monaten. Außerdem wird es wohl zusätzliche Brandwachen geben. Der ADAC hat auch nochmal klargestellt, dass diese Testfahrt in Reichenbach nicht registriert war. Und es ist auch noch nicht klar, ob der 38 Jahre alte Fahrer aus dem Saarland überhaupt bei der Eifel-Mosel-Rallye antreten wollte. All das versucht jetzt die Polizei herauszubekommen.
0: Christian Altmaier. Und die Ermittlungen gegen den Rallye-Fahrer, der mit seinem Fahrzeug wohl gestern den größeren Brand verursacht hat bei Reichenbach im Hunsrück.
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0: Frisch aus der SWR1 Verkehrsredaktion. Vorsicht auf der A66 Wiesbaden Richtung Frankfurt. Zwischen Frankfurt Höchst und Eschborn liegen Metallteile auf der linken Spur.
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1: Nachrichten um 17:30 mit Christiane Sütterle.
2: Guten Tag. Wegen des Ansturms zehntausender Migranten auf die spanische Nordafrika-Exklave Ceuta fordert EU-Kommissionspräsidentin von der Leyen ein hartes Vorgehen. Auf der Plattform X sagte sie, man könne niemanden erlauben, in die EU zu kommen, ohne sich an die Regeln zu halten. Die Rückführungen müssten schnell erfolgen, so von der Leyen. Inzwischen meldet das spanische Fernsehen, dass 25 der rund 60.000 Menschen wieder nach Marokko zurückgekehrt sein. In Bad Salzig bei Boppard ist wieder ein Teil eines leerstehenden Hotels eingestürzt. Bereits Anfang Juli war ein anderer Teil des Hotels eingestürzt. Nach dem zweiten Einsturz gestern Abend hat der Rhein-Hunsrück-Kreis auch 19 Menschen aus den Nachbarhäusern woanders untergebracht. SWR-Reporterin Pia Nicolai.
3: Ein Statiker hat sich nach Angaben der Kreisverwaltung das leerstehende Hotel in Boppard Bad Salzig angesehen und er kommt zu dem Schluss, dass der betroffene Gebäudeteil jederzeit einstürzen kann. Das könnte für die Anwohner gefährlich werden, sagt der Rhein-Hunsrück-Kreis und deshalb wurden die angrenzenden Gebäude evakuiert. Für das leerstehende Hotel in Bad Salzig selbst gilt jetzt ein Betretungsverbot und es dürfen nur noch Fachleute rein, die sich darum kümmern, diesen Teil des Hotels zu sichern. Man suche jetzt mit dem Besitzer nach einer Lösung, damit die betroffenen Nachbarinnen und Nachbarn möglichst schnell nach Hause zurückkehren können.
2: In Wittlich scheint ein unbekannter Radmuttern an Autos zu lockern. Seit mehr als einer Woche gehen solche Meldungen bei der Polizei ein. Sie bittet Autofahrer in Wittlich, sich zu melden, wenn sie gelockerte Radmuttern bemerken.
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1: 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Vorsicht bitte auf der A5 Karlsruhe Richtung Frankfurt. Zwischen Hemsbach und Heppenheim steht ein Pannenfahrzeug auf der linken Spur. Vorsicht auch auf der A66 immer noch Wiesbaden Richtung Frankfurt. Zwischen Frankfurt-Höchst und Eschborn Metallteile auf der linken Spur. A5 Karlsruhe Richtung Frankfurt. Zwischen Kronau und Waldorf-Wiesloch 8 Kilometer stockend an der Baustelle. Bis zu einer Viertelstunde dauert es da länger. Und die A66 Frankfurt Richtung Wiesbaden. Zwischen Nordwestkreuz Frankfurt und Frankfurt-Höchst hat es einen Unfall gegeben. Betrifft den linken und den mittleren Fahrstreifen. Über 3 Kilometer Stau, die aber eine knappe halbe Stunde kosten. Ein unterwegs, sichere Fahrt. Das Wetter. Heute bis 34 Grad, kann einzelne Schauer geben, auch kräftige Gewitter, Starkregen, Hagel. Eins hatten wir jetzt in Bad Neuenahr-Ahrweiler oder drumherum. Bis Mitternacht örtlich auch Schauer, starke Gewitter. Am ehesten in der Pfalz. Temperaturen gehen runter auf 14 bis 20 Grad. Morgen dann weniger schwül, meist trocken bis 31 Grad. Und der SWR1 Wettertrend. Am Samstag freundlich bis 33, Montag bis 36. Steffi Fitt hier, hallo.
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0: SWR 1 Rheinland-Pfalz. 60.000 Menschen sind von Marokko aus innerhalb weniger Tage in die spanische Stadt Ceuta gelaufen oder geschwommen. Eine Stadt, die rund 80.000 Einwohner hat. Zig Menschen sind auf dem Weg dahin gestorben. Ceuta liegt auf dem afrikanischen Kontinent, gehört aber als spanische Stadt zur Europäischen Union. Für die Migranten ist Ceuta die große Hoffnung, ein Tor zu einem besseren Leben. Aber Europa will sie nicht und die Zustände vor Ort werden immer schlimmer. SWR1-Reporter Levin Salomon. Viele Menschen sollen die Stadt ja auch schon wieder verlassen haben. Wie ist da die aktuelle Lage?
1: Ja, es bleibt weiterhin eine völlig unübersichtliche. Aktuelle Zahlen der Behörden aus Spanien, die gehen davon aus, dass heute und gestern oder in den letzten 24 Stunden bis zu 60.000 Menschen eben illegal in die spanische Exklave nach Ceuta gelangt sind. Einige Medienberichte sagen, der Grenzzaun sei auch gestürmt worden. Die meisten der Ankömmlinge seien eben aus Marokko, wenige eben auch aus dem Nachbarland Algerien. Im Verlaufe des heutigen Freitags seien aber schon wieder 25.000 Ankömmlinge wieder zurückgekehrt und hätten Ceuta verlassen. Es gibt Medienberichte, auch vor allem von der marokkanischen Polizei, über derzeit 43 Todesopfer. Denn seit gestern sind viele Geflüchtete eben auch über das Meer nach Ceuta vorgedrungen. Das ist allerdings sehr gefährlich. Der Weg einmal über das Wasser um den Grenzzaun herum, der ist etwa 4 Kilometer lang. Man muss sich vergewissern, dass in Ceuta nur etwa 83.000 Menschen leben. Damit war der gestrige Abend und auch der heutige Freitag sehr unübersichtlich. Tausende Menschen haben im Freien übernachtet, auch ohne Zugang zu medizinischer Hilfe oder Hygieneartikeln.
0: Der spanische Ministerpräsident Sanchez ist ja heute angereist. Wie erklärt er denn, dass plötzlich zehntausende Migranten auf einmal sich da auf den Weg gemacht haben? Was sagt er denen auch?
1: Ja, Regierungschef Sanchez, der hat die Ereignisse heute Mittag als Angriff auf das spanische Staatsgebiet gewertet. Bei seinem Besuch führt er den plötzlichen Ansturm eben auf die Gerüchte zurück, die von der, wie er wörtliches Zitat gesagt hat, Schleusermafia infolge eines aktuellen Gerichtsurteils in Spanien zur Einwanderung verbreitet worden seien. Ein paar haben anscheinend auch gegenüber der Polizei ihren Wunsch geäußert, bei der Einreise eben nach Spanien, also auf das europäische Festland, auf den europäischen Kontinent durchzureisen. Das berichten zumindest mehrere Agenturen vor Ort. Spanien sieht das allerdings derzeit nicht vor, die Menschen nach Europa, also auf sein eigenes Festland, durchzulassen. Dieses Gerücht habe sich allerdings in den letzten Stunden wie ein Lauffeuer verbreitet, das hat Sanchez noch gesagt. Dabei bezieht er sich auf ein Urteil des spanischen Obersten Gerichtshofes von Anfang Juli, wonach die sofortige Rückführung von Migranten, die die Grenze illegal überqueren, nicht für diejenigen gilt, die auf dem Seeweg ankommen. Das könnte eine Begründung dafür sein, dass eben auch so viele es durch das Wasser versucht haben.
0: Zehntausende Migranten derzeit in der kleinen spanischen Stadt Ceuta auf dem afrikanischen Kontinent. Das waren die Eindrücke von unserem Reporter Levin Salomon. Danke dir.

0: Wichtiges aus der SWR1-Verkehrsredaktion. Vorsicht auf der A602, Longich Richtung Trier. Zwischen Erang und dem Verteilerkreis steht ein Pannenfahrzeug. Und Vorsicht auf der B36, Karlsruhe Richtung Mannheim. Zwischen Eggenstein und Leopoldshafen eine ungesicherte Unfallstelle auf der rechten Spur.
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2: Mütter können ja zugleich mit ihren Kindern reden und sich mit anderen Müttern austauschen.
3: Ja, und seit wann macht ihr hier Urlaub? Matteo, nicht barfuß über die Muscheln, sonst gibt's wieder ein Aua. Ja, wir sind gestern gerade angereist. Matteo, das Förmchen gehört der Paula.
2: Und ganz beeindruckend wird's dann ja, wenn die Mama auch noch ihren Hund dabei hat und mit ihrer Mutter zu Hause telefoniert.
3: Ja, fein, Rocky. Wo kann man denn hier im Ort mal schön essen gehen? Matteo, nicht an den Haaren ziehen! Ja, Mama, gießt du bitte auch die Blume im Arbeitszimmer? Rocky, sitz! Gibt's hier denn einen schönen Italiener? Matteo, noch einmal und wir gehen nach Hause!
2: Fragt sich nur, wann und wie diese Mama sich im Urlaub entspannt.
3: Oh, wir lassen einfach mal die Seele baumeln. Wir haben hier im Urlaub gar keinen Stress. Rocky, Mama, Matteo!
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5: Vorsicht bitte, sagt die SWR 1 Verkehrsredaktion auf der B41 Bad Kreuznach Richtung Bad Sobernheim. Zwischen Weinsheim und Sponheim sind Fahrradfahrer auf der Fahrbahn. Ich bin Steffi Fitt, gleich Hans Lohmann für euch.
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6: 18 Uhr im Studio Christiane Sütterle. Wegen der Lage in Ceuta fordert die EU ein hartes Vorgehen. In Rheinland-Pfalz steigt vor allem die Zahl junger Arbeitsloser. Das Wetter im Land, Sonne und Wolken, am Abend in der Pfalz Schauer und Gewitter, heute Nacht 20 bis 14 Grad. EU-Kommissionspräsidentin von der Leyen hat auf den Ansturm zehntausender Migranten auf die spanische Nordafrika-Exklave Ceuta reagiert. Auf der Plattform X sagte sie, man könne niemanden erlauben, in die EU zu kommen, ohne sich an die Regeln zu halten. Aus Brüssel berichtet Andreas Meyer-Feist.
7: Ursula von der Leyen reagierte mit scharfen Formulierungen. Wir müssen die Schmugglernetzwerke zerschlagen und die Abschiebungen müssen, soweit es unsere Regeln zulassen, zügig erfolgen. EU-Migrationskommissar Magnus Brunner sicherte Spanien mehr Personal und Ausrüstung zu. Brüssel hat auch direkten Kontakt zu den marokkanischen Behörden aufgenommen. Frankreich verstärkte die Grenzkontrollen zu Spanien. Italiens Regierungschefin Giorgia Meloni forderte, den Schengen-Raum mit Spanien auszusetzen. Finnland unterstützt Italiens Vorschlag. In einer Erklärung des Innenministeriums heißt es, Spanien habe es versäumt, die Außengrenzen des Schengen-Raums vor Grenzverletzungen zu schützen.
6: Das spanische Staatsfernsehen berichtet inzwischen, dass von den bis zu 60.000 Menschen, die gekommen waren, rund 37.500 die spanische Enklave wieder in Richtung Marokko verlassen hätten. Bundesinnenminister Dobrindt hat bekräftigt, dass er die deutschen Grenzkontrollen zu den Nachbarländern beibehalten will, über den September hinaus. Dobrindt sagte in Berlin, der Migrationsdruck auf Europa sei weiter hoch. Das zeige aktuell der massive Ansturm auf die spanische Exklave Ceuta. Die Zahl der Arbeitslosen ist im Juli in Rheinland-Pfalz leicht auf 130.000 gestiegen. Die Quote liegt laut Agentur jetzt bei 5,7%. Besonders betroffen seien junge Frauen und Männer. Diese meldeten sich oft vorübergehend arbeitslos, bevor sie nach der Schule einen Job, eine Ausbildung oder ein Studium aufnehmen. SWR-Wirtschaftsredakteur Alexander Winkler.
8: Für sie gibt es auch noch Chancen auf dem Ausbildungsmarkt. Derzeit seien zwar noch knapp 6.000 Jugendliche auf der Suche nach einem Ausbildungsplatz, gleichzeitig seien aber rund 8.000 Ausbildungsplätze unbesetzt. Die Arbeitsagentur Rheinland-Pfalz ermutigt deswegen junge Menschen. Auch zum jetzigen Zeitpunkt könnten noch Ausbildungsverträge geschlossen werden. Es sei also noch nicht zu spät.
6: Menschen, die in Alzey leben, fühlen sich in der Stadt zunehmend unwohl oder unsicher. Laut der Stadtverwaltung hängt das vor allem mit einer Jugendgruppe zusammen. Von ihr sollen auch Sachbeschädigungen und körperliche Auseinandersetzungen ausgegangen sein. Im Rathaus hat man darauf inzwischen mit verschiedenen Maßnahmen reagiert. SWR-Reporter Markus Volland.
9: Es gibt mehr städtische Ordnungskräfte, die noch intensiver mit der Polizei zusammenarbeiten sollen, um Störungen dieser Gruppe konsequent zu unterbinden. Dazu gehören Ruhestörungen oder Vermüllungen. Bis 24 Uhr ist das Ordnungsamt täglich außer sonntags im Einsatz. Das kostenlose WLAN der Stadt wird ab 19 Uhr abgeschaltet. Damit fällt der Anreiz, abends draußen zu bleiben, weg. Und die Sozialarbeit wird nach den Sommerferien verstärkt. An drei Orten in der Alzeyer Innenstadt sitzen bis spät abends junge Menschen zusammen, reden oder lachen laut. Dadurch fühlen sich Anwohner zunehmend gestört.
6: Die Staatsanwaltschaft Hechingen ermittelt gegen den baden-württembergischen CDU-Bundestagsabgeordneten Barreis nach seinem schweren Verkehrsunfall Mitte Juli. Der Vorwurf lautet auch auf fahrlässige Körperverletzung. Barreis soll den Unfall unter Einfluss eines synthetischen Betäubungsmittels verursacht haben. Das habe eine Blutanalyse ergeben. Bei dem Unfall wurden drei weitere Menschen verletzt. Die Zeit, es ist 18.04 Uhr.
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10: Geht los mit der A3 Köln Richtung Frankfurt zwischen Rauenheim und Kelsterbach. Defekter PKW auf der rechten Spur, 3 Kilometer stockender Verkehr. A5 Karlsruhe Richtung Frankfurt zwischen Kronau und Waldorf-Wiesloch, Baustelle 5 Kilometer stockend. Gegen Richtung A5 Kassel Richtung Frankfurt zwischen Friedberg und Nordwestkreuz Frankfurt, Baustelle auf der rechten Spur, 2 Kilometer Stau, Viertelstunde plus. Gute Fahrt! Kommt gut und sicher an.
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10: Teilweise ist der Freitagabend sonnig, aber hier und da sind die Wolken auch dicht. Und vor allem in der Pfalz gibt es auch noch ein paar Regengüsse, auch mal mit Blitz und Donner, auch mal mit starken Böen, all das möglich. Aber manchmal bleibt es auch ganz trocken im Laufe der Nacht, dann sowieso überall ruhiger. Örtliche Nebelfelder und Tiefstwerte zwischen 20 und 14 Grad. Morgen sind erstmal viele Wolken unterwegs, selten reicht es allerdings für einen Schauer. Und im Tagesverlauf lässt sich die Sonne öfter blicken, dafür geht die Schwüle zurück. Bei 24 Grad auf den Eifelhöhen und 31 Grad an der Weinstraße. Der SWR1 Rheinland-Pfalz Wettertrend. Sonntag und auch zu Beginn der neuen Woche Sonne und Wolken. Und es wird allmählich wieder heißer. Sonntag bis 33 Grad, Montag bis 36. Und zu Wochenbeginn gibt es dann örtlich auch wieder Gewitter.
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10: Mit Hans Lohmann. Hallo, guten Tag. Ja, apropos Hitze, Respekt für Veit Berthold. 400 Kilometer auf dem Fahrrad, wenn es auch ein E-Bike war. Er ist Fahrrad gefahren, quer durch Rheinland-Pfalz. Und sein Zielort war unser Hitparadenort, wo wir im September das gläserne Studio aufstellen. Frankenthal auf dem Rathausplatz. Da werden wir die Top 1000 Hitparade senden, die ihr dann bis dahin gewählt haben werdet. Das dauert noch ein bisschen. Ja, und wie Veit angekommen ist da heute Vormittag? Hat sich fast so ein bisschen angehört wie Radrennen. Gänsehaut erzeugend. Und das hören wir uns gern nochmal an. Inklusive Reaktionen von Veits härtesten Hitparaden-Fans.
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Hier kommt Wichtiges Neues aus der Verkehrsredaktion. Bitte passt besonders auf der A3 Köln Richtung Frankfurt, und zwar zwischen Rauenheim und Kelsterbach. Da steht ein defektes Auto auf der rechten Spur.

0: E-Bike von Koblenz über Neuwied, Rheil an der Mosel, Bad Sobernheim an der Nahe und Kirchham-Boland geradelt und dann angekommen auf dem Rathausplatz in Frankenthal. Kein Zufall, das ist der Ort, wo das gläserne Studio stehen wird in diesem September. Und Veit heute Vormittag erwartet von vielen Fans und SWR1 Rheinland-Pfalz-Reporter John Segert und er hat sich heute Vormittag ein bisschen angehört wie der Live-Kommentator eines Radrennens.
1: Hier ist gerade Wochenmarkt, hier ist gerade ziemlich viel Betrieb und da kommt er angeradelt im schwarzen HitCat-Trikot. Ihr hört den Jubel im Hintergrund. Veit Berthold kommt hier angefahren. Man sieht überhaupt nicht, dass er die letzten Tage hunderte Kilometer durch Rheinland-Pfalz unterwegs war. Und er hat standesgemäß, man hört es nicht so richtig, auf einer kleinen Boombox.
2: Jawohl.
1: Bohemian Rhapsody laufen, die Nummer 1 der SWR1 Hitparade aus dem letzten Jahr. Und Veit, du siehst so frisch und erholt aus wie immer. Wie war's? Wie geht's dir jetzt nach über 400 Kilometern auf dem Rad?
2: Also erstens, ich bin gerädert, aber ich bin auch sehr glücklich. Und das mit dieser Nummer 1, das kann man ja auch immer anders machen. Vielleicht läuft es in diesem Jahr im September ganz anders, denn die SWR1 Rheinland-Pfalz-Hitparade 2026 findet statt in Frankenthal!
0: Genau, so vorfreudig klingt es im Chor und so vorfreudig klingt es dann einzeln der Reihe nach.
3: Wir waren letztes Jahr in Koblenz, waren auch schon in Mayen dabei. Wir freuen uns auf jeden Fall. Wir hören auch intensiv SWR1 Hitparade.
4: Ich arbeite hier ums Eck und ja, wunderbar. Kann man jeden Tag dann vorbeikommen und ja, die Musik genießen. Und, ja.
5: Ja, ich habe gerade meiner Tochter gesagt, dass ich das die ganze Woche im Radio verfolgt habe. Ich freue mich riesig drauf. Ich bin auch ein großer Fan von ihrem Sender, höre das wirklich jeden Morgen. Es macht Spaß.
6: Ich finde es gut, ich freue mich schon drauf. Wirklich klasse, mal wieder so ein Event, nicht nur das Strohhutfest oder das Strandbadfest, sondern auch mal, dass ein Radiosender hier zu uns, der Frankenthal, kommt. Auch noch mein Lieblingsradiosender. Ich bin auf jeden Fall da, werde auf jeden Fall einen Tag vorbeikommen. Werden wir uns bestimmt noch mal sehen.
0: So soll es sein. Der Rathausmarkt in Frankenthal ist ja ein Markt. Also gibt es da auch Marktstände dann im September, wie der von Fräulein Barista, also Luise aus Bobenheim, Roxham in der Vorderpfalz, die da ganz besonderen Kaffee anbietet.
7: Wir freuen uns total auf die Hitparade und ich bin gespannt, wie das so wird, hier live und in Farbe dabei zu sein.
0: Na, da bin ich sehr gespannt und sehr vorfreudig und vielversprechendes sagt auch Oberbürgermeister Nikolaus Mayer, der sich für die Feierfreudigkeit der Menschen in Frankenthal quasi verbürgt.
8: Eins kann die Stadt Frankenthal und das ist Feste feiern. Dafür sind wir bekannt. Wir haben ja das größte Straßenfest in Rheinland-Pfalz mit dem Strohfest. 250.000 Besucherinnen und Besucher. Und deswegen Frankenthal kann Feste feiern und ihr kriegt ein tolles Publikum. Darauf freuen wir uns.
0: Wir werden es erleben in diesem September. Top 1000.

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1: Rheinland-Pfalz hat gewählt, euer Lieblingsjugendwort aus den 80ern steht fest. Auf swr1.de habt ihr abgestimmt. Und jetzt kann es eigentlich nur eine geben, die das Wort verkündet. Tagesschausprecherin Susanne Daubner, die auch über die aktuellen Jugendwörter bekannt gibt. Guten Morgen, Frau Daubner.
2: Ja, einen wunderschönen guten Morgen.
3: Die Abstimmung ist entschieden.
2: Ja, und ich war fast ein bisschen erstaunt. Ich hätte ja auf ein anderes Wort getippt. Ich komme ja nun aus der ehemaligen DDR. Bei uns in Sachsen-Anhalt kann ich mich erinnern, das fetzt, das ist Knorke. Aber es ist tatsächlich cool.
1: Cool. Das Jugendwort der 80er.
3: Ja, dann wünschen wir euch ein cooles Wochenende.
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0: weiß, wir brauchen eigentlich jetzt keine Wärme, aber dieser Song wärmt einfach wunderbar. One of Us von ABBA. Es ist kurz nach 6:30.
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0: Aus unserer Nachrichtenredaktion Christiane Sütterle.
2: Guten Abend. Wegen des Ansturms zehntausender Migranten auf die spanische Nordafrika-Exklave Ceuta fordert EU-Kommissionspräsidentin von der Leyen ein hartes Vorgehen. Auf der Plattform X sagte sie, man könne niemanden erlauben, in die EU zu kommen, ohne sich an die Regeln zu halten. Der Streit um den Lavaabbau am Scharteberg in der Vulkaneifel geht weiter, trotz eines Urteils des Oberverwaltungsgerichts. Das Gericht hatte entschieden, den Scharteberg nicht mehr als Naturdenkmal anzuerkennen. Der Kreis Vulkaneifel will den Berg weiterhin schützen. Er wirft dem Landesamt für Geologie und Bergbau vor, einer Firma den Lavaabbau erlaubt zu haben. Das Landesamt bestreitet das. Es habe der Firma nur mitgeteilt, was beim Naturschutz zu beachten sei, wenn der Lavaabbau beginnt. Seit dem Gerichtsurteil vor 2 Jahren sei ohnehin klar, dass am Scharteberg Lava abgebaut werden dürfe. In Wittlich scheint ein unbekannter Radmuttern an Autos zu lockern. Seit mehr als einer Woche gehen solche Meldungen bei der Polizei ein. Sie bittet Autofahrer in Wittlich, sich zu melden, wenn sie gelockerte Radmuttern bemerken. In Pirmasens beginnt am Abend das sogenannte Schlabbeflicker-Festival. Wegen der Trockenheit findet das Feuerwerk morgen Abend nicht statt. Alles andere aber bleibt wie geplant. Bis Sonntag gibt es Musik, Kunst und ein Kinderprogramm. Andreas Karlmeier berichtet.
3: Pirmasens wird somit zur großen Festmeile. Auf den Plätzen spielen zahlreiche Bands, von Rock und Pop bis zu Folk. Und auf dem Münzplatz entsteht laut Stadt eine Club- und Chill-Out-Zone. Social-Media-Star Yannick Freestyle zeigt am Samstag, was er am Fußball alles drauf hat. Straßenkünstler wie Stelzenläufer, Clowns und Marionettenspieler sind in der Innenstadt unterwegs. Am Sonntag gibt es dann ein Konzert von Kultsänger Gringo Meier mit seiner Kegelband auf dem Exe und dazu noch einen verkaufsoffenen Sonntag.
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0: Und es geht auf die Straßen. Das geht ganz fix. SWR1, der aktuellste Verkehrsservice für Rheinland-Pfalz. Keine Meldungen. Allen unterwegs. Gute Fahrt. Kommt gut und sicher an. Und beim Wetter gibt's noch ein paar Regengüsse und Gewitter, vor allem in der Pfalz. Ansonsten mal wolkig, mal sonnig, so geht's rein ins Wochenende. Und die Nacht zum Samstag wird dann überall wieder ruhiger. Örtlich bildet sich Nebel, Tiefstwerte liegen zwischen 20 und 14 Grad. Morgen erstmal viele Wolken, manchmal auch ein Schauer, aber dann im Tagesverlauf öfter mal Sonne, dafür weniger Schwüle. 24 Grad auf den Westerwaldhöhen, 31 Grad an Lahn. Und nahe und im SWR1 Rheinland-Pfalz Wettertrend wird es wieder deutlich heißer. Sonntag, Montag mit Sonne und Wolken. Sonntag bis 33, Montag bis 36 Grad. Und dann gibt es auch wieder das ein oder andere Gewitter. Wir sind am Freitagabend. Wir sind auf dem Weg in ein wohlverdientes Wochenende. Wir sind bei ABC The Night You Murdered Love. Hans Lohmann im Studio. Guten Abend.
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0: Man wird doch noch mal träumen dürfen mit Ozzy Osbourne und Dreamer am Freitagabend.
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0: Aus der Sportredaktion Michael Spindler.
2: Die Pläne des Fußball-Weltverbandes FIFA für den Einstieg privater Investoren bei der Fußball-WM stoßen bei vielen Mitgliedstaaten auf Widerstand und könnten bereits gescheitert sein. Denn nach Europa, Nord- und Mittelamerika lehnt jetzt auch Asien die Pläne von FIFA-Boss Infantino ab, Teile der WM-Rechte an Investoren zu verkaufen. Da diese drei Kontinentalverbände mit ihren Ländern über eine Mehrheit bei den 211 FIFA-Mitgliedern verfügen, könnte das Projekt nicht durchsetzbar sein. SWR-Reporter Martin Thiel berichtet.
3: Zuvor hatte die FIFA noch auf die starke Kritik an ihren Investorenplänen reagiert. In einer Mitteilung heißt es, der Weltverband nehme die öffentlich geäußerten Rückmeldungen und Bedenken zur Kenntnis und respektiere diese. Zugleich bekräftigte die FIFA ihr Bekenntnis zu einem offenen und demokratischen Konsultationsprozess über die Investorenpläne. Am Dienstag war bekannt geworden, dass die FIFA und ihr Präsident Gianni Infantino über eine Tochtergesellschaft kommerzielle Rechte an der WM und weiteren Turnieren an private Investoren verkaufen will. Seither gibt es kräftigen Gegenwind. Jetzt lehnen offenbar schon mehr als die Hälfte der FIFA-Mitglieder die Investorenpläne ab. Die UEFA, der Europäische Fußballverband, beschloss sogar einstimmig, die FIFA-Turniere zu boykottieren, falls Infantino sein Vorhaben weiterverfolgt. Der FIFA-Boss hatte den Mitgliedsverbänden zuvor eine Frist bis zum 19. September gesetzt, um den Plänen zuzustimmen.
2: Mainz 05 bereitet sich aktuell im Trainingslager in Hopfgartenmarkt in Österreich auf die neue Saison vor. Gerade ging das erste von zwei Testspielen zu Ende. Gegen das Team von Chabab Al-Ali aus Dubai haben die Mainzer mit 1:0 durch ein Tor von Andreas Anke Olsen gewonnen. Morgen steht dann direkt schon ein weiteres Testspiel auf dem Plan. Der Gegner heißt dann Udinese Calcio. Insgesamt geht das Trainingslager auf Wunsch von Trainer Urs Fischer länger als sonst. Die Gründe erklärt Sportvorstand Christian Heidel.
4: Wir sind eine Mannschaft, die Abläufe einstudieren muss. Wir kommen über eine große Kompaktheit. Auch ich glaube, taktisch gibt es schlechtere Mannschaften, die Mainz 05. Und ein Trainingslager ist natürlich auch dafür da, das einzustudieren. Es geht jetzt nicht nur darum, Kraft aufzubauen, sondern eben auch fußballtaktische Dinge zu üben. Und da kann man in 10 Tagen mehr machen als in 7 Tagen. Und ich habe momentan 0,0 das Gefühl, dass hier irgendwie ein Lagerkoller ist.
2: Die deutschen Wasserspringer haben bei der Schwimm-EM in Paris die erste Medaille verpasst. Das deutsche Quartett kam zum Auftakt der Wettbewerbe im Mixed-Team-Event nur auf Platz 7. Gold ging an Italien vor den neutralen Athleten aus Russland und der Ukraine. Bei der vergangenen EM hatten die deutschen Springer insgesamt 12 Medaillen gesammelt.

Hier ist SWR1 Rheinland-Pfalz und hier kommt Wichtiges für euch aus der Verkehrsredaktion. Bitte passt besonders auf der A3 Frankfurt-Köln zwischen Ransbach, Baumbach und Dierdorf. Gefahr durch Aquaplaning.

Ich würde mal so sagen, wenn jemand Hallim mit Nachnamen heißt, Hallim geschrieben, so ist die Versuchung ja groß, es mit einem Künstlernamen zu versuchen. Man nehme zum Beispiel die beiden Vornamen Melanie und Fiona und schon kommt eine Person raus namens Melanie Fiona, also mit Künstlernamen. Einziger Riesenhit aus dem Jahr 2009, der so schön mit kleinem Applaus losgeht, läuft jetzt in SWR1 Rheinland-Pfalz Monday Morning.

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6: Wichtiges aus der Verkehrsredaktion. Vorsicht bitte im Westerwald auf der B255, Rennerod Richtung Montabaur, zwischen Emmerichenhain und Hellenhahn-Schellenberg. Hier liegen Äste auf der Fahrbahn.
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7: 19 Uhr im Studio Christiane Sütterle. Innenminister Dobrindt will die Grenzkontrollen verlängern. Alzey geht verstärkt gegen eine Jugendgruppe vor. Das Wetter im Land. Heute Abend in der Pfalz Schauer und Gewitter, am Samstag bevor. Das Wetter im Land. Heute Abend in der Pfalz Schauer und Gewitter, am Samstag immer öfter Sonne bei 24 bis 31 Grad. Bundesinnenminister Dobrindt hat bekräftigt, dass er die deutschen Grenzkontrollen verlängern will, und zwar bis über den September hinaus. Als Grund nennt der CSU-Politiker den Ansturm der Migranten auf die spanische Exklave Ceuta in Nordafrika. Georg Schwarte berichtet.
8: Für Bundesinnenminister Dobrindt ein klarer Beweis für die so wörtlich weiter volatile Lage bei der illegalen Einwanderung. Zuvor hatte Kanzler Merz Spanien aufgefordert, die Lage an seinen Außengrenzen umgehend in den Griff zu bekommen. Er begrüße die spanische Absicht, die Migranten nicht auf den europäischen Kontinent zu lassen, so Merz in einer schriftlichen Erklärung. Außenminister Wadefuhl drängt auf ein schnelles und gemeinsames Handeln der EU, um den Schengen-Raum, eine der größten Errungenschaften, zu schützen und offen zu halten. AfD-Co-Chefin Weidel wiederum forderte, wie zuvor Italien und Finnland auch, notfalls Spanien vom Schengen-Raum auszuschließen.
7: Das Auswärtige Amt warnt vor IT-Fachkräften aus Nordkorea. Sie sollen sich mit falschen Identitäten auf Online-Plattformen um Arbeit bewerben. Mit den Einnahmen aus den Homeoffice-Jobs würden nordkoreanische Kernwaffen- und Raketenprogramme finanziert, heißt es in einer Mitteilung des Auswärtigen Amts. Die nordkoreanischen IT-Fachkräfte seien auch an Diebstahl von Kryptowährungen und sensiblen Informationen beteiligt. Neben Deutschland warnen auch andere Länder wie die USA, Frankreich, Großbritannien und Japan. In Ungarn steht die Stromversorgung auf der Kippe, weil das einzige AKW des Landes nicht mehr gekühlt werden kann. Grund ist das Niedrigwasser der Donau. Katja Jansen aus der ARD-Klimaredaktion berichtet.
9: Rund die Hälfte des ungarischen Stroms kommt normalerweise aus dem Atomkraftwerk. Doch jetzt reichen die Saugrohre der Kühlwasserpumpen nicht mehr bis ans Wasser. In Rumänien drohen ähnliche Probleme. Hier liefert das einzige AKW rund ein Fünftel des Stroms. In Frankreich

0: Frankreich kommen sogar mehr als zwei Drittel aus der Kernkraft. Insgesamt gibt es aber 57 Atomreaktoren und nicht alle werden mit Flusswasser gekühlt. Durch die Ausfälle könnten die europäischen Strompreise steigen, denn während aktuell weniger Atom- und Wasserstrom produziert werden, steigt der Bedarf durch die Hitze.
1: Menschen, die in Alzey leben, fühlen sich in der Stadt zunehmend unwohl oder unsicher. Laut der Stadtverwaltung hängt das vor allem mit einer Jugendgruppe zusammen. Von ihr sollen auch Sachbeschädigungen und körperliche Auseinandersetzungen ausgegangen sein. Im Rathaus hat man darauf inzwischen mit verschiedenen Maßnahmen reagiert. SWR-Reporter Markus Volland.
2: Es gibt mehr städtische Ordnungskräfte, die noch intensiver mit der Polizei zusammenarbeiten sollen, um Störungen dieser Gruppe konsequent zu unterbinden. Dazu gehören Ruhestörungen oder Vermüllungen. Bis 24 Uhr ist das Ordnungsamt täglich außer sonntags im Einsatz. Das kostenlose WLAN der Stadt wird ab 19 Uhr abgeschaltet. Damit fällt der Anreiz, abends draußen zu bleiben, weg. Und die Sozialarbeit wird nach den Sommerferien verstärkt. An drei Orten in der Alzeyer Innenstadt sitzen bis spät abends junge Menschen zusammen, reden oder lachen laut. Dadurch fühlen sich Anwohner zunehmend gestört.
1: Während die Feuerwehr bei der Bekämpfung der Waldbrände in Frankreich und Spanien vorankommt, sind in Griechenland neue Feuer aufgeflammt. Nordwestlich von Athen mussten Anwohner und Touristen in Sicherheit gebracht werden, teilweise über das Meer mit Booten der Küstenwache und von Fischern. Auf der Insel Kreta kämpften die Einsatzkräfte gegen eine 15 Kilometer lange Feuerfront. Auf Kreta wurden rund 2000 Urlauber in Sicherheit gebracht. Die Zeit, es ist 19.04 Uhr.
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4: Wir lesen aus diesen Verkehrsmeldungen, dass es offenbar gerade im Westerwald besonders stürmt oder gestürmt hat. Bitte aufpassen auf der B55 Limburg-Siegen zwischen Emmerichenheim und Salzburg in beiden Richtungen umgestürzte Bäume. Ähnliches auf der B255 Renneroth Richtung Montabaur zwischen Emmerichenhain und Hellenhahn-Schellenberg. Hier liegen Äste auf der Fahrbahn. A5 Kassel Richtung Frankfurt zwischen Friedberg und Nordwestkreuz Frankfurt 4 Kilometer Stau. Rechte Spur gesperrt wegen einer Baustelle. Es dauert dort eine knappe halbe Stunde länger. Ich wünsche euch gute Fahrt. Kommt gut und sicher an.
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4: Ja, das ist entweder stürmisch oder gewittrig oder eben auch sonnig. Vielleicht auch ein paar Wolken, die durchziehen. Alles drin. Heute Abend im Laufe der Nacht wird es überall ruhiger mit örtlichen Nebelfeldern. Tiefstwerte 20 bis 14 Grad. Morgen geht es mit vielen Wolken los, aber dann setzt sich die Sonne im Tagesverlauf immer besser durch. Die Schwüle geht zurück und die Temperaturen steigen ordentlich an auf 24 Grad auf den Westerwaldhöhen und 31 Grad an der Saar. Im SWR1 Rheinland-Pfalz Wettertrend. Sonntag und auch zu Wochenbeginn Sonne und Wolken und wieder heißer. Sonntag bis 33 Grad, Montag bis 36. Und dann kommen Montag auch örtliche Gewitter wieder mit hinzu.
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4: Mit Hans Lohmann. Hallo, guten Abend. Und da kommt noch mal Neues. Wieder aus dem Westerwald. SWR1 Rheinland-Pfalz Verkehrsredaktion. Vorsicht, B414 Herborn-Altenkirchen. Zwischen dem Kreisverkehr an der B255 und Nister-Möhrendorf. Hier sind Rinder auf der Fahrbahn.
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0: alles echt hier, die Streicher, vorhin die Gitarren, der Gesang, das rhythmische Geklatsche, wie auch immer, das Getrommel, Cat Stevens, Peace Train in SWR1 Rheinland-Pfalz. Und wenn künstliche Intelligenz Musik schafft, dann tut sie das, ehrlich gesagt, mit teilweise beängstigend guten Ergebnissen und aber auch mit beängstigenden Folgen für die Schöpfer normaler Musik. Deren Titel werden nämlich genutzt, um KI zu trainieren, wie die Fachleute sagen, das ohne Genehmigung oder Bezahlung. Und dagegen hatte die GEMA geklagt gegen den KI-Anbieter Suno. GEMA ist die Gesellschaft für musikalische Aufführungsrechte, also die Gesellschaft, die die Künstlerinnen und Künstler vertritt, dass sie auch entsprechend Geld bekommen. Ja, und die GEMA hat großteils Recht bekommen vor dem Landgericht in München. SWR1 Rheinland-Pfalz-Reporter Simon Emmerlich.
1: Nach Auffassung des Gerichts hat Suno seine Musik-KI in den USA unerlaubt mit urheberrechtlich geschützten Songs trainiert und dafür dann auch Kopien der Werke gespeichert. Zwar nicht direkt, aber eben doch so, dass die KI aus ihren Daten fast identische Kopien von Songs erzeugen kann. Die GEMA hatte dafür 6 Songbeispiele vorgelegt, die KI ausgeworfen hatte, zum Beispiel Atemlos, Forever Young oder Mambo Number 5. Und diese KI

0: was da rauskommt. Ich würde es euch gerne vorspielen, darf es aber leider aus rechtlichen Gründen nicht. Aber ja, es ist so ein bisschen wie Daddy Cool, aber auch nicht so unbedingt. Er klingt dann so ein bisschen wie deutscher Schlager. Egal. Die Sieger dieses Rechtsstreits sind die Musikschaffenden, vertreten durch die GEMA und ihren Chef Tobias Holzmüller.
1: Das ist eine gute Nachricht für Künstlerinnen und Künstler, nicht nur in Deutschland, sondern eigentlich sogar weltweit. Weil man zum ersten Mal jetzt festgestellt hat, auch dass selbst das Training, wenn es in den USA stattfindet, urheberrechtlich unzulässig ist, wenn keine Lizenz erteilt wurde. Man muss gefragt werden, wenn die eigenen Werke in die KI eingelesen werden, und man muss auch Geld dafür verlangen können, wenn man es dann gestattet. Damit wird man die KI nicht vom Erdboden verschwinden lassen, aber man kann klare Regeln aufstellen, nach denen KI und menschliche Kreativität koexistieren können. Und das ist für alle Menschen, die versuchen, weiterhin mit gutem Musikgeld zu verdienen, eine gute Botschaft.
0: Und ich drücke den Knopf für menschliche musikalische Intelligenz der Marke George Michael, Careless Whisper. Und dann gibt es noch schnell Neues aus der SW1 Rheinland-Pfalz Verkehrsredaktion. Vorsicht A6 Heilbronn Richtung Mannheim. Zwischen Schwetzingen-Hockenheim und Mannheim-Schwetzingen. Defektes Fahrzeug auf der rechten Spur im Baustellenbereich.

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0: Man ist versucht zu sagen, mehr 80er geht nicht. Aber bitteschön, stimmt ja auch, Spandau Ballet und True am Freitagabend. Es ist kurz nach 7:30.
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0: Aus unserer Nachrichtenredaktion Christiane Sütterle.
2: Guten Abend. Bundesinnenminister Dobrindt hat bekräftigt, dass er die deutschen Grenzkontrollen zu den Nachbarländern beibehalten will, über den September hinaus. Dobrindt sagte in Berlin, der Migrationsdruck auf Europa sei weiter hoch. Das zeige aktuell der massive Ansturm von Migranten auf die spanische Exklave Ceuta. Während die Feuerwehr bei der Bekämpfung der Waldbrände in Frankreich und Spanien vorankommt, sind in Griechenland neue Feuer aufgeflammt. Nordwestlich von Athen mussten Anwohner und Touristen in Sicherheit gebracht werden, teilweise über das Meer mit Booten der Küstenwache und von Fischern. Auf der Insel Kreta kämpften die Einsatzkräfte gegen eine 15 Kilometer lange Feuerfront. In Bad Salzig bei Boppard ist ein weiterer Teil eines leerstehenden Hotels eingestürzt. Bereits Anfang Juli war dort ein Gebäudeteil eingestürzt. Ein Statiker sagt, dieser Teil des Hotels könne jederzeit ganz einstürzen. Das könnte für die Nachbarn gefährlich werden. Deshalb hat der Rhein-Hunsrück-Kreis 19 Menschen aus den Nachbarhäusern woanders untergebracht. In Pirmasens hat das sogenannte Schlabbeflicker-Festival begonnen. Wegen der Trockenheit findet das Feuerwerk morgen Abend nicht statt. Alles andere aber bleibt wie geplant. Bis Sonntag gibt es Musik, Kunst und ein Kinderprogramm. Andreas Karlmeier berichtet.
3: Pirmasens wird somit zur großen Festmeile. Auf den Plätzen spielen zahlreiche Bands, von Rock und Pop bis zu Folk. Und auf dem Münzplatz entsteht laut Stadt eine Club- und Chill-Out-Zone. Social-Media-Star Yannick Freestyle zeigt am Samstag, was er am Fußball alles drauf hat. Straßenkünstler wie Stelzenläufer, Clowns und Marionettenspieler sind in der Innenstadt unterwegs. Am Sonntag gibt es dann ein Konzert von Kultsänger Gringo Meier mit seiner Kegelband auf dem Exe und dazu noch einen verkaufsoffenen Sonntag.
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0: 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Hier ist der aktuellste Verkehrsservice für Rheinland-Pfalz. Passt bitte weiter auf der A6 Heilbronn Richtung Mannheim zwischen Schwetzingen, Hockenheim und Mannheim-Schwetzingen. Ein defektes Fahrzeug auf der rechten Spur im Baustellenbereich. A5 Kassel Richtung Frankfurt zwischen Friedberg und Nordwestkreuz Frankfurt. Hier gibt es 4 Kilometer Stau. Und zwar wegen einer Baustelle, da ist die rechte Spur gesperrt. Es dauert etwa 20 Minuten länger für euch. Gute Fahrt, kommt gut und sicher an. Und alles drin beim Wetter heute Abend. Also Freitagabendsonne genauso wie Wolken und hier und da auch Regengüsse und Gewitter. Das vor allem in der Pfalz. Die Nacht ist dann ruhiger, örtlich neblig, 20 bis 14 Grad Tiefstwerte. Und morgen geht's erstmal mit vielen Wolken los. Selten ist es mal nass. Dafür kommt im Laufe des Tages immer häufiger die Sonne raus und drängt die Schwüle zurück. 24 Grad auf den Hunsrückhöhen, 31 Grad maximal in Rheinhessen. Und im SWR1 Rheinland-Pfalz-Wettertrend sehen wir, dass es Sonntag und Montag mit Sonne und Wolken wieder heißer wird. Sonntag bis 33 Grad, Montag bis 36 und dann zum Wochenbeginn gibt's auch mal wieder das ein oder andere Gewitter örtlich. Hans Lohmann ist im Studio. Guten Abend, hallo.
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0: Musik von Cock Robin. Thought You Were On My Side. Hier ist SWR 1 Rheinland-Pfalz am Freitagabend. Das Bad in der Ostsee. Ja, Urlaubsidylle pur, hoffentlich. Und dass es auch eine tödliche Gefahr sein kann, das ist mit das Letzte, was wir hören wollen, aber eben hören müssen. Vibrionen sind schuld, es sind Bakterien. Zwei Menschen sind bereits nach einer entsprechenden Infektion gestorben. Laut Robert-Koch-Institut insgesamt 17 Infektionen bundesweit. Nicht so viel, aber auch eben nicht nichts. Und das ungewöhnlich zahlreich früh im Jahr. Ulrike Till aus der Wissenschaftsredaktion von SWR 1 Rheinland-Pfalz. Was für Bakterien sind das eigentlich?
1: Ja, das sind Bakterien, die es immer schon in salzigem Meerwasser gegeben hat und auch sonst in Gewässern, die einfach ein bisschen salzig sind. Besonders wohl fühlen sie sich in der Ostsee. Die hat einfach den perfekten Salzgehalt und ist ein bisschen weniger salzig als die Nordsee. Das mögen die Vibrionen. Aber auch an der Nordsee und an anderen Küsten in Europa haben sich schon Menschen infiziert. Die Vibrionen in der Ostsee, die können bei Risikogruppen schwere Wundinfektionen auslösen und bei Kindern zu Ohrenentzündungen führen. Die sind aber dann in der Regel nicht so dramatisch. Wenn das Wasser wärmer als 20 Grad wird, dann können sich Vibrionen wirklich explosionsartig vermehren und für einige Menschen kann es dann auch wirklich gefährlich werden.
0: Was läuft da im Körper ab, wenn Vibrionen eindringen?
1: Das Gewebe, das kann eitern, absterben. Dazu kommen dann, wenn das sich schlecht entwickelt, wirklich oft noch Fieber und Schüttelfrost. Eine Sepsis ist auch möglich. Und bei der Wundinfektion, da gibt es ein Alarmsignal. Also wenn man da starke Schmerzen hat, obwohl die Wunde eigentlich ziemlich klein ist, sie sich aber offensichtlich infiziert hat und man jetzt kürzlich an der Ostsee war, dann sollte man rasch zum Arzt. Denn mit Antibiotika lässt sich die Infektion im Frühstadium in der Regel gut behandeln. Die ersten Symptome, die zeigen sich manchmal schon nach 4 Stunden, aber manchmal auch erst nach 4 Tagen.
0: Wir wollen ja auf keinen Fall irgendwie Panik verbreiten. Also wenn man einen Urlaub an der Ostsee plant, und das kann man natürlich weiter tun, was ist zu beachten?
1: Erstmal ist es wichtig zu wissen, dass Vibrionen sich immer dort besonders stark vermehren, wo das Wasser besonders warm ist. Also in flachen Küstenstreifen und Buchten, aber auch in Flussmündungen, da wo sich Salz und Süßwasser mischen. Und in tiefem Wasser, bei ordentlich Wellengang und stärkerer Strömung, da ist das Risiko dann natürlich viel geringer. Ein wichtiger Punkt ist auch, wenn es vorher Blaualgenalarm gab, dann sollte man besonders aufpassen, denn Vibrionen ernähren sich von abgestorbenen Blaualgen.
0: Vibrionen, eine Bakterienart, die offenbar gerade bei Ostseeurlaubern für Infektionen sorgt. Informationen von Ulrike Till aus der Wissenschaftsredaktion von SWR 1 Rheinland-Pfalz. Und was viele vielleicht ein bisschen erleichtert bei der Planung, dass vor allem Menschen mit geschwächtem Immunsystem gefährdet sind.

0: Ich habe keine Ahnung, wer gleich die Tagesschau präsentiert um 20 Uhr im ersten Fernsehprogramm. Vielleicht Susanne Daubner, keine Ahnung. Heute Morgen war sie bei uns, Susanne Daubner aus der Tagesschau, bei Claudia Deck und Christian Balsein. Guten Morgen, Rheinland-Pfalz. Und Susanne Daubner verkündet ja immer das Jugendwort des Jahres. Da haben wir gedacht, das macht sie auch bei uns. Ihr hattet ja gewählt, welches euer Lieblingsjugendwort aus den 80ern ist. Und da ging es erstmal morgen darum im Gespräch, warum eigentlich dieser richtige Kult um Susanne Daubners Rolle in der Verkündung der Jugendworte entstanden ist.
1: Ja, damit hat natürlich keiner gerechnet. Also ich schon gar nicht. Was das mal für einen Hype auslösen würde, das ging ja schon 2021 eigentlich gleich beim ersten Mal so richtig los. Da waren wir alle erstaunt. Jetzt ist es schon fast normal, aber so richtig dran gewöhnen werde ich mich nie, dass ich jetzt mit zunehmendem Alter von so vielen jungen Menschen,
2: gefeiert werden. Sie dürfen es euch so sagen.
0: Ja. Und jetzt aber bitte das Wort, das ihr gewählt habt, nochmal. Susanne Daubner präsentiert. Also nicht Oberaffengeil, nicht krass, nicht null Bock. Die Begriffe landeten alle auf den Plätzen.
1: Ja, und ich war fast ein bisschen erstaunt. Ich hätte ja auf ein anderes Wort getippt, aber es ist tatsächlich cool.
0: Ja, in diesem Sinne würde ich sagen, drücke ich den Knopf für coole Musik. So ungefähr aus der Zeit. Die Bengals. If she knew what she wants. 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
4: 20 Uhr Nachrichten und dann Dave Jörg im Studio mit dem Musikclub 90er dabei. Viel Spaß, ich bin Hans Lohmann, wünsche euch ein tolles Wochenende.
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5: Um 20 Uhr mit Lydia Wagner. Wegen des Ansturms von Migranten in der spanischen Exklave Ceuta präzisiert die EU-Kommission jetzt: Es kann gar nicht sein, dass viele tausend Menschen einfach so aufs europäische Festland kommen. Denn Ceuta gehört zwar zu Spanien, befindet sich aber auf dem afrikanischen Kontinent und ist damit nicht Teil des Schengen-Raums. Die EU bietet Spanien Hilfe an. Andreas Meyer-Feist hat die Details.
6: Ein Soforteinsatzpool der EU-Grenzschutzagentur Frontex steht bereit, um mitzuhelfen, die Lage wieder unter Kontrolle zu bringen, wenn Spanien um entsprechende Unterstützung bittet. Die Einheit besteht aus insgesamt 7000 Kräften. Sie wurde erst neu eingerichtet, um sie bei Krisenlagen gezielt an den Außengrenzen einzusetzen. Viele EU-Regierungen fürchten, dass Geflüchtete auf das Festland gebracht werden und von dort weiterziehen. Frankreich verstärkte seine Grenzkontrollen zu Spanien, um Geflüchtete wieder zurückschicken zu können.
5: Das Auswärtige Amt warnt vor IT-Fachkräften aus Nordkorea. Die Nordkoreaner sollen sich mit falschen Identitäten aus anderen Ländern bewerben und aus dem Homeoffice über Online-Plattformen aus ihrem Heimatland arbeiten. Mit den Einnahmen würden unter anderem das nordkoreanische Kernwaffen- und Raketenprogramm finanziert. Außerdem bestehe die Gefahr, dass sensible Daten gestohlen werden könnten. Neben Deutschland warnen auch die USA, Japan und weitere Partnerstaaten. Die Staatsanwaltschaft Hechingen ermittelt gegen den CDU-Bundestagsabgeordneten Thomas Bareis nach seinem schweren Verkehrsunfall Mitte Juli. Es geht um Betäubungsmittel. Clara Keuthen.
7: Die Staatsanwaltschaft ermittelt wegen des Anfangsverdachts der fahrlässigen Straßenverkehrsgefährdung und fahrlässigen Körperverletzungen. Sie wirft Bareis vor, einen schweren Verkehrsunfall unter dem Einfluss eines synthetischen Betäubungsmittels verursacht zu haben. Das zeige das Ergebnis einer Blutanalyse. Bei dem Unfall auf der B27 nahe Hechingen war sein Auto mit einem anderen Auto kollidiert. Dabei wurden Bareis und drei weitere Personen verletzt. Für das Verfahren hat die Staatsanwaltschaft die Aufhebung der Immunität des CDU-Politikers beantragt. Bisher hat sich Bareis in der Sache auf Anfrage des SWR nicht geäußert.
5: Der britische Premier Burnham fordert, dass FIFA-Chef Infantino zurücktritt. Er sei der falsche Mann an der Spitze des Fußball-Weltverbandes, so Burnham. Vorher hatten schon große Kontinentalverbände mit einem Boykott gedroht, wegen Infantinos Plänen, die Fußball-Weltmeisterschaft in Teilen an private Investoren zu verkaufen. Das Wetter in Baden-Württemberg und Rheinland-Pfalz. In der Nacht entstehen neue Schauer oder Gewitter, Tiefstwerte 20 bis 14 Grad. Morgen gibt es dann wieder Sonne und Wolken, bis zum Mittag kann es aber nochmal Schauer und Gewitter geben. Es wird kühler, höchstens 24 bis 31 Grad. Die Zeit, es ist 20.03 Uhr.
4: Die Musikclub 90er mit der Verkehrslage. Vorsicht bitte auf der A864 Donaueschingen Richtung Bad Dürrheim. Zwischen Donaueschingen und Dreieck Bad Dürrheim, da liegen zwei Müllsäcke auf der linken Spur. Und eine amtliche Unwetterwarnung für Baden-Württemberg. In der Mitte des Landes kommt es örtlich zu schweren Gewittern mit heftigen Starkregen um 30 Liter pro Quadratmeter pro Stunde sowie schweren Sturmböen bis 100 km/h und Hagel mit Korngrößen über 3 cm, dass es ordentlich betroffen ist. Ein Gebiet von der Ortenau über den Enzkreis und den Raum Calw bis in den Großraum Stuttgart. Die A5 Basel Richtung Karlsruhe ist zwischen Riegel und Herbolzheim wegen Reinigungsarbeiten gesperrt. Von der Ausleitung 6 Kilometer Stau. Letzte freie Ausfahrt ist Freiburg Nord. Die parallel verlaufende B3 ist überlastet. In der Gegenrichtung zwischen Ettenheim und Herbolzheim 5 Kilometer Stau und eine Verzögerung von einer halben Stunde. Die A5 Kassel Richtung Frankfurt zwischen Friedberg und Nordwestkreuz Frankfurt 4 Kilometer Stau. Rechte Spur ist wegen einer Baustelle gesperrt und es dauert da eine Viertelstunde länger. Die A6 Heilbronn Richtung Nürnberg zwischen Kreuz, Feuchtwangen, Crailsheim und Aurach noch 6 Kilometer Stau. Die Unfallstelle ist aber mittlerweile geräumt. Die A8 Stuttgart Richtung München zwischen Eichelberg und Mühlhausen 4 Kilometer Stau, Viertelstunde länger. Die A8 Stuttgart Richtung München zwischen Ulm Nord und Ulm Ost gibt es einen Unfall auf der rechten Spur und im Standstreifen. 4 Kilometer Stau und dauert bis zu 20 Minuten länger. Und zum Schluss die B297 Kirchheim-Unterteck Richtung Göppingen ist zwischen Schlierbach und Kirchheim-Unterteck nach einem Unfall in beiden Richtungen gesperrt. Allen eine gute Fahrt, kommt gut und sicher an.
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4: mit Dave Jörg. Ich freue mich sehr. Diese Woche sind wir undercover, spielen lauter Cover-Songs in allen Musikclubs und daher auch in den 90ern bis Mitternacht heute. Dieses Jahrzehnt eignet sich ganz hervorragend dafür, denn es sind super, super viele richtig gute Coverversionen rausgekommen und über ein paar reden wir natürlich auch. Und bei einigen vermutet man das null, dass es keine Originale sind. Zum Beispiel bei Jennifer Lopez, Waiting for Tonight. Eigentlich kommt der Song von einem Projekt namens Third Party und wurde J.Lo dann angeboten. Sie wollte erst gar nicht und meinte, boah, der Song ist kitschig und doof, den will ich nicht. Wie gut, dass man sie dann doch vom Gegenteil überzeugt hat.
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0: Robert Palmer ist das mit zwei Coversongs in einem Stück. Mercy, Mercy Me steckt da drin im Original von Soul-Legende Marvin Gaye. Und weil dem guten Herrn Palmer das nicht gereicht hat, hat er auch noch den Song I Want You von Marvin Gaye mit eingebaut. Heute würde man das so einen Mashup nennen. Der ARD Musikclub 90er heute mit Coversongs in der Show. Die haben ja schon durch die ganze Woche gezogen. Und auch bei den Songwünschen heute Abend gehen wir auf eure Sachen ein mit der Vorgabe, dass es Cover-Songs sein sollen. Also wenn ihr eine Idee habt, welche Cover-Fassung ihr mal gerne hören wollt aus den 90ern, her mit euren Vorschlägen an die 06121 92 93 94 95. Messenger oder Anrufe gehen über die Nummer. Und wir haben jetzt hier eine sehr spannende Cover-Version liegen, die eine französische Sängerin aus Lothringen 1993 aufgenommen hat. Die wunderbare Patricia Kaas, sie hat sich damals den Westernhagen-Song Ganz und Gar vorgenommen. Und Patricia Kaas spricht da von Hause aus Deutsch. Sie kommt aus Vorbach in Lothringen und deshalb hat sie den Song auch in der Originalsprache gesungen. Aus ihrem Album Je te dis vous, Patricia Kaas, Ganz und Gar.
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0: The Rhythm of My Heart natürlich von Rod Stewart und auch das heute im ARD Musikclub 90er, in dem wir nur Coversongs spielen, denn der liebe Rod hat das Stück nachgesungen von einem niederländischen Künstler, der es zuerst aufgenommen hat. Und das nochmal ganz kurz. Vorsicht bitte auf der A5 Basel Richtung Karlsruhe in der Ausfahrt Rastatt Nord läuft eine Unfallaufnahme.
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0: Und der Fernseher läuft und ich habe für heute die Titelmusik einer Spät-90er-Serie rausgesucht, die ich wirklich gerne geguckt habe. Die ist ab 1998 im US-Fernsehen gelaufen. Das ist für uns maßgeblich. Bei uns ein bisschen mit Verzögerung im Januar 2000, dann auf Pro7, aber Produktionsjahr in den 90ern ist entscheidend. Ihr erratet, welche TV-Serie das ist und meldet euch. Es geht um Spaß und Erfreut. Ihr könnt glänzen und ihr kriegt als Gewinner auch dann, wenn ihr es ganz ins Radio schafft, einen 90er-Song gespielt eurer Wahl und der muss dann auch keine Coverversion sein. Das ist dann ausgenommen. Also, wie heißt die Serie zu dieser Musik?

0: Let's Do It Again, das klingt nach viel Action und das hat die Serie auch. So viel helfe ich, es ist eine amerikanische Sci-Fi-Serie. Science Fiction. Wie heißt die Serie? Wisst ihr es? Dann melden auf der 06131 92 93 94 95 auf WhatsApp oder Signal schreiben oder gleiche Nummer anrufen. 06131 92 93 94 95. Wie heißt die TV-Serie aus Ende der 90er, die wir suchen? Freue mich auf eure Antworten. Jetzt bewerben fürs Flashback-Spiel.
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4: ARD Musikclub 90er mit der Verkehrslage. Vorsicht bitte auf der A3 Frankfurt Richtung Köln zwischen Wiesbadener Kreuz und Niedernhausen. Da liegen Metallteile auf der Fahrbahn. Und eine amtliche Unwetterwarnung für Baden-Württemberg. In einem breiten Band von der Ortenau bis in den Rems-Murr-Kreis kommt es örtlich zu schweren Gewittern mit heftigen Starkregen, schweren Sturmböen und Hagel. Vorsicht auf der A5 Basel Richtung Karlsruhe in der Ausfahrt Rastatt Nord. Da wird ein Unfall aufgenommen. Die A5 Kassel Richtung Frankfurt zwischen Friedberg und Nordwestkreuz Frankfurt. 2 Kilometer Stau. Die rechte Spur ist dort wegen einer Baustelle gesperrt. Verzögerung bis zu einer Viertelstunde. Und die A8 Stuttgart Richtung München zwischen Eichelberg und Mühlhausen. 3 Kilometer Stau, Verzögerung bis zu einer Viertelstunde. Die A8 Stuttgart Richtung München zwischen Ulm-West und Ulm-Ost. Da gibt es einen Unfall auf der rechten Spur und dem Standstreifen. 4 Kilometer Stau und eine knappe halbe Stunde länger dauert es dort. Die B297 Kirchheim-Unterteck Richtung Göppingen zwischen Schlierbach und Kirchheim-Unterteck nach einem Unfall in beiden Richtungen gesperrt. Und das ganz frisch reingekommen. Die A5 Karlsruhe Richtung Basel zwischen Ettenheim und Riegel. Kaputtes Auto auf der rechten Spur, 4 Kilometer Stau und dauert bis zu 20 Minuten länger. Das war's. Kommt alle gut und sicher an.
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4: Mit Dave Jörg. Und wir sind undercover unterwegs und spielen Coverversionen in den 90ern heute. Aber vorher muss ich noch mal ein bisschen updaten bei unserem Flashback-Spiel. Ich habe euch vor ein paar Minuten die Titelmusik einer Spät-90er-Fernsehserie vorgespielt. Und bisher hat keiner die Lösung. Vielleicht war es ein bisschen zu schwer. Ich helfe noch ein bisschen. Also, die Serie ist 1998 in den USA gestartet. Es ist eine amerikanische Science-Fiction-Serie. Und es geht um Zeitreisen. Es geht um Zeitreisen, aber nicht so herkömmlich, dass man überall hinspringen kann, sondern das mit den Zeitreisen ist ein bisschen eingeschränkt. Vielleicht hilft euch das ja. Also weiterhin melden 06131 92 93 94 95 über WhatsApp oder Signal Messenger oder gleiche Nummer anrufen. Und wir haben jetzt hier in unserer Coversendung den R&B-Klassiker Mustang Sally, in dem Original Mitte der 60er vom Amerikaner Mac Rice aufgenommen worden ist. Es gibt einige Covers davon. Eine sehr populäre, die aus dem Film Commitments von 91 kommt, von der Commitments Band. Dabei auch an der Gitarre der irische Musiker Glenn Hansard. Der ist diese Woche leider tragisch bei einem Unfall gestorben. Deshalb verneigen wir uns vor ihm und spielen den Song.
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0: Killing Me Softly von den Fugees, das ist natürlich auch eine Coverversion und erfolgreicher als das Original von Roberta Flack aus den 70ern. So, und wir lösen jetzt noch was auf.
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0: Und ich habe vorhin diese End-90er-TV-Serienmusik aus den USA gespielt.
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1: Und welche Serie dazu war das nun? Und ich habe hier jemanden am Telefon, der es erkannt hat. Günther Roth aus Wittlich in Rheinland-Pfalz. Hey Günther.
2: Ja, hallo Dave, grüß dich.
1: Wie heißt die Lösung?
2: Die Lösung heißt Seven Days.
1: Seven Days! Ja! Seven Days ist richtig. Und die Grundhaltung ist also, ein Ex-Marine, Frank Parter, ist ein Terranaut, also ein Zeitreisender. Und mit UFO-Technik können Wissenschaftler ihn 7 Tage in die Zeit zurückschicken und nicht irgendwo hin. Nur 7 Tage, und das reicht, um schlimme Katastrophen, Anschläge und sowas zu verhindern. Und das ist auch so ein Macho-Typ, der hat immer irgendwie Sprüche im Mund, und deshalb gibt es auch immer wieder lustige Szenen. So, mein lieber Günther, oder Günni, wie du genannt wirst.
2: Ja. Güni geht auch, ja.
1: Du hast dir einen 90er Musikwunsch verdient. Es war ja heute auch ein bisschen schwer, und ich bin froh, dass ich geholfen habe. Sonst wärt ihr vielleicht nicht drauf gekommen.
2: Ja, Google sei Dank.
1: Oh, du hast gegoogelt. Okay, ja, okay. Das ist okay, das ist okay. Ich frage dann nicht nach, was für Hilfsmittel ihr verwendet habt. Das ist in Ordnung. Aber Musikwunsch aus den 90ern habt ihr euch verdient, und in dem Fall muss es auch kein Coversong sein. Das nehmen wir da mal aus, weil das habt ihr euch ja erspielt. Was darf sein?
2: Ja, dann wünsche ich mir für meine Frau Simone von Green Days den Titel Basket Case.
1: Basket Case von Green Day, ja? Ihr seid ein bisschen härter unterwegs. Das freut uns. Liebe Grüße nach Wittlich und danke euch fürs Mitmachen.
2: Ja, vielen Tschüss. Dank euch auch. Alles Ciao. Gute, ciao.
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0: We're going to Ibiza, natürlich von den Banger Boys 1998 und das ist auch nicht von denen im Original, sondern die Band Typical Tropical hatte 1975 schon das Ganze als We're Going to Barbados als Hit gehabt. Der Adi Musikclub 90er und ich muss mal gerade auf die Straßen gucken. Mehrere Warnmeldungen. Vorsicht bitte auf der A5 Karlsruhe Richtung Basel zwischen Freiburg Süd und Bad Krozingen. Da liegt ein Reifen auf der Fahrbahn. Und Vorsicht in Stuttgart auf der Rotenwaldstraße zwischen Birkenkopf und Dreieck Wildpark. Da liegen umgestürzte Bäume. Da steht auch Wasser auf der Fahrbahn. Bitte in beiden Richtungen ganz besonders aufpassen. So, dass da nichts passiert. AD Musikclub 90er, Undercover. Wir spielen Coversongs. Auch mit Songvorschlägen, die dazu passen, die von euch kommen. Und ich habe telefonisch eingezogen. Hier ist der Dave in den 90ern. Wer ist da?
1: Ja, servus. Hallo, Frank hier. Hi.
0: Hi, Frank. Wie geht's dir?
1: Oh, super. Wenn ich meinen Musikwunsch erfüllt bekomme, noch besser.
0: Mein lieber Frank, wir machen ja heute Coversongs aus den 90ern. Ja. Hast du da einen Vorschlag für uns?
1: Ja, und zwar von Metallica. Ursprünglich von The Dubliners.
0: Whiskey in a Jar. Ja, ist ja nicht nur von den Dubliners, sondern es ist ja ein irisches Traditional, das heißt, ist ja mehrfach gecovert, aber eine super Idee, Whiskey in a Jar von Metallica.
1: Das wäre super.
0: Ich danke dir für den Vorschlag, das ist klasse. Bis dann, Frank, okay. Tschüss, gute Fahrt.
1: Schönes Wochenende.
0: Ciao.
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0: Could You Be Loved in der Version von Joe Cocker, im Original natürlich von Bob Marley and the Wailers. Aber was für eine grandiose Fassung ist das? Ja, der Joe Cocker, der konnte es halt. Der ARD Musikclub 90er geht gleich in die nächste Stunde und da haben wir eine Coverversion von den Pet Shop Boys, Go West, in jeder Hinsicht besser als die Originalfassung.
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2: Um 21 Uhr mit Lydia Wagner. Italien hat mit sofortiger Wirkung die Luft- und Seegrenzen zu Spanien geschlossen, weil zwischenzeitlich zehntausende Migranten in der spanischen Exklave Ceuta angekommen waren. Anna Giordano berichtet aus Rom.
3: An italienischen Häfen und Flughäfen gibt es ab sofort wieder systematische Passkontrollen. Zudem wollen Italien und Frankreich ihre gemeinsamen Landesgrenzen strenger überwachen. Ministerpräsidentin Giorgia Meloni schrieb in den sozialen Medien, die Maßnahme solle Italien vor irregulärer Migration schützen und gelte nur, solange es nötig sei. Es werde versucht, die Auswirkungen auf Urlaubsreisende möglichst gering zu halten. Oppositionsführer Giuseppe Conte vom Fünf-Sterne-Bündnis warf der Regierungsspitze Populismus vor. Madrid bewältige die Krise in Ceuta entschlossen und habe bereits zehntausende Menschen zurückgewiesen.
2: Vor der Küste des Oman verliert ein russischer Tanker Öl. Satellitenbilder zeigen einen dunklen Teppich in der Nähe des Schiffes. Ein Experte der niederländischen Organisation PAX sagte nach Auswertung der Bilder, mindestens eine der Hüllen des Rohöltankers scheint gebrochen zu sein. Der Tanker befinde sich in der Nähe eines Meeresschutzgebietes. Das Schiff wird der sogenannten Schattenflotte zugerechnet, mit der Russland versucht, westliche Sanktionen gegen seine Ölexporte zu umgehen. Auch in Griechenland brennt jetzt an immer mehr Stellen der Wald. Bis vor ein paar Tagen war das Land noch relativ glimpflich durch die Waldbrandsaison durchgekommen. Moritz Pompel über einen neuen Brand westlich der Hauptstadt Athen.
4: Derzeit sind Löschflugzeuge und Helikopter im Einsatz, um den Brand zu löschen. Die Anwohner wurden aufgefordert, ihre Häuser Richtung der zentraleren Gebiete Athens zu verlassen. Ein Feuer ist auch nördlich von Korinth ausgebrochen. Dort mussten laut örtlicher Medien hunderte Personen mit Booten in Sicherheit gebracht werden. Das Feuer, das am Mittwoch auf Kreta ausgebrochen war und zwei Feuerwehrleuten das Leben gekostet hat, hat sich zwar beruhigt, doch die Feuerwehr ist dort weiter im Einsatz. Gäste im Urlaubsort Aia Rallini konnten inzwischen in ihre Hotels zurückkehren.
2: In Ellwangen im Ostalbkreis haben mehr als 200 Menschen gegen eine geplante Zerschlagung des insolventen Batterieherstellers Warta demonstriert. Sie fordern mehr Hilfe von Bund und Land. Rund 2300 Arbeitsplätze sind nach Gewerkschaftsangaben gefährdet. Für den Kauf von Warta gäbe es viele Interessenten, so der Insolvenzverwalter des Unternehmens. Warta hatte vor einer Woche Insolvenz beantragt. Das Wetter in Baden-Württemberg und Rheinland-Pfalz. In der Nacht entstehen neue Schauer oder Gewitter, Tiefstwerte 20 bis 14 Grad. Morgen gibt es dann wieder Sonne und Wolken. Bis zum Mittag kann es auch hier nochmal Schauer und Gewitter geben. Und es wird kühler, höchstens 24 bis 31 Grad. Die Zeit, es ist 21.03 Uhr.
0: ARD Musikclub 90er mit der Verkehrslage. Vorsicht in Stuttgart auf der Rotenwaldstraße zwischen Birkenkopf und Dreieck Wildpark. Da liegen umgestürzte Bäume. Da steht auch Wasser auf der Fahrbahn. Bitte in beiden Richtungen besonders aufpassen. Eine amtliche Unwetterwarnung für Baden-Württemberg. Im Nordschwarzwald kommt es örtlich zu schweren Gewittern mit heftigem Starkregen, schweren Sturmböen und Hagel. Die A3 Frankfurt Richtung Köln zwischen Neustadt-Wied und Bad Honnef-Linz ist wegen Fahrbahnerneuerung nur eine Spur frei, 4 Kilometer Stau und 40 Minuten plus. Die A5 Kassel Richtung Frankfurt zwischen Friedberg und Nordwestkreuz Frankfurt, 2 Kilometer Stau, die rechte Spur ist dort wegen einer Baustelle gesperrt und dauert bis zu einer Viertelstunde länger. Die A5 Karlsruhe Richtung Basel zwischen Ettenheim und Riegel blockiert ein defektes Fahrzeug die rechte Spur und 3 Kilometer Stau. Deshalb dauert es eine Viertelstunde länger. Die A8 Stuttgart Richtung München zwischen Merkling und Ulm-Ost noch 2 Kilometer Stau. Die Unfallstelle ist aber mittlerweile frei. Die A61 Mönchengladbach Richtung Koblenz zwischen Pleit und Kreuz Koblenz 2 Kilometer Stau. Dort wird die Fahrbahn erneuert. Und noch die B297 Kirchheim Unterteck Richtung Göppingen ist zwischen Schlierbach und Kirchheim Unterteck nach einem Unfall in beiden Richtungen dicht. Allen eine gute Fahrt, kommt gut und sicher an.
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0: mit Dave Jörg und hallo überall hin. Wir spielen im Club heute Coverversionen. Das ist ja schon die ganze Woche das Überthema, das wir durch die Woche ziehen. Und oberste Regel bei Neuaufnahmen ist ja, verheb dich bloß nicht, cover nicht irgendwas, wo du nur verlieren kannst. Wer traut sich zum Beispiel I'm Every Woman von der großen Chaka Khan zu covern? Eine Künstlerin, die so gut ist wie Chaka Khan selbst. Und Whitney Houston hat es 1993 gemacht und das in jeder Hinsicht erfolgreich.
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0: Girl, You'll Be a Woman Too Soon von der Rockband Urge Overkill kennen die Filmfans aus Pulp Fiction von Quentin Tarantino. War auf dem Soundtrack drauf und der Song ist im Original natürlich von Neil Diamond, also gecovert von Urge Overkill. Und Covers sind genau das Thema heute Abend im ARD Musikclub 90er. Und es gibt immer wieder neue Versionen, die in Sachen Erfolg und manchmal auch in Sachen Qualität das Original schlagen. Diesen Song hier kennt ihr. Das ist das Original von den Village People aus den späten 70ern. Und im Jahr 93 nehmen die Pet Shop Boys diesen Song neu auf. Kommt dann auf das mega erfolgreiche Album Very drauf. Viele erinnern sich, die CD vom Album hatte in der Erstauflage so eine knallorange Hülle. Das hatte keine andere CD vorher. Und als letztes Stück drauf war dann eben Go West von den Pet Shop Boys drauf. Ein Song, der eine Anspielung auf die Gay-Szene in San Francisco war, wo schon in den 70ern ziemlich frei gelebt werden konnte in der Hinsicht. Chris Lowe, der Keyboarder von den Pet Shop Boys, wollte den Song unbedingt covern. Der Sänger Neil Tennant hat aber gesagt, auf keinen Fall, der ist so schrecklich, den will ich nicht. Chris hat ihm aber widersprochen und dann haben die beiden eine ziemlich coole und ganz andere Version auf ihre Art aufgenommen. Und es war genau die richtige Entscheidung. Go West von den Pet Shop Boys wird besser und erfolgreicher als das Original. Und eine der größten Hits der 90er.
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0: Ain't nothing like the real thing. Im Original von Marvin Gaye und Tammy Terrell und hier von Gladys Knight und Vince Gill. Coversongs, das ist heute Abend unser Thema im AD Musikclub 90er und jetzt gibt's eine ganz besondere. Zumindest freut sich schon den ganzen Abend drauf und ehrlich gesagt ich auch, aber meine Kollegin Katharina Heinius besonders. Hey Kathi.
1: Hallo.
0: Es geht um diesen Song hier. Live and Let Die von den Wings von Paul McCartney, also damals 73, ein Riesensong für James Bond, Leben und Sterben lassen. Und 1991 haben Guns N' Roses diesen Song gecovert, Kathi.
1: Zu Recht, Dave. Er passt ja auch wahnsinnig gut zu Guns N' Roses und er hat für mich so eine Single-Trilogie bei Guns N' Roses eingeleitet. Danach haben sie November Rain gemacht und dann kam Knocking on Heaven's Door. Alles große, opulente Songs.
0: Ja.
1: Axl Rose hat ja auch ein Fable für große, dramatische Songs. Das passt schon ganz gut und klingt vor allem auch gut.
0: Ja, ja, subtil ist anders. Was hat denn Paul McCartney dazu gesagt?
1: Der fand die Version toll. Also sogar ziemlich gut, das hat er mal in einem Interview gesagt, und kraftvoll. Paul McCartney ist ja aber jemand, der sich total freut, wenn seine Songs

0: wieder neu zum Leben erweckt werden. Und das muss man dazu sagen, die Coverversion von Guns N' Roses war damals richtig erfolgreich. Die Single hat sich super verkauft und die Band hat damals sogar ein Video dazu gedreht. Man sieht ganz viele unterschiedliche Live-Auftritte der Band. Guns N' Roses haben Live and Let Die wirklich zu ihrem Song gemacht. Mhm. Und dann, finde ich, ist eine Coverversion auch gelungen und vor allem berechtigt.
1: Obwohl sie ja eigentlich nicht groß dran gedreht haben, alle einzelnen Teile haben sie im Grunde so gelassen wie im Original.
0: Ja, aber sie haben es geschafft, dass dieses ganze voll besetzte Orchester, wir haben es gerade gehört, das McCartney ja zur Verfügung hatte für das Original, das ist einfach in die E-Gitarre gewandert und das hat schon eine wahnsinnige Kraft.
1: Hören wir jetzt Guns N' Roses auf den Spuren von James Bond und Paul McCartney und den Wings. Live and Let Die.
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0: Die Version ist auch echt der Hammer. Wir gucken auf die Straßen. ARD Musikclub 90er mit der Verkehrslage. Vorsicht auf der A5 Frankfurt Richtung Karlsruhe zwischen Karlsruhe Nord und Karlsruhe Durlauch. Kaputtes Auto auf der rechten Spur an dem Standstreifen. Vorsicht auf der A66 Frankfurt Richtung Wiesbaden zwischen Kelkheim und Frankfurt-Salzheim liegen Reifenteile auf der rechten Spur. Und weiter die amtliche Unwetterwarnung für Baden-Württemberg. In den Kreisen Calw und Böblingen kommt es örtlich zu schweren Gewittern mit heftigem Starkregen, schweren Sturmböen und Hagel. Überall Vorsicht. Die A3 Frankfurt Richtung Köln zwischen Neustadt-Wied und Bad Honnef-Linz. Wegen Fahrbahnerneuerung nur eine Spur frei, 5 Kilometer Stau und es dauert eine knappe Dreiviertelstunde länger. Die A5 Kassel Richtung Frankfurt ist zwischen Friedberg und Nordwestkreuz Frankfurt 2 Kilometer Stau. Die rechte Spur ist dort wegen der Baustelle dicht. Die A61 Mönchengladbach Richtung Koblenz zwischen Pleit und Kreuz Koblenz 2 Kilometer Stau und da wird die Fahrbahn erneuert. Die B297 Kirchheim-Unterteck Richtung Göppingen zwischen Schlierbach und Kirchheim-Unterteck nach einem Unfall in beiden Richtungen gesperrt. Und eine Warnmeldung ganz frisch reingekommen. Vorsicht bitte auf der B35 Bretten Richtung Germersheim zwischen Graben-Neudorf Nord und Huttenheim. Da gibt es eine ungesicherte Unfallstelle. Allen eine gute Fahrt. Kommt gut an.
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0: Mit Dave Jörg und was die Musik betrifft, sind wir die ganze Woche undercover unterwegs mit Coversongs in den Musikclubs. Und jetzt Jimmy Cliff und seine 90er-Fassung vom Johnny Nash-Song I Can See Clearly Now.
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Jenny Lennox ist einfach toll. No More I Love Yous. Das wissen auch nicht viele, sie hat den Song von einer britischen New Wave Band neu aufgenommen. Das Original ist von 86. Denn wir spielen Coverversionen heute im ARD Musikclub 90er. Und jetzt reden wir über einen gnadenlosen Mega-Nummer 1-Hit Ende der 90er und das weltweit. Und der hat da seinen Ursprung.

Kommt euch bekannt vor, ne? Ja, das ist Mambo Number 5. Das war das Original vom Kubaner Perez Prado. Ende der 40er geschrieben und der Mann hat das sozusagen damals in den Tanzschuppen geliefert, hat die damit voll gemacht mit seinem Latin Sound. Das war damals der Burner. Und dann kommt 99 der Münchner Musiker Lou Bega und macht 60 Jahre nach dem Original seine Version davon. A little bit.

0: Wach, das ist sogar drin, ne? Eine ganz besondere Coverversion, komplett aufgefrischt für die 90er. Und weil Lou Bega den Song stark bearbeitet hat mit seinem Text und so, hat er auch von den Einnahmen was gekriegt. Und für ihn war es ein riesiger Erfolg. Und Lou Bega hat uns mal erzählt, wie dankbar er wirklich darüber ist.
1: Viele haben nie so einen Hit. Dann gibt es andere, die haben ihn vielleicht irgendwann mal nach 10 Jahren, 15 Jahren in ihrer Karriere. Bei mir war es halt am Anfang. Und im Endeffekt ist es unrealistisch. Einer der größten, sage ich jetzt mal, und das sage ich jetzt ohne zu übertreiben, Pop-Hits der letzten 2, 3, 4 Jahrzehnte toppen zu können und zu wollen. Und was auch noch dazu kommt, ist, wenn du damit auf die Bühne trittst, also das allererste Mal bekannt wirst, dann ist dann auch noch so ein Bonus mit dabei, so eine erste Liebe, sage ich jetzt mal. Ja?
0: Erste Liebe ist schön gesagt. Mambo No. 5, eine Coverversion eines 40er-Jahre-Mambos aus Kuba und 1999 Nummer 1. Praktisch überall.
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0: Never Never Gonna Give You Up von Liza Stansfield aus Großbritannien. Und der Song ist natürlich im Original vom großen Barry White, dem Mann mit der tiefsten Stimme des Universums. Aber die Liza hat es auch geschafft, da ihren ganz eigenen weiblichen Soul-Stempel auf den Song zu drücken. Das ist immer so ein Ding, ne? Wenn Künstler sich die neuen Fassungen zu eigen machen, wirklich, dann wird's richtig gut. Alles andere ist nur Karaoke. Und ich gucke mal kurz auf die Straßen. Zwei Warnmeldungen. Vorsicht auf der A6 Heilbronn Richtung Mannheim. Zwischen Schwetzingen-Hockenheim und Mannheim-Schwetzingen steht ein kaputtes Auto auf der rechten Spur an der Baustelle. Und Vorsicht auf der B19 Kempten Richtung Oberstdorf zwischen Immenstadt Nord und Rauenzell. Da steht ein kaputtes Auto auch. AD Musikclub 90er. Und wir spielen Coverversionen aus den 90ern und auch eure Vorschläge. Und da ist eine Sprachnachricht reingekommen über die 06131 92 93 94 95.
1: Ich bin die Heide Rose aus Mannheim. Mein Lieblingstitel von Bob Dylan ist zum Beispiel It's All Over Now, Baby Blue. Und da gibt es von Bab einen wunderschönen deutschen Titel, der da heißt Jeder ist manchmal einsam, nicht nur du. Und ich mag den Titel am allerliebsten, weil da eine ganz, ganz tolle Saxophon-Sequenz drin ist und ich mag Saxophon über alles. Ciao!
0: Danke, Heide Rose. Super Vorschlag. Und ich finde, Kölsch klingt auf Kurpfälzisch noch ein bisschen charmanter. Also ich könnte es nicht so schön aussprechen.
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0: Der ARD Musikclub 90er gleich in der kommenden Stunde auch mit der Kim Wilde, die gerne mal Songs auch sehr gut gecovert hat. Zum Beispiel If I Can Have You von ihr. Sehr schön.
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2: Um 22 Uhr mit Lydia Wagner. Die meisten Migranten haben die spanische Exklave Ceuta mittlerweile wieder verlassen. Die spanische Regierung hat mitgeteilt, dass von den rund 50.000 Personen, die seit gestern illegal angekommen waren, 48.000 wieder weg sind. Sie sind entweder freiwillig gegangen oder wurden weggeschickt. Christian Sachsinger berichtet.
3: Viele der Migranten sind junge Männer, die Marokko verlassen wollten, um in Europa zu arbeiten. Ein Teil hatte die Grenzanlagen umschwommen, ein zweiter Weg führte zu Fuß über einen Hügel und eine Befestigungsanlage. Die Sicherheitskräfte waren von dem Ansturm anfangs völlig überfordert und ließen die Menschenströme passieren. Inzwischen hat die Regierung in Madrid Verstärkung geschickt. Die zusätzlichen Polizisten und Soldaten sollen die Exklave vor weiteren Anstürmen sichern. Außerdem soll mit Hilfe von Bojen auf dem Meer eine Barriere angelegt werden, um die Menschen von Ceuta fernzuhalten.
2: Das Auswärtige Amt warnt vor IT-Fachkräften aus Nordkorea. Die Nordkoreaner sollen sich mit falschen Identitäten aus anderen Ländern bewerben und aus dem Homeoffice über Online-Plattformen aus ihrem Heimatland arbeiten. Mit den Einnahmen würden unter anderem das nordkoreanische Kernwaffen- und Raketenprogramm finanziert. Außerdem bestehe die Gefahr, dass sensible Daten gestohlen werden. Rumänien hat wegen Strommangels den Notstand ausgerufen. Er soll den ganzen August dauern. In der Donau ist so wenig Wasser, dass ein Reaktor in einem der beiden Atomkraftwerke des Landes abgeschaltet werden musste. Um das zweite Kraftwerk am Lauf zu halten, soll Wasser aus einem Kanal extra umgeleitet werden. Außerdem verhandelt Rumänien mit anderen Ländern, ob Strom importiert werden kann. Die FIFA macht Druck bei der Ausweitung der Fußball-Weltmeisterschaft. Mehrere Medien berichten, dass sie in Zukunft 64 Teams antreten lassen will. Bei der Mitte des Monats zu Ende gegangenen WM waren es 48 Teams und damit war sie schon die größte aller Zeiten. Luise Kropf aus der Sportredaktion.
4: Wie unter anderem der Guardian, ESPN und Sky News mit Verweis auf vorliegende Dokumente des Weltverbandes berichten, will die FIFA die Auswirkungen einer möglichen Aufstockung untersuchen lassen. Laut der Berichte soll bis zum 14. August ein unabhängiges Unternehmen dafür ausgewählt werden. Dieses Unternehmen habe dann 4 Wochen Zeit, um die vorgeschlagene Erweiterung zu analysieren. Schon bei der nächsten WM 2030 könnte es eine erneute Ausweitung der Teams geben.
2: Das Wetter in Deutschland. Heute Nacht ist es oft bewölkt, vor allem im Osten und Süden des Landes ein paar Schauer oder Gewitter, Tiefstwerte zwischen 20 und 9 Grad. Morgen dann in der Südosthälfte stellenweise noch Schauer und Gewitter, zwischendurch sonnige Phasen, insgesamt nicht mehr ganz so heiß, 20 bis 31 Grad. Die Zeit, es ist 22.03 Uhr.
0: ARD Musikclubs mit der Verkehrslage. Vorsicht bitte auf der A81 Stuttgart Richtung Heilbronn. Zwischen Engelbergtunnel und Stuttgart-Feuerbach, da gibt es eine ungesicherte Unfallstelle und besteht auch Gefahr durch Aquaplaning. Die A3 Frankfurt Richtung Köln zwischen Neustadt-Wied und Bad Honnef-Linz ist wegen Fahrbahnerneuerung nur eine Spur frei. 4 Kilometer Stau und eine knappe Dreiviertelstunde dauert es länger, wenn man drin steht. Die A5 Kassel Richtung Frankfurt zwischen Friedberg und Nordwestkreuz Frankfurt. 1 Kilometer Stau, die rechte Spur ist dort wegen der Baustelle gesperrt. Die A61 Koblenz Richtung Mönchengladbach zwischen Dreieck-Sinzig und Dreieck-Bad 9a. 3 Kilometer Stau, 20 Minuten mehr und dort ist wegen der Baustelle momentan auch nur eine Spur frei. Die B297 Kirchheim unter Teck Richtung Göppingen zwischen Schlierbach und Kirchheim nach einem Unfall in beiden Richtungen gesperrt. Und ganz frisch reingekommen, eine Warnmeldung, Vorsicht bitte auf der A29 Oldenburg Richtung Wilhelmshaven zwischen Kreuz Oldenburg Ost und Oldenburg Hafen. Da ist eine ungesicherte Unfallstelle. Allen gute Fahrt, kommt gut und sicher an.
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0: Mit Dave Jörg und schön, dass ihr dabei seid. Heute wieder Undercover. Wir spielen Cover-Songs in den Musikclubs wie schon die ganze Woche und das können die 90er sehr gut. Da gibt es wirklich tolle, da kann man aus dem vollen Eimerweise frische Versionen von klassischen Hits reinholen. Cats in the Cradle war schon in den 70ern für Folkmusiker Harry Chirpin eine Nummer 1 und für Ugly Kid Joe dann Jahre später wieder ein Top 10 Hit. Zu Recht, die Fassung ist nämlich super.
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0: ARD Musikclub. 90er mit ein paar Gefahrenmeldungen. Vorsicht bitte in beiden Richtungen. Auf der 1 Hamburg Richtung Bremen zwischen Heidenau und Sittensen. Leute auf der Fahrbahn. Vorsicht bitte im Kreis Sigmaringen. Auf der Landesstraße zwischen Storzingen und Stetten am Kalten Markt. Ebenfalls Leute auf der Fahrbahn. Und Vorsicht bitte auf der A29 Oldenburg Richtung Wilhelmshaven zwischen Kreuz Oldenburg Ost und Oldenburg Hafen. Ungesicherte Unfallstelle.
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0: If I Can Have You in der Coverversion von Kim Wilde. Hier ist der ARD Musikclub 90er. Und seit heute ist eine neue Doku in der ARD Mediathek raus. Love is Stronger. Von der Love Parade bis zu Rave the Planet. Erzählt also die Geschichte von der Love Parade bis zu ihrem Nachfolge-Event, das es seit ein paar Jahren gibt. Und einer, der diese Geschichte in der Doku hautnah erzählt, ist der Erfinder der Love Parade, Dr. Motte. Willkommen bei uns.
1: Hallo Dave.
0: Die Love Parade ist ja von einer kleinen Veranstaltung mit 150 Leuten dann in den 90ern zu einem Weltevent geworden. Ausdruck der Techno-Jugendbewegung, also 1,5 Millionen in der Spitze, dann Ende der 90er. Das ist ja völlig irre. Hat euch der Erfolg überrascht?
1: Es ist ja nicht von heute auf morgen passiert. Das hat ja 10 Jahre gedauert. Das war ja auch so, dass wir auf dem Kudamm auch schon immer überrascht waren über die sprunghaften Zahlen, weil ich meine, selbst die Steigerung von 150 auf 2000 ist schon gigantisch. Und dann auf 10.000 und dann auf 30.000, 100.000, 350.000. Und das war eigentlich immer eine Verdreifachung der Zahlen. Aber das ist eigentlich gar nicht so wichtig für uns. Was für uns eigentlich wichtig ist, dass wir haben eine neue Kultur. Wir haben neue Musik, neue Clubs. Und das hat man halt gespürt. Und das war dann halt so für uns, bitte hör mit dem Beat nicht auf, bitte hör mit dem Tanzen nicht auf und so weiter. Deshalb waren wir teilweise auch 3 Tage wach. Und daraus hat sich ja auch noch ganz, ganz, ganz viel entwickelt. Also die Lapurie hat ja auch ganz viele inspiriert, selber Musik zu machen. Also da ist also auch neuer Design dann der Mode entstanden und die sich daraus entwickelt hat.
0: Eine ganze Jugendbewegung ja auch, ne? Mit, wie du sagst, Klamotten und mit einer ganzen Lebenseinstellung. Das gehört ja auch dazu.
1: Das ist ganz wichtig, weil das war ja die Lebenseinstellung ist ja etwas, was wir könnte man sagen, aus den 60er Jahren schon übernommen haben. Das war nämlich Love, Peace, Unity, Respect.
0: Love is Stronger heißt ja auch die Doku. Und hat das für dich so im Nachhinein funktioniert, dass man da wirklich, also jetzt von meiner Seite aus ein bisschen naiv ausgedrückt, die Welt da vielleicht ein bisschen besser gemacht hat mit Liebe?
1: Auf jeden Fall. Und es ist ja auch immer wieder für uns dann auch eine Erinnerung an alle, was eigentlich unsere Grundwerte sind. Ja? Nämlich Menschlichkeit und Liebe, weil ohne dem geht es nicht. Die Urvision war, irgendwann wird es in allen Ländern als Nachahmung ebenfalls Love Parades geben. Irgendwann könnte sein, werden eventuell alle Menschen auf diesen Paraden tanzen und werden herausfinden, wir sind alle die gleiche Familie, nämlich die Familie der Menschen. Und daraus könnte dann vielleicht irgendwann Weltfrieden entstehen. Und das ist so das, was da so als Vision dahinter steckt.
0: Haben sehr, sehr viele Leute, die auch von überall in der Welt gekommen sind, nach Berlin am Anfang, auch geteilt, diese Idee. Das ist ja auch wirklich das Schöne.
1: Ganz genau.
0: Ganz was anderes, lieber Motte. Wir haben ein Special hier im ARD Musikclub 90er in dieser Sendung. Und zwar spielen wir heute nur Coverversionen. Was sind denn für dich herausragend gute Covers, die in den 90ern rausgekommen sind?
1: Es ist eigentlich ein Remix, ne? Zwar Jam & Spoon mit Age of Love Remix. Age of Love, also das Projekt ist ja so, der Titel ist so, und dann der Jam & Spoon Remix. Das ist so für mich einer der ganz großen, schönen, guten, also nicht Coverversionen, aber Remixer.
0: Dr. Motte, DJ und Erfinder der Love Parade. Viel Erfolg mit der ARD-Doku Love is Stronger. Ich hoffe, dass die ganz, ganz viel geguckt wird. Ich danke dir für deine Zeit. Alles Gute.
1: Gerne, danke schön.
0: Tschüss. Und den Song hat er vorgeschlagen, Age of Love im Jam & Spoon Remix.
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0: Ein Musiker aus Hawaii covert den Hit aus dem Hollywood-Klassiker Wizard of Oz, Somewhere Over the Rainbow, Israel Kamikak Viviole. Der AD Musikclub 90er und Björk von einer anderen Insel aus Island, die covert einen 50er-Jahres-Song von Hollywood-Schauspielerin Betty Hutton. Deren englische Fassung, das Original ist übrigens deutsch und heißt Und jetzt ist es still, und bei Björn It's Oh So Quiet. Aber Björk nimmt dieses Jazz-Ding und macht es zu ihrem Song. Kann auch nicht jeder. Hier bei uns jetzt.
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0: The Sultans und ihre Version von I Heard It Through the Grapevine. ARD Musikclub 90er mit der Verkehrslage. Vorsicht bitte auf der A8, A81 Stuttgart Richtung Karlsruhe in Höhe Rastplatz Sommerhofen. Da ist eine ungesicherte Unfallstelle auf allen Fahrstreifen. Vorsicht bitte in beiden Richtungen auf der A1 Hamburg Richtung Bremen zwischen Heidenau und Sittensen. Leute auf der Fahrbahn. Und Vorsicht bitte auf der A63 Kaiserslautern Richtung Mainz zwischen Kreuz Alzey und Bibelnheim. Da liegt ein Reifen. Vorsicht bitte auf der 81 Stuttgart Richtung Heilbronn zwischen Engelbergtunnel und Stuttgart-Feuerbach. Ungesicherte Unfallstelle und Aquaplaning-Gefahr. Die A3 Frankfurt Richtung Köln zwischen Neustadt-Wied und Bad Honnef-Linz. Wegen Fahrbahnerneuerung nur eine Spur frei. 4 Kilometer Stau aktuell und eine knappe Dreiviertelstunde dauert es länger, wenn man drin ist. Die A5 Kassel Richtung Frankfurt zwischen Friedberg und Nordwestkreuz Frankfurt. 1 Kilometer Stau, die rechte Spur ist dort wegen der Baustelle gesperrt. Und die A61 Koblenz Richtung Mönchengladbach zwischen Dreieck Sinzig und Dreieck Bad 9a. 3 Kilometer Stau, 20 Minuten mehr und dort ist wegen der Baustelle auch nur eine Spur zu befahren. Und noch die B297 Kirchheim unter Teck Richtung Göppingen ist zwischen Schlierbach und Kirchheim nach einem Unfall in beiden Richtungen gesperrt. Kommt gut und sicher an.
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0: Mit Dave Jörg und liebe 90er-Fans, wenn ich euch jetzt Ace of Base und Don't Turn Around spiele, dann fragt ihr euch bestimmt, ja Moment mal, das ist doch gar kein Coversong, das ist doch ein Original für heute Abend. Das ist kein Original, surprise, surprise, denn Tina Turner hat 1986 das schon mal vorher rausgebracht, war aber nur eine B-Seite, deshalb ist es nicht so bekannt. Ace of Base machen daraus einen Welthit mit ihrem Reggae-Pop.
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Rhythm of the Rain. Die Cascades hatten damit in den frühen 60ern Hit gehabt und hier von Jason Donovan. ARD Musikclub 90er heute mit Coversongs und weiter geht's hier gleich mit dem hier.

94 gecovert von der jamaikanischen Reggae-Band Inner Circle. Das Original stammt auch aus den 60ern von dem amerikanischen Singer-Songwriter Joe.

0: Katharina Heinius aus dem ARD Musikclub-Team. Eigentlich ein Country-Folk-Song.
1: So ist es und kein Reggae-Hit. Aber dieser Song ist echt unglaublich wandelbar. Es gibt von diesem Song allein fast 200 Coverversionen. Eine zum Beispiel auch von Ike und Tina Turner.

0: Sie macht schon zu ihrem eigenen, hört
1: absolut
0: man total
1: Soul,
0: in ihrer
1: Soul, ja, das Thema
0: Stimme
1: hatten wir heute schon.
0: Oder auch von dem US-amerikanischen Country-Musiker Hank Williams Jr., also nicht sein Vater, sondern der Sohn, der hat's auch gecovert. 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
1: Auch wieder völlig anders.
0: Ja, zwei total unterschiedliche Versionen. Dave, eine ganz besondere habe ich dir noch mitgebracht.
1: Oh, nach dem Ganzen bin ich jetzt gespannt, was du da noch rausgegraben
0: von,
1: hast.
0: Von Bill Ramsey.
1: Bill Ramsey. Ohne Krimi geht die Mimi nie ins Bett, Bill
0: ja,
1: Ramsey.
0: Ja, genau. Also er hat eine deutsche Version eingesungen mit dem Titel Gesellschaftsspiel.
1: Oh.

0: Okay, der Bill Ramsey singt aber nicht von Würfeln oder Mensch, ärgere dich nicht, oder den klassischen
1: Gesetz. Nein, also da wurde, glaube ich, von dem, der den Text übersetzen sollte oder einen neuen Text schreiben sollte, einfach Games People Play als Gesellschaftsspiel übersetzt. Aber ja, es geht natürlich nicht um ein klassisches Gesellschaftsspiel, das ist hier nicht gemeint. Es ist eigentlich ein sehr gesellschaftskritischer Song. Es geht um Rassismus, um religiösen Fanatismus, um Heuchelei. Der Ausdruck Games People Play ist mit diesem Song auch zu einer Art geflügeltem Wort geworden. Es wird oft benutzt, wenn es um manipulative oder unaufrichtige Verhaltensweisen geht. Es ist also eigentlich ein Protestsong, der quer durch alle Genres gecovert wurde.
0: Du, das haben wir wirklich eindrucksvoll bewiesen eben gerade. Dank dir, Kathi. Bei uns jetzt von der jamaikanischen Reggae-Band Inner Circle. Einer der stärksten Covers von dem Song. Und der ist aus den 90ern.
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AD Musikclub, 90er Vorsicht bitte auf der A650 bei Dürkheim Richtung Ludwigshafen zwischen Friedelsheim und Maxdorf. Da liegt ein Tier auf der Fahrbahn. Und Vorsicht bitte auf der B464 Reutlingen Richtung Böblingen, Höhe Böblingen-Hulb. Da ist Aquaplaning-Gefahr, es haben sich bereits mehrere Unfälle ereignet.

0: Haven, The Bad Seed und deren Version vom Folksong Henry Lee oder Young Hunter. Da gibt es ganz unterschiedliche Namen für das gleiche Lied, weil es traditional ist. Und jetzt wieder ein Cover-Song für heute, den ihr vorgeschlagen habt. Und da habe ich die Monika aus Waldfischbach in Rheinland-Pfalz. Welchen Cover-Song aus den 90ern wolltest du denn hören?
1: Ich war jetzt die ganze Zeit dran, aber ich bin mir ziemlich sicher, dass ihr das, was ich mir wünsche, noch nicht gespielt habt. Und das ist George Michael, Killer, Papa Was a Rolling Stone. Finde ich klasse, weil der halt zwei Lieder noch mixt und die sind ja so genial ursprünglich schon und er macht nochmal was Neues draus.
0: Da hast du völlig recht. Das ist ein Knaller-Song. George Michael, ja. Papa Was a Rolling Stone und Killer, das ist wirklich ein Knaller-Song. Ja, absolut, ja. Absolut. Nee, den haben wir heute noch nicht gespielt und weißt du was? Den erfüllen wir dir.
1: Oh, das ist klasse. Super.
0: Das machen wir dir. Hast du dir verdient heute. Ich danke dir für den Vorschlag und sag liebe Grüße.
1: Super, vielen Dank. Vielen, vielen Dank. Tschüss, macht's gut.
0: Tschüss,
1: gell?
0: Bis dann. Ciao. Tschüss. Und da war die Monika nicht alleine. Die Heidi Schack aus Pforzheim, Hohenwart, die wollte den Song auch hören.
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0: In der kommenden Stunde nochmal ARD Musikclub 90er und dann mit dem Song Smells Like Teen Spirit, aber als Cover. Ganz zart von der Tori Amos.
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2: Um 23 Uhr mit Lydia Wagner. Italien hat die Luft- und Seegrenzen zu Spanien geschlossen, weil zwischenzeitlich zehntausende Migranten in der spanischen Exklave Ceuta angekommen waren. Anna Giordano berichtet aus Rom.
3: An italienischen Häfen und Flughäfen gibt es ab sofort wieder systematische Passkontrollen. Zudem wollen Italien und Frankreich ihre gemeinsamen Landesgrenzen strenger überwachen. Ministerpräsidentin Giorgia Meloni schrieb in den sozialen Medien, die Maßnahme solle Italien vor irregulärer Migration schützen und gelte nur, solange es nötig sei. Es werde versucht, die Auswirkungen auf Urlaubsreisende möglichst gering zu halten. Oppositionsführer Giuseppe Conte vom Fünf-Sterne-Bündnis warf der Regierungsspitze Populismus vor. Madrid bewältige die Krise in Ceuta entschlossen und habe bereits zehntausende Menschen zurückgewiesen.
2: Vor der Küste des Oman verliert ein russischer Tanker Öl. Satellitenbilder zeigen einen dunklen Ölteppich in der Nähe des Schiffes. Ein Experte der niederländischen Organisation PAX sagte nach Auswertung der Bilder, mindestens eine der Hüllen des Rohöltankers scheint gebrochen zu sein. Der Tanker befinde sich in der Nähe eines Meeresschutzgebietes. Das Schiff wird der sogenannten Schattenflotte zugerechnet, mit der Russland versucht, westliche Sanktionen gegen seine Ölexporte zu umgehen. Die Vorbereitungen für die U20-Fußball-WM der Frauen in Polen laufen weiter, auch wenn die UEFA damit droht, alle FIFA-Wettbewerbe zu boykottieren. Das Turnier soll schon im September stattfinden. Luise Kropf aus der Sportredaktion.
4: Der polnische Verband teilte mit, dass man als Gastgeber dazu bereit sei, das Turnier auszurichten. Allerdings stünde man mit der UEFA im ständigen Kontakt und handle gemäß der gemeinsamen Vereinbarungen. Sprich, sollte es wirklich zu einem Boykott kommen, würde der polnische Verband zwar das Turnier ausrichten, aber selbst keine Nationalmannschaft ins Rennen schicken. Die FIFA und Präsident Gianni Infantino planen, Anteile der Fußball-Weltmeisterschaft an private Investoren zu verkaufen. Als Reaktion droht der europäische Dachverband UEFA mit dem Boykott aller FIFA-Wettbewerbe.
2: In der Region um die süditalienische Großstadt Neapel hat es ein starkes Erdbeben gegeben. Das Nationale Institut für Geophysik und Vulkanologie hat eine Stärke von 4,7 gemessen. Es gibt Berichte über Leichtverletzte und Schäden. Das Epizentrum lag in den Phlegräischen Feldern. Das ist ein Vulkanfeld, das als Supervulkan eingestuft wird, weil die Magmakammer unter der Erde sehr groß ist. Das Wetter in Deutschland. Heute Nacht ist es oft bewölkt, vor allem im Osten und Süden des Landes ein paar Schauer oder Gewitter, Tiefstwerte zwischen 20 und 9 Grad. Morgen dann in der Südosthälfte stellenweise noch Schauer und Gewitter, zwischendurch sonnige Phasen bei maximal 20 bis 31 Grad. Die Zeit 23.03 Uhr.
0: ARD Musikclub und wir gucken auf die Straße. Vorsicht bitte auf der A63 Kaiserslautern Richtung Mainz zwischen Kreuz Alzey und Biebelnheim. Da liegt ein Reifen. Die A3 Frankfurt Richtung Köln zwischen Neustadt-Wied und Bad Honnef-Linz. 6 Kilometer Stau. Die A5 Kassel Richtung Frankfurt zwischen Friedberg und Nordwestkreuz Frankfurt. 4 Kilometer Stau wegen der Baustelle. Die A61 Koblenz Richtung Mönchengladbach zwischen Dreieck Sinzig und Dreieck Bad 9a. 3 Kilometer Stau, 20 Minuten länger und dort ist wegen der Baustelle momentan nur eine Spur frei. Und die B297 haben wir noch Kirchheim unter Teck Richtung Göppingen. Ist zwischen Schlierbach und Kirchheim nach einem Unfall in beiden Richtungen gesperrt. Kommt gut und sicher an.
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0: Mit Dave Jörg und hallo nochmal überall hin. Die 90er sind heute Undercover, Coverversionen schon die ganze Woche, das Thema in den Musikclubs und heute Abend natürlich auch. Jetzt mit einem interessanten Grenzfall, sag ich mal. Die schwedische Gruppe Alcazar nimmt 1999 in Stockholm den Song Crying at the Discotheque auf, kam dann streng genommen erst im April 2000 raus, aber da sind wir an der Stelle mal ein bisschen lockerer. Und die nehmen sich praktisch den wichtigsten Teil des Songs Spacer von Sheila B. and Devotion aus Frankreich raus. Deshalb spiele ich das Ding, ist auch so eine Art Coverversion. Ja, nee, das haben wir jetzt noch gar nicht. Warum ist das an der Stelle? Nee. Erstmal I Will Survive von Cake.

0: Disco-Klassiker von Gloria Gaynor. Bekannt durch Gloria Gaynor vor allem und gecovert von der Rockband Cake. Und diesen Song, der sollte eigentlich als erstes laufen, aber den hat der Computer geschluckt. Der wollte den nicht raushauen. Deshalb holen wir jetzt nach Crying at the Discotheque von Alcazar.
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0: Alcazar, Crying at the Discotheque. Ganz viel gecovert von dem Song Spacer von Sheila B. and Devotion. ARD Musikclub 90er und wir gucken mal kurz auf die Straßen. Vorsicht bitte auf der 61 Koblenz Richtung Ludwigshafen zwischen Dreiecknahtal und Bad Kreuznach. Gefahr durch Gegenstände auf der Fahrbahn. Und Vorsicht bitte auf der B31 in Stockach Richtung Überlingen zwischen B31 und A98 Stockach Ost und Überlingen Nord steht ein kaputtes Auto. Und jetzt haben wir einen Song, der wie kaum ein anderer für den Grunge-Rock aus den 90ern steht, Smells Like Teen Spirit. Das ist natürlich das Original von Nirvana und wenn man eine gute Coverversion von dem Ding machen will, muss man es im Grunde ganz anders stricken, sonst kann man bei der Nummer wirklich nur verlieren, sich verheben. Die US-Musikerin Tori Amos macht aus dem Grunge-Kracher eine ganz zarte und verletzliche Klavierballade, denn als sie das Original von Nirvana auf MTV gesehen hat und das Video dazu, da hat sie eine ganz tiefe Traurigkeit aus dem Song herausgespürt und das wollte sie in ihre Version packen. Und die hören wir jetzt.
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0: Gangster's Paradise vom Rapper Coolio. Und das ist streng genommen jetzt auch kein 1:1 Cover, aber die Streichelmelodie, die ist gesampelt aus einem Song von Stevie Wonder aus den 70ern, aus Pastime Paradise. Eben auch so eine Art Cover, und wir sind ja undercover im ARD Musikclub 90er, und das Thema Songsampling, dass manche Songs teilweise oder in großen Stücken auf anderen basieren, das war in den 90ern ein Riesenthema und wollten wir euch auch mal zeigen. Ja, vorhin auch Crying at the Discotheque war ein ähnliches Beispiel, und Gangsta's Paradise eben auch sehr stark auf einem Sampling von einem anderen Song basierend. Und jetzt haben wir wieder so ein richtiges Cover, das aber nicht so richtig bekannt ist, dass es ein Cover ist. Ich habe den Robert Hefti dran. Hey Robert!
1: Guten Abend!
0: Wie geht's dir in Burgrieden in der Nähe von Biberach?
1: Ja gut, ich höre ja immer schön euren ARD-Club und ich fühle mich richtig wohl. Ich sitze auf der Terrasse und genieße euer Programm.
0: So gehört sie's. So kann man den Freitagabend dann fürs Wochenende dann einstimmen. Super!
1: Ja, unbedingt!
0: Und du hörst natürlich auch die ganze Zeit die 90er-Cover-Songs, die wir spielen. Und du hast auch einen Vorschlag gemacht für einen 90er-Cover-Song.
1: Ja, genau. Und zwar von The Nothing Compares to You von Sinéad O'Connor.
0: Das wissen viele Leute gar nicht, dass das gar nicht im Original, also von ihr im Original ist.
1: War von Prince, genau.
0: Das ja, war, genau.
1: Und es war natürlich ein Riesenhit gewesen. Und es ist immer noch super. Und ich mag die Sinéad O'Connor sowieso.
0: Ich danke dir für den Vorschlag, Robert. Und das spielen wir heute Abend für dich.
1: Das ist aber super, Dave. Vielen herzlichen Dank. Ich werde mich noch mehrmals bei euch melden. Keine Sorge.
0: Danke dir. Tschüss.
1: Okay, schönen Abend.
0: Ciao.
1: Und schön, tolle Sendung. Danke.
0: Danke. Ciao.
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0: Und auch da oben in der Supergroup im Himmel, die Sinead O'Connor, Nothing Compares to You. Und wir gucken, was auf der Straße los ist. ARD Musikclub 90er mit der Verkehrslage. Vorsicht bitte in beiden Richtungen. Auf der A3 Frankfurt Richtung Würzburg zwischen Bessenbach, Waldaschaff und Weibersbrunn laufen Leute. Vorsicht bitte auf der B31N Stockach Richtung Überlingen zwischen B31 A98 Stockach Ost und Überlingen Nord. Kaputtes Auto. Die A3 Frankfurt Richtung Köln zwischen Neustadt Wied und Bad Honnef-Linz. 3 Kilometer Stau wegen Fahrbahnerneuerung, ist nur eine Spur frei. Die A5 Kassel Richtung Frankfurt zwischen Friedberg und Nordwestkreuz Frankfurt. 2 Kilometer Stau wegen der Baustelle. Und die B297 Kirchheim unter Teck Richtung Göppingen ist zwischen Schlierbach und Kirchheim nach einem Unfall immer noch in beiden Richtungen gesperrt. Kommt alle gut an.
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0: Mit Dave Jörg und wir sind immer noch undercover. Jetzt mit einer brasilianischen Dance-Version eines Songs, den die Musikerin Salome de Bahia mit dem Ende der 90er schon sehr angesagten DJ und Produzenten Bob Sinclar gemacht hat. Ultra Lugar heißt der Song auf Portugiesisch. Und die Vorlage ist Hoho. Wieder ein Stevie Wonder Song.
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0: Und die 90er-Fassung hat ganz viel Samba mit drin. Na klar, bei einer Brasilianerin.

0: Steel Pulse und deren Version von Brown Eyed Girl. Freitagabend im Musikclub 90er, heute mit Coversongs. Und da gibt es gleich den nächsten von Eric Clapton. Den hat er 96 für den Film Phenomenon, Das Unmögliche wird wahr, aufgenommen. War so ein Ding mit John Travolta in der Hauptrolle. Erinnere ich mich auch dran. Ich habe den damals in der Sneak Preview im Kino gesehen. Sneak Preview. Kennt ihr noch, ne? War damals das totale Ding. Und es geht um den Song Change the World. Und nur wenige Monate vorher gab es den Song von der US-amerikanischen Country-Sängerin Winona. Und da ist Klärungsbedarf. Katharina Heinius aus dem ARD Musikclub-Team. Die sind sich ja fast in die Quere gekommen. Wie kam das denn?
1: Ja, Eric Clapton kannte diese erste Version von Winona Judd gar nicht. Er hat ein Demo von diesem Song bekommen, verbunden mit der Anfrage, ob er das als Soundtrack für einen Film einspielen könne. Ja, es sollte zart klingen, weich, R&B, soulig, und da ist natürlich in den 90ern ein Name ganz weit vorn, der US-amerikanische Produzent Babyface.
0: Und der hat den Song dann damals mit Clapton zusammen aufgenommen und produziert für den Film, und für Clapton ist das auch ein Riesenhit geworden.
1: Genau, ja, weil er hat dem Song noch etwas Kleines, aber sehr Wichtiges hinzugefügt. Das macht Clapton gern, um Songs, die ja eigentlich im Pop verwurzelt sind, in den Blues, ja, so hinüberzuziehen. Und zwar geht es um den Anfang vom Song. Da steigt er gleich ein, hier. Und gleich kommt er nochmal und fühlt so vor, so ein Vorfühlen. So, und gleich. Da. Diese Akustikgitarrenmelodie, die er da so drüber spielt. Und da gibt es ein kleines Vorbild, und zwar der Bluesmeister schlechthin, Muddy Waters. Da hat sich Eric Clapton dieses Lick geklaut aus dem Anfang von Manish Boy.
2: Oh yeah.
1: Okay. Da.
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1: Also das, was hier die Gitarre spielt, das spielt Clapton sehr gerne, um den Song zu testen, ob er denn bluesfähig ist. Also ob man aus diesem Song, aus diesem Popsong einen Blues-Song überhaupt machen kann. Und um den Song in den Blues hinein zu verwurzeln. Und das macht er tatsächlich öfter. Also das macht er nicht nur an dieser Stelle in diesem Song, sondern immer mal wieder, wenn er Songs covert.
0: Mach doch mal den Blues-Test, genau. Erik. Danke dir, Kathi. Bei uns gibt es jetzt den Anfang mit diesem Blues-Test-Lick nochmal in voller Schönheit. Deshalb quatsch ich da auch nicht rein, hier im ARD Musikclub.
1: So wie ich eben.
0: Bei uns im ARD Musikclub 90er.

0: Hier kommt die Maus. Stefan Raabs Version vom Erkennungslied der Sendung mit der Maus im ARD Musikclub 90er. Und über den nächsten Song, da freue ich mich wirklich sehr, weil ich sofort Kinobilder wieder in den Kopf kriege. I Will Follow Him. Eigentlich ein Song aus den frühen 60ern von der Schlagersängerin Peggy March, aber in Sister Act mit Whoopi Goldberg, der sensationelle Schluss des Films, absolut tolles Cover und wir sehen, wie Whoopis Nonnenchor da alles gibt. Macht absolut gute Laune, das Ding, jetzt hier bei uns.
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Der Freitagabend ist fast rum und der ARD Musikclub 90er auch. Wir sagen danke, dass ihr die Zeit mit uns verbracht habt. Ich bin Dave Jörg und wir hören uns wieder morgen in der Party, wenn ihr Bock habt. Gute Nacht, guten Dienst oder schönes Weiterhören.

0: Aus dem ARD Musikclub 90er geht's gleich in eure Radionacht. Vorher News. Ich wünsche euch was. Wir hören uns bald wieder.
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2: Um Mitternacht mit Stefan Eferts. Der Vorsitzende der konservativen EVP-Fraktion im EU-Parlament, Weber, sieht Marokko in der Verantwortung für die Lage in Ceuta. Im ZDF-Heute-Journal sagte er, der Flüchtlingsansturm auf die spanische Exklave sei gewollt gewesen.
3: Marokko war mit diplomatischen Aktivitäten Europas und Spanien nicht zufrieden. Da geht es um die Westsahara. Und man hat versucht, wieder mit Migration politischen Druck auszuüben. Und das darf Europa nicht zulassen. Wir haben das bei Erdogan in der Türkei schon mal erlebt. Wir haben das bei Lukaschenko in Belarus schon mal erlebt, an der polnischen Grenze. Auch Putin hat es in Finnland versucht. Und Europa muss da in der Lage sein, sofort zu handeln, Grenzen zu schließen. Europa darf sich nicht erpressbar machen.
2: Mittlerweile sind laut Behördenangaben nahezu alle Migranten in das angrenzende Marokko zurückgekehrt. Die USA haben der Ukraine noch nicht erlaubt, Patriot-Flugabwehrraketen in Lizenz selbst zu bauen. Die Gespräche darüber dauerten an, sagte US-Präsident Trump bei einer Kabinettssitzung. Man müsse vorsichtig sein, wem man eine solche Technologie überlasse. Der ukrainische Präsident Zelensky hatte immer wieder um Abwehrraketen gebeten, damit sein Land sich gegen die andauernden russischen Luftangriffe verteidigen kann. Auch in Griechenland gibt es immer mehr Waldbrände. Bisher war das Land glimpflich davon gekommen. Moritz Pompel über einen neuen Brand westlich der Hauptstadt Athen.
4: Derzeit sind Löschflugzeuge und Helikopter im Einsatz, um den Brand zu löschen. Die Anwohner wurden aufgefordert, ihre Häuser Richtung der zentraleren Gebiete Athens zu verlassen. Ein Feuer ist auch nördlich von Korinth ausgebrochen. Dort mussten laut örtlicher Medien hunderte Personen mit Booten in Sicherheit gebracht werden. Das Feuer, das am Mittwoch auf Kreta ausgebrochen war und zwei Feuerwehrleuten das Leben gekostet hat, hat sich zwar beruhigt, doch die Feuerwehr ist dort weiter im Einsatz. Gäste im Urlaubsort Aia Rallini konnten inzwischen in ihre Hotels zurückkehren.
2: Nach dem schweren Unwetter im sächsischen Rathen mit einem Toten und drei Schwerverletzten werden noch immer Menschen vermisst. Die Lage vor Ort sei unübersichtlich, so ein Sprecher der Polizei. Die Dunkelheit erschwere die Arbeit der Einsatzkräfte. Bei dem Unwetter war ein Mann nahe einer Freilichtbühne von einem Baum erschlagen worden. Auf der Felsenbühne wurden die nächsten Musical-Vorstellungen abgesagt. Der Traditionsfußballclub 1860 München hat mit Matthew Collins einen neuen Mittelfeldspieler verpflichtet. Der Vertrag mit dem 21-Jährigen bei dem bayerischen Regionalligisten laufe ein Jahr, teilte der Verein mit. Vater von Collins ist die Rockmusiklegende Phil Collins. Das Wetter in Deutschland oft bewölkt, vor allem im Osten und Süden teils Schauer oder Gewitter, Tiefstwerte zwischen 20 und 9 Grad. Tagsüber in der Südhälfte weiter Schauer und Gewitter, zwischendurch Sonne. Nicht mehr so heiß, es wird maximal 20 bis 31 Grad warm. Am Sonntag und Montag Sonne und Wolken und es wird wieder heißer. Die Zeit 0:03 Uhr.
5: Und hier ist der Verkehrsservice in der ARD-Hitnacht mit einer Entwarnung auf der A66 Fulda-Frankfurt. Kein Falschfahrer mehr zwischen Steinau an der Straße und Gelnhausen-Ost. Eine Gefahreninformation für Nordrhein-Westfalen. In Schwerte kommt es im Innenstadtbereich durch einen Brand zu Geruchsbelästigung und Rauchniederschlag. Bitte begeben Sie sich im betroffenen Bereich sofort in geschlossene Räume, schließen Sie vorsorglich Fenster und Türen und schalten Sie bitte Klima- und Lüftungsanlagen ab. A1 Osnabrück Richtung Münster zwischen Grevern und Münster Nord 3 Kilometer stockender Verkehr wegen Markierungsarbeiten. Die A2 Dortmund Richtung Hannover ist zwischen Dreieck Hannover West und Hannover Langenhagen wegen Bauarbeiten noch bis Montag früh 5 Uhr gesperrt. A3 Frankfurt Richtung Köln zwischen Neustadt-Wied und Bad Hönnef-Linz 3 Kilometer Stau wegen Fahrbahnerneuerungsarbeiten. Hier ist nur eine Spur frei. A3 Nürnberg Richtung Passau zwischen Schwarzach und Garham-Wilshofen 6 Kilometer stockender Verkehr. A5 Kassel Richtung Frankfurt zwischen Friedberg und Nordwestkreuz Frankfurt 2 Kilometer Stau wegen einer Baustelle. A8 München Richtung Salzburg zwischen Traunstein, Siegsdorf Ost und Anger 7 Kilometer Stau und stockender Verkehr. Die A17 Dresden Richtung Prag ist zwischen Dresden-Gorbitz und Tunnel Altfranken wegen eines defekten Pkw gesperrt. Und die A33 Osnabrück Richtung Bielefeld ist zwischen Bad Hardenberg, Borglo, Kloster Ödesee, wegen einer Nachtbaustelle noch bis 6 Uhr gesperrt. Hier gibt es eine Umleitung, die führt über die U84.
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5: Und diese ARD-Hitnacht kommt aus dem Landesfunkhaus in Sachsen in Dresden. Am Mikrofon für Sie sitzt Bodo Giesner.

Eric Carmen hier bei uns in der ARD-Hitnacht. Gleich Musik von Lisa Stansfield, eine britische Sängerin und Schauspielerin. Sie wurde 1966 in Manchester geboren, nach ihrer ersten eigenen Solo-Single This Is The Right Time, das war 1989, wurde sie im gleichen Jahr mit All Around The World als Sängerin international bekannt. Dies ist auch bis heute ihr größter Hit und damit erreichte sie Platz 1 in Großbritannien, kam aber auch in die Top 10 in den USA und auch in Deutschland. Diesen Hit haben wir jetzt von Lisa Stansfield, All Around the World.

0: Hier ist der Verkehrsservice in der ARD-Hitnacht. Eine Entwarnung nach wie vor auf der A66 Fulda-Frankfurt. Kein Falschfahrer mehr zwischen Steinau und der Straße Gelnhausen-Ost. Eine Gefahreninformation für Nordrhein-Westfalen. In Schwerte kommt es im Innenstadtbereich durch einen Brand zu Geruchsbelästigung und Rauchniederschlag. Bitte begeben Sie sich im betroffenen Bereich sofort in geschlossene Räume. Schließen Sie vorsorglich Fenster und Türen und schalten Sie bitte Klima- und Lüftungsanlagen ab. Die A2. Dortmund Richtung Hannover ist zwischen Dreieck Hannover West und Hannover Langenhagen wegen Bauarbeiten noch bis Montag 5 Uhr gesperrt. A3 Frankfurt Richtung Köln zwischen Neustadt-Wied und Bad Honnef-Linz 3 Kilometer Stau wegen Fahrbahnerneuerungsarbeiten. Hier ist nur eine Spur frei. A3 Nürnberg Richtung Passau zwischen Schwarzbach und Garham-Vielshofen 6 Kilometer stockender Verkehr. A5 Kassel Richtung Frankfurt zwischen Friedberg und Nordwestkreuz Frankfurt 2 Kilometer Stau wegen einer Baustelle. A8 München Richtung Salzburg zwischen Braunstein, Siegsdorf Ost und Anger 7 Kilometer Stau und stockender Verkehr. Die A17 Dresden Richtung Prag ist zwischen Dresden-Gorbitz und Tunnel Altfranken wegen eines defekten Pkw gesperrt. Die A33 Osnabrück Richtung Bielefeld ist zwischen Hardenberg, Borglow und Kloster Ösede wegen einer Nachtbaustelle noch bis 6 Uhr gesperrt. Eine Umleitung führt hier über die U84. Und noch eine Meldung, die A66 Fulda Richtung Frankfurt ist zwischen Neudorf Nord und Neudorf Süd nach einem Unfall gesperrt. Wenn Sie unterwegs sind, kommen Sie gut an Ihr Ziel.
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0: 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Am Mikrofon für Sie ist Bodo Giesner.

Was für ein Klassiker hier bei uns in der ARD Hitnacht. Iron Curtain mit Flashdance, What a Feeling. Dem Titelsong des Films Flashdance, mit dem sie 1983 sehr erfolgreich war. Hierfür erhielt sie einen Oscar für den besten Originalsong und 1984 gab es dann noch einen Grammy als beste weibliche Pop-Gesangsdarbietung. Bei uns geht's weiter mit einer der populärsten Gruppen aus den 70er Jahren und einen ihrer Hits, Smokey, Needles and Pins.

Desiree und live in der ARD-Hitnacht. Gleich Musik von Icehouse. Das ist eine australische Rockband, die 1980 gegründet wurde. Von 1977 bis 1980 tourte die Band noch unter dem Namen Flowers durch die australischen Clubs. Und als sie dann 1980 ihr erstes Album Icehouse veröffentlichten, hatten danach auch 1981 eine Tour durch die USA. Dann änderten sie den Namen der Band in Icehouse. Und jetzt einer ihrer großen Hits, Icehouse mit Hey Little Girl.

Hier ist der Verkehrsservice mit einer aktuellen Nachricht. Achtung, ein Falschfahrer auf der A8 München-Stuttgart zwischen München-Obermenzing und Kreuz München-West kommt Ihnen ein Falschfahrer entgegen. Fahren Sie bitte äußerst rechts. Überholen Sie nicht auf der A8 München-Stuttgart zwischen München-Obermenzing und Kreuz München-West ist ein Falschfahrer unterwegs. Vorsicht bitte hier in beiden Richtungen.

Und hier ist nochmal der Verkehrsservice in der ARD-Hitnacht. Achtung, nach wie vor ein Falschfahrer auf der A8 München-Stuttgart zwischen München-Ober-Menzing und Dachau-Fürstenfeldbruck ist er jetzt. Kommt Ihnen ein Falschfahrer entgegen, fahren Sie bitte äußerst rechts. Überholen Sie nicht auf der A8 München-Stuttgart zwischen München-Ober-Menzing und Dachau-Fürstenfeldbruck ist ein Falschfahrer unterwegs. Vorsicht bitte hier in beiden Richtungen.

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1: Um 1 Uhr mit Stefan Eferts. Fast alle der über 50.000 Migranten aus Marokko haben die spanische Exklave Ceuta wieder verlassen. Das hat das spanische Innenministerium mitgeteilt. Aus Madrid Christian Sachsinger.
2: Dass es überhaupt zu dem Massenansturm kommen konnte, begründete Spaniens Ministerpräsident Pedro Sanchez mit kriminellen Schleuserbanden, die den Menschen in Marokko falsche Versprechungen gemacht haben sollen. Tatsächlich dürften mehrere Faktoren zusammengespielt haben. Es kursierte die Meldung, dass Spanien Menschen, die übers Meer fliehen, wegen einer Gerichtsentscheidung nicht zurückschicken dürfe. Außerdem sollen marokkanische Grenzsoldaten die Übergänge nicht wirklich gesichert haben.
1: Der CDU-Abgeordnete Günzler bedauert seine schnelle Absage als möglicher Verkehrsminister. Dem Redaktionsnetzwerk Deutschland sagte Günzler, er hätte mehr Bedenkzeit gebraucht. Mit seiner Zu- und dann wieder Absage habe er Kanzler Merz in Schwierigkeiten gebracht. Günzler betonte, er habe sich für den Posten nicht geeignet gefühlt, weil er von Verkehrspolitik keine Ahnung habe. Merz hatte nach der Absage den bisherigen parlamentarischen Geschäftsführer der Unionsfraktion, Bilger, zum Verkehrsminister ernannt. Beim Christopher Street Day heute in Hamburg wird die Zahl der Sicherheitskräfte verdoppelt. Grund ist der Anschlag eines Islamisten beim CSD in Berlin vor einer Woche. Hamburgs Polizeipräsident Schnabel sieht Präventivhaft für Gefährder als kaum durchsetzbar. Er vertraut aber auf die Sicherheitsvorkehrungen in der Stadt.
3: Nach dem Berliner Anschlag haben wir natürlich sämtliche Sicherheitskonzepte noch mal intensiv geprüft. Da gehörte die Route auch dazu, aber es blieb dabei, da kann die Parade stattfinden aus unserer Sicht.
1: Beim CSD in Hamburg werden heute 200.000 Teilnehmer erwartet. Nach dem schweren Unwetter im sächsischen Rathen mit einem Toten und 3 Schwerverletzten werden noch immer Menschen vermisst. Die Lage vor Ort sei unübersichtlich, so ein Sprecher der Polizei. Die Dunkelheit erschwere die Arbeit der Einsatzkräfte. Bei dem Unwetter war ein 28-Jähriger nahe einer Freilichtbühne von einem Baum erschlagen worden. Die nächsten Musical-Vorstellungen auf der Bühne wurden abgesagt. Der Traditionsfußballclub 1860 München hat mit Matthew Collins einen neuen Mittelfeldspieler verpflichtet. Der Vertrag mit dem 21-Jährigen bei dem bayerischen Regionalligisten laufe ein Jahr, teilte der Verein mit. Vater von Collins ist die Rockmusiklegende Phil Collins. Das Wetter in Deutschland oft bewölkt, vor allem im Osten und Süden, teils Schauer oder Gewitter, Tiefstwerte zwischen 20 und 9 Grad. Tagsüber in der Südhälfte weiter Schauer und Gewitter, zwischendurch Sonne. Nicht mehr so heiß, es wird maximal 20 bis 31 Grad. Am Sonntag und Montag Sonne und Wolken und es wird wieder heißer, bis zu 37 Grad. Die Zeit, es ist gleich 1.03 Uhr.
4: Hier ist der Verkehrsservice in der ARD-Hitnacht mit einer Entwarnung auf der A8 München-Stuttgart. Kein Falschfahrer mehr zwischen München-Obermenzing und Dachau-Fürstenfeldbruck. Eine Gefahreninformation gibt's für Nordrhein-Westfalen. In Schwerte kommt es im Innenstadtbereich durch einen Brand zu Geruchsbelästigung und Rauchniederschlag. Bitte begeben Sie sich im offenen Bereich sofort in geschlossene Räume. Schließen Sie vorsorglich Fenster und Türen und schalten Sie bitte Klima- und Lüftungsanlagen ab. Die A1 Dortmund Richtung Köln ist zwischen Burgscheid und Kreuz Leverkusen nach einem Unfall gesperrt. Die A2 Dortmund Richtung Hannover ist zwischen Dreieck Hannover West und Hannover Langenhagen wegen Bauarbeiten noch bis Montag 5 Uhr gesperrt. A3 Frankfurt Richtung Köln zwischen Neustadt-Wied und Bad Honnef-Linz. 3 Kilometer Stau wegen Fahrbahnerneuerungsarbeiten. Hier ist nur eine Fahrspur frei. A3 Nürnberg Richtung Passau zwischen Schwarzach und Garmham-Vilshofen. 6 Kilometer stockender Verkehr. A8 Salzburg Richtung München zwischen Grenzübergang Bad Reichenhall und Anger. 5 Kilometer Stau. Die A38 Osnabrück Richtung Bielefeld ist zwischen Hardeberg und Borglo Kloster Ösede wegen einer Nachtbaustelle noch bis 6 Uhr gesperrt, aber eine Umleitung führt über die U84. A66 Fulda Richtung Frankfurt ist zwischen Neuenhof Nord und Neuenhof Süd nach einem Unfall gesperrt und die B101 Mariendorf-Trebin ist zwischen Tyrow und Trebin Nord wegen Brückenarbeiten in beiden Richtungen gesperrt.
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4: Diese ARD-Hitnacht kommt aus dem Landesfunkhaus in Sachsen in Dresden. Am Mikrofon für Sie ist Bodo Giesner.

bis zum letzten Ton. Weiter geht's mit Céline Dion, eine kanadische Sängerin. Ende der 80er war sie bereits in Kanada und Frankreich eine bekannte und erfolgreiche Sängerin. Im Alter von 20 Jahren hatte sie bereits schon 14 Alben, 11 in Kanada und 3 in Frankreich veröffentlicht. Und ihr größter Single-Erfolg wurde der Titel, den sie ursprünglich überhaupt gar nicht singen wollte, My Heart Will Go On, zum Film Titanic. Das war 1997 und mit über 230 Millionen verkauften Tonträgern ist sie eine der erfolgreichsten Popsängerinnen. Natürlich gibt's jetzt My Heart Will Go On von Céline Dion.

Jimmy Cliff, Reggae Night, ein Hit aus dem Jahre 1983. Weiter geht's mit Herbert Grönemeyer, Musiker, Produzent, Sänger und Schauspieler, der in diesem Jahr bereits seinen 70. Geburtstag gefeiert hatte. Als Schauspieler wurde er 1981 damals durch die Rolle des Leutnant Werner im Kinofilm Das Boot bekannt. Der musikalische Durchbruch, der gelang ihm 1984 mit seinem 5. Studioalbum Bochum. Und seit 1984 konnten sich all seine deutschsprachigen Studioalben auf Platz 1 der deutschen Charts platzieren. Und sein bisher erfolgreichstes Album, das war Mensch, das war im Jahr 2002. Es verkaufte sich 3,7 Millionen Mal. Herbert Grönemeyer, was soll das?

Hier ist der Verkehrsservice in der ARD-Hitnacht. Achtung, ein Falschfahrer auf der A44 Kassel-Eisenach zwischen Eschwege und Sontra. Kommt Ihnen ein Falschfahrer entgegen, fahren Sie äußerst rechts und überholen Sie nicht auf der A44 Kassel-Eisenach zwischen Eschwege und Sontra. Ein Falschfahrer. Vorsicht in beiden Richtungen.

0: Hier ist der Verkehrsservice in der ARD-Hitnacht. Achtung, ein Falschfahrer nach wie vor auf der A44 Kassel-Eisenach. Zwischen Eschwege und Sontra kommt Ihnen ein Falschfahrer entgegen. Fahren Sie bitte äußerst rechts, überholen Sie nicht. Auf der A44 Kassel-Eisenach zwischen Eschwege und Sontra ist ein Falschfahrer unterwegs. Vorsicht bitte hier in beiden Richtungen. Die A2 Dortmund Richtung Hannover ist zwischen Dreieck Hannover West und Hannover Langenhagen wegen Bauarbeiten noch bis Montag 5 Uhr gesperrt. A3, Frankfurt Richtung Köln, zwischen Neustadt-Wied und Bad Hönnef-Linz, 3 Kilometer Stau wegen Fahrbahnerneuerungsarbeiten. Hier ist nur eine Fahrspur frei. A8, Salzburg Richtung München, zwischen Grenzübergang Bad Reichenhall und Anger, 3 Kilometer Stau. Die A8, Stuttgart Richtung München, ist zwischen München-Langwied und Kreuz München-West nach einem Unfall gesperrt. Die A33, Osnabrück Richtung Bielefeld, ist zwischen Hardenberg und Borglo, Kloster Üsede, wegen einer Nachtbaustelle noch bis 6 Uhr gesperrt. Die Umleitung hier führt über die U84. Und B101, Mariendorf-Trebin, zwischen Türnow und Trebin-Nord, wegen Brückenarbeiten in beiden Richtungen, ist da die B101 gesperrt.
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0: Aus dem Landesfunkhaus in Dresden am Mikrofon für Sie, Bodo Giesner.

Und hier ist nochmal der Verkehrsservice in der ARD-Hitnacht. Nach wie vor, Achtung, ein Falschfahrer auf der A44 Kassel-Eisenach zwischen Eschwege und Sontra. Kommt Ihnen ein Falschfahrer entgegen, fahren Sie bitte äußerst rechts. Überholen Sie nicht. Auf der A44 Kassel-Eisenach zwischen Eschwege und Sontra ist ein Falschfahrer unterwegs. Vorsicht bitte hier in beiden Richtungen.

Hier ist die ARD-Hitnacht mit einer Gefahrenmeldung des Stadtkreises Friedrichshafen. Infolge eines Brandes im Bereich des Ortsteils Friedrichshafen wurde eine Rauchgaswolke freigesetzt. Bitte meiden Sie das betroffene Gebiet, schließen Sie Fenster und Türen und schalten Sie die Lüftungen und Klimaanlagen ab. Suchen Sie am besten Schutz in einem Gebäude.

Und hier ist nochmal der Verkehrsdienst mit dem Falschfahrer. Achtung, ein Falschfahrer auf der A44 Kassel-Eisenach zwischen Echwege und Sontra. Kommt Ihnen ein Falschfahrer entgegen, fahren Sie wieder äußerst rechts. Überholen Sie nicht. Auf der A44 Kassel-Eisenach zwischen Echwege und Sontra ist ein Falschfahrer unterwegs. Vorsicht bitte hier in beiden Richtungen.

Und hier ist der Verkehrsservice in der ARD-Hitnacht. Achtung, nach wie vor ein Falschfahrer auf der A44 Kassel-Eisenach. Zwischen Eschwege und Sontra kommt Ihnen ein Falschfahrer entgegen. Fahren Sie bitte äußerst rechts. Überholen Sie nicht auf der A44 Kassel-Eisenach. Zwischen Eschwege und Sontra ist ein Falschfahrer unterwegs. Vorsicht bitte in beiden Richtungen.

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1: Um 2 Uhr mit Stefan Iferts. Bahnchefin Palla hat für die Probleme im Konzern das frühere Management verantwortlich gemacht. Der Welt am Sonntag sagte sie, die Leistungsbereitschaft der Führungsetage sei für die Bahn nicht ausreichend gewesen. Es habe zuletzt so etwas wie eine organisierte Verantwortungslosigkeit gegeben. Das müsse sich ändern. Palla hatte nach ihrem Amtsantritt das Management ausgedünnt und die Verantwortung in die Fläche verlagert. Im ersten Halbjahr waren nur knapp 59% der Züge bei der Deutschen Bahn pünktlich. Das sei kein guter Wert, so Palla. Die Rentenpläne der Bundesregierung geraten immer mehr unter Beschuss. Nach der Kritik mehrerer CDU-Ministerpräsidenten aus Ostdeutschland hat auch der Sozialverband VdK den neuen Gesundheitsminister Linnemann aufgefordert, nachzubessern. Aus der Nachrichtenredaktion Ute Weber.
2: VdK-Präsidentin Bentele sieht die geplante Abschaffung der abschlagsfreien Rente nach 45 Jahren als Mangel an Verständnis vieler Menschen. In der Rheinischen Post sagte Bentele, bei vielen sei der Akku nach 45 Jahren einfach leer. Zuvor hatten selbst die CDU-Ministerpräsidenten von Sachsen, Sachsen-Anhalts und auch Thüringen gefordert, die abschlagsfreie Rente beizubehalten. Das Aus für die sogenannte Rente mit 63 ist Teil einer Reihe von Empfehlungen, die von der Rentenkommission im Auftrag der Koalition erarbeitet wurden.
1: Nach dem Ansturm zehntausender Migranten auf die spanische Exklave Ceuta in Nordafrika sind nahezu alle in das angrenzende Marokko zurückgekehrt. Das hat der spanische Außenminister Albares